0: Wenn Sie uns was Schönes jetzt in der Nacht zu erzählen haben, dann rufen Sie am besten an 0800 80 80 110. Oder Sie schreiben an ard-hitnacht@mdr.de, freuen wir uns auch immer. Oder aber Sie rufen eben an. Die Rumi hier, hallo. Guten Morgen.
1: Ja, guten Morgen. Und da ist der Uwe aus Kaufbeuern. Erst einmal grüße ich die ganze ARD-Hitnachtgemeinde nach der Sonnenfinsternis, die ich auch sehr schön beobachten konnte. Liege ich jetzt mitten auf einer Wiese neben meinem Auto.
0: Cool.
1: Neben mir die Musik ganz leise und ich genieße den Sternschnuppenschauer. Ich habe auch schon einige sehr schöne gesehen und auch einige sehr schöne Fotos gemacht. Es ist doch immer wieder faszinierend und beruhigend zugleich, wenn man so etwas erleben darf. Habt noch eine schöne Nacht, viel Spaß. Und bis später. Tschüss.
0: Tschüss, das klingt doch alles gut. Bis später. Und noch jemand zum Thema Sonnenfinsternis. Hi, hi.
2: Hier ist der Karl-Heinz.
0: Ja.
2: Ich verstehe überhaupt nicht, warum um diese Sonnenfinsternis so ein Trara gemacht wird. Also wo ich gewesen bin um diese Uhrzeit, da war heller Tag und man hat von Sonnenfinsternis nichts bemerkt.
0: Aha.
2: Aber naja, die Leute sind eben so. Bisschen was Außergewöhnliches, da flippen die aus. Ich wünsche euch noch einen angenehmen Abend und super Programm. Alles Gute, Romy. Tschö.
0: Tschö. Liebe Grüße aus der ARD-Hitnacht.

Die ARD-Hitnacht hier um kurz vor 3:30. Wer kann jetzt ab in die Federn und immer schon dran denken, wenn die Bettmonster kommen, dann schnarcht so laut ihr könnt. Einen tollen Donnerstag. Willkommen bei uns in der ARD-Hitnacht.

2.31 Uhr. Ganz schnell zum Verkehrsservice in der ARD-Nacht. Die A7 Fulda Richtung Kassel ist zwischen Bad Hersfeld West und Homberg Efze nach dem LKW-Brand bis ca. 6 Uhr noch gesperrt. Es gibt eine Umleitung, das ist die U35. Dann haben wir die A15 Breslau Richtung Dreieck Spreewald. Die Strecke ist zwischen Cottbus Süd und Fettschau gesperrt wegen eines brennenden LKW. Und die A62 Landstuhl Richtung Nonnenweiler ist in Höhe Nurfelden-Türkismühle gesperrt wegen Bergungsarbeiten.

0: die Hitnachtgemeinde. Zum Spektakel am vergangenen Abend, zur Sonnenfinsternis, da gab es ja nun zahlreiche Anrufe und Mails. Und die einen von Ihnen, die haben geschrieben, wie faszinierend dieses Ereignis für Sie gewesen wäre. Wie froh Sie sind, es auch gemeinsam in der Gemeinschaft erlebt zu haben. Mit Freunden, mit Nachbarn, mit der Familie. Andere wiederum interessiert es so überhaupt gar nicht. Wie auch Helge aus Boppard, der hat nämlich geschrieben, dass er den Hype um die Sonnenfinsternis überhaupt nicht nachvollziehen kann. Es gibt doch ganz andere, schönere Themen. Andere sind natürlich auch begeistert, ne? Selbst wenn die Sonnenfinsternis nur von ganz kurzer Dauer für sie war. Hallo, wer ist denn dran?
1: Hallo, ich grüße euch allen, ihr Nachtschwärmer.
0: Ja.
1: Also hier ist die Moni aus Potsdam und ich wollte mal sagen, man konnte von der Wohnung aus sehen, dass es dunkel wurde, aber die Sonne schien noch. Und als es dann soweit war, hast du nichts mehr viel gesehen von der Sonne. Aber es wurde immer dunkler. Das Spektakel war nur Sekundensache. Es war nicht lange.
0: Ja, je nachdem, wo man war, ne? Von wo man aus der Sonnenfinsternis beobachtet hat. Da ist noch jemand unterwegs. Hallo?
2: Hallo, ihr Lieben. Ich grüße aus dem Westen, der Arno. Ich grüße alle Lkw-Fahrer, die in der Nacht unterwegs sind und unsere Versorgung sicherstellen.
0: Ja, unbedingt. Wir grüßen und denken auch an alle Lkw-Fahrer, die derzeit unterwegs sind. Und da ist noch jemand am Telefon. Hey, hey, hey.
3: Ja, hi. Hier ist der Tobi. Also, ich höre euch zum allerersten Mal. Und ich muss sagen, das ist richtig toll. Richtig schön.
0: Okay.
3: Gute Musik, angenehme Stimme von dir.
0: Das ist aber die Hauptsache. Und die Sonnenfinsternis, die ist schon wieder vorbei. Wir von der ARD-Hitnacht, wir sind noch da. Und zwar für alle. 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

Liebe Nachtschwärmer, ihr lieben Frühaufsteher in der ARD-Nacht. Wir haben schon wieder einen neuen Tag. Donnerstag, der 13. August. Es ist kurz vor drei. Guten Morgen.

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1: Um 3 Uhr mit Ronald Lessig. Mit zahlreichen Veranstaltungen wird heute an den Baubeginn der Berliner Mauer vor 65 Jahren erinnert. Zum zentralen Gedenken an der Bernauer Straße werden unter anderem Bundestagspräsidentin Klöckner und Berlins regierender Bürgermeister Wegner erwartet. Aus der Nachrichtenredaktion Astrid Rolle.
2: In der Kapelle der Versöhnung werden Biografien von Todesopfern verlesen. Zudem ist eine Kranzniederlegung geplant. Auch am Brandenburger Tor wird an die Teilung erinnert. Dort steht eine 30 Meter lange, mauerähnliche Kunstinstallation. Je nach Blickwinkel können Betrachter aber durch sie hindurchschauen. Am 13. August 1961 hatte die DDR-Führung mit dem Bau der Berliner Mauer begonnen. Mindestens 140 Menschen wurden an ihr getötet oder kamen im Zusammenhang mit dem DDR-Grenzregime ums Leben. Im November 1989 fiel die Mauer.
1: Neue parlamentarische Geschäftsführerin der Unionsfraktion soll offenbar die Abgeordnete Catarina dos Santos Vins werden. Mehrere Medien berichten, Fraktionschef Frey habe die 32-jährige Juristin vorgeschlagen. Sie hat ihren Wahlkreis in Aachen und gehört dem Bundestag seit 2021 an. Der Posten ist vakant, weil der bisherige Inhaber Steffen Wilger neuer Verkehrsminister geworden ist. Der parlamentarische Geschäftsführer hat eine wichtige Funktion in der Fraktion. Der Deutsche Städte- und Gemeindebund fordert mehr Hitzeschutz für Krankenhäuser und Pflegeheime. Präsident Spiegler sagte der Rheinischen Post, Kliniken bräuchten Klimaanlagen für Patienten, aber auch für das Personal. Dafür seien Investitionen von mindestens 20 Milliarden Euro nötig. Auch Alten- und Pflegeheime müssten besser an die zunehmende Hitze angepasst werden, so Spiegler. Der Deutsche Wetterdienst erwartet heute und morgen eine neue kurze Hitzewelle. Unzählige Menschen haben am Abend in Deutschland und anderen Teilen Europas die Sonnenfinsternis verfolgt. Bei klarem Himmel war das Naturschauspiel gut zu sehen. Aus der Nachrichtenredaktion Thorsten Lange.
3: Um kurz nach 19 Uhr schob sich der Mond nach und nach vor die Sonne, bis nur noch eine schmale Sichel zu sehen war. Im Norden waren ungefähr 85% der Sonne verdeckt, in Süddeutschland waren es bis zu 90%. Viele suchten sich ein Plätzchen im Freien, um gute Sicht zu haben. So verfolgten rund 100 Schaulustige das Spektakel auf dem Brocken im Harz. Eine totale Sonnenfinsternis erlebten Teile Islands, Grönlands sowie Nordspaniens und der Balearen. In Spanien löste dies vielerorts einen Besucheransturm aus.
1: Das waren die Nachrichten. Das Wetter in Deutschland. Tagsüber sonnig und trocken bei 27 Grad in der Uckermark und bis 37 Grad am Oberrhein, an der Ostsee etwas kühler. Am Freitag heiter bei bis zu 39 Grad. Die Zeit 3.03 Uhr.
4: Der Verkehrsservice in der ARD-Hitnacht. Die A7 Fulda Richtung Kassel ist zwischen Bad Hersfeld West und Homberg Efze nach einem LKW-Brand gesperrt. Wahrscheinlich noch 3 Stunden bis um 6. Es gibt eine Umleitung und zwar ist das die U35. Dann haben wir die A15 Breslau Richtung Dreieck Spreewald. Die Strecke ist zwischen Cottbus Süd und Vetschau gesperrt wegen eines brennenden LKW. Und die A62 Landstuhl Richtung Nonnenweiler. Die Strecke ist in Höhe Nohfelden-Türkismühle gesperrt wegen Bergungsarbeiten. Passen Sie gut auf, bleiben Sie wach und kommen Sie gut und sicher und vor allem bald an.
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4: Mit Romy Anders. Grüß Sie. Hi.

0: Die ARD Hit Nacht. Sie erreichen uns gern am Telefon unter der 0800 80 80 110 zum Thema Sonnenfinsternis. Natürlich auch die Romy hier. Hi.
1: Hallo Romy, hier ist Hermann aus Dorsten. Ich habe die Sonnenfinsternis nicht mitgekriegt, weil ich Nachtschicht habe. Bin mit meinem kleinen Hund Blackie unterwegs, trage Zeitung. Aber mein Hund, der wurde ein bisschen nervös, hat sich so an mich gekuschelt, habe ich auch gedacht, oh, jetzt ist es, aber ich hatte auch keine Brille, sonst hätte ich auch geguckt.
0: Ah, da darf man nicht gucken, da wird ja immer wieder auch gewarnt, das ist gefährlich, ne? Okay, aber die Tiere reagieren auch, das ist interessant. Dankeschön für den Anruf. Wir haben hier noch einen lieben Gruß, hallo?
2: Ja, hier ist Helmut vom Niederrhein. Ich trage selber Zeitungen aus und wünsche allen Zeitungszustellern auch viel Erfolg bei der Zustellung.
0: Ja, das ist aber nett. Dankeschön. Und kommen Sie gut durch die Nacht, alle Mann.

ard-hitnacht@mdr.de. Guten Morgen ins Studio, schreibt unser Hörer Micha, unser Stammhörer. Er schreibt, wir sitzen heute noch draußen, hören die Hitnacht und beobachten das Schauspiel der Sternschnuppen. Ich schicke eine ins Studio, vielen Dank, für die schöne Musik, schreibt er. Grüße noch an meine Kollegen, die auf der R4 Richtung Dresden unterwegs sind. Euer Micha. Liebe Kollegen von Micha, der Michael, der hat zwar gerade Urlaub, muss sich hier LKW fahren, aber er denkt an euch, die ihr fleißig seid. Und natürlich auch wir von der ARD Hitnacht wünschen eine gute Fahrt und ein sicheres Ankommen.

0: Hier ist der Verkehrsservice in der ARD-Nacht. Die A7 Fulda Richtung Kassel ist zwischen Bad Hersfeld West und Homberg-Efze nach einem LKW-Brand bis ca. 6 Uhr gesperrt. Es gibt eine Umleitung, das ist die U35. Dann haben wir noch eine Sperrung, und zwar die A15 Breslau Richtung Dreieck Spreewald ist zwischen Cottbus Süd und Vetschau gesperrt. Und die A62 Landstuhl Richtung Nonnenweiler ist in Höhe Nohfelden-Türkismühle gesperrt wegen Bergungsarbeiten.
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0: Thüringen aus Erfurt hören Sie die ARD-Hitnacht, gesendet in dieser Woche aus den Studios von MDR Thüringen. Willkommen im neuen Tag. Es ist 3:30 Uhr, schon Donnerstag.

0: Sweet 16, Musik von Billy Idol in der ARD-Hitnacht. Sonnenfinsternis, Sternschnuppennacht. Also, wir haben hier bei uns jetzt im August schon eine echt tolle Zeit. Und es gilt ja, bei einer Sternschnuppe darf man sich Wünsche wünschen. Oder aber, man sieht es für Hanni aus Berlin, die hat uns nämlich geschrieben an ard-hitnacht@mdr.de. Die Berliner, die haben halt einfach mal Humor. Hanni schreibt, hallo Romy und ARD-Hitnacht-Team. Mit den Sternschnuppen ist es doch so, Sternschnuppen sind wie Männer. Erst Stern, dann Schnuppe. Ich bin glücklicher Single, schreibt sie, und grüße mein Berlin, eure Hanni. Alles klar, auch das ist ein Beitrag zur Nacht. 0800 80 80 110. Die Romy hier, wer ist denn am Telefon?
1: Hallo liebe Romy, hier ist die Gina. Hi. Eigentlich aus dem Odenwald, weil im Moment sitze ich gerade, wo bin ich denn? Irgendwo kurz vor Hannover auf der A7 an einem Rastplatz. Aber nachts ist hier erstmal, naja, ziemlich tote Hose. Ja. Was ein Glück, die LKW stehen nicht bis hinten auf die Straße. Mhm. Naja, also ich habe von der Sonnenfinsternis nichts mitgekriegt, außer dass ich mich gewundert habe, dass es so früh schon so dunkel war.
0: Ja, danke schön Gina für den Anruf. Es wurde ziemlich schnell gemütlich heute. Gestern, wir haben ja jetzt schon wieder Donnerstag. Liebe Nachtschwärmer, liebe Frühaufsteher, willkommen in der

3.53 Uhr. Augen auf, Kaffeemaschine an. Ein Lächeln, bitteschön. Es ist kurz vor vier. Hier ist die ARD-Hitnacht am Donnerstagmorgen. Das gesamte Team wünscht einen guten Start in den Tag.

0: Redaktion Astrid Rolle.
1: In der Kapelle der Versöhnung werden Biografien von Todesopfern verlesen. Zudem ist eine Kranzniederlegung geplant. Auch am Brandenburger Tor wird an die Teilung erinnert. Dort steht eine 30 Meter lange, mauerähnliche Kunstinstallation. Je nach Blickwinkel können Betrachter aber durch sie hindurchschauen. Am 13. August 1961 hatte die DDR-Führung mit dem Bau der Berliner Mauer begonnen. Mindestens 140 Menschen wurden an ihr getötet oder kamen im Zusammenhang mit dem DDR-Grenzregime ums Leben. Im November 1989 fiel die Mauer.
0: Wegen des Niedrigwassers in den Flüssen hat der Bundesverband der deutschen Binnenschifffahrt von der Bundesregierung schnellere Maßnahmen gefordert. Geschäftsführer Schwanen sagte der Rheinischen Post, niedrigwasseroptimierte Schiffe müssten über das Jahresende hinaus gefördert, der Ausbau der Fahrrinnen im Rhein beschleunigt und das Wasser stärker gestaut werden. Weder die Bahn noch Lkw-Speditionsunternehmen könnten ausreichend Kapazitäten zur Verfügung stellen, um die Güter von den Schiffen ohne Einschränkungen zu transportieren. Auf der italienischen Insel Sizilien bleibt der Flugverkehr wegen des Vulkan Etna noch länger eingeschränkt. Laut dem Betreiber ist der Airport Catania nun mindestens bis Freitag früh um 2 Uhr dicht. Ob es danach wieder Betrieb gibt, ist unklar. Seit mehreren Tagen sind keine Starts und Landungen möglich, weil der Etna Vulkanasche ausstößt. Millionen Menschen haben am Abend in Deutschland und anderen Teilen Europas die Sonnenfinsternis verfolgt. In Island hat der Mond die Sonne für 2 Minuten sogar vollständig verdeckt. Das sorgte bei Einheimischen und Touristen für Begeisterung, berichtet unser Korrespondent Arne Bartram.
2: Viele Isländer haben die Finsternis gemeinsam mit Nachbarn oder auf großen Partys gefeiert. Es gab sogar Festivals mit mehreren tausend Besuchern. Und viele Touristen sind extra aus allen möglichen Ländern angereist. Die Hotelpreise waren wirklich der Wahnsinn. Es gab auch überall Souvenirs zu kaufen, Sonnenfinsternis-T-Shirts, Schokolade, sogar ein extra Bier wurde gebraut. Also wirklich ein Riesenhype, denn die letzte totale Sonnenfinsternis, die in der Hauptstadt von Island zu sehen war, die ist fast 600 Jahre her.
0: Das waren die Nachrichten. Das Wetter in Deutschland. Tagsüber sonnig und trocken bei bis zu 27 Grad in der Uckermark und bis zu 37 Grad am Oberrhein, an der Ostsee etwas kühler. Am Freitag heiter, später im Westen leichte Schauer bis 39 Grad. Die Zeit, es ist 4.03 Uhr.
3: Und hier ist der Verkehrsservice in der ARD-Hitnacht. Die A7 Fulda Richtung Kassel ist zwischen Bad Hersfeld West und Homberg-Efze nach einem LKW-Brand bis ca. 6 Uhr nachher gesperrt, also noch 2 Stunden. Die Umleitung führt über die U35. Und die A15, Breslau Richtung Dreieck Spreewald. Die Strecke ist zwischen Cottbus Süd und Vetschau gesperrt. Genauso eine Sperrung auf der A62, Landstuhl Richtung Nonnenweiler. Die Strecke ist in Höhe Nohfeld und Türkismühle gesperrt, wegen Bergungsarbeiten. Das war's von unserer Seite. Wir wünschen Ihnen eine gute Fahrt durch die Nacht.
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3: Es braucht nur den richtigen Beat. Wir halten Sie wach und wir halten Sie bei Laune. Die ARD-Hitnacht mit mir, Romy Anders. Grüß Sie. Hey.

Helene Schreiber in der ARD-Hitnacht. Dankeschön für all die herzlichen Nachrichten, die uns hier erreicht haben und immer noch erreichen. Wir lesen alles, nur kleiner Hinweis. Denken Sie dran, wir spielen keine Musikwünsche spontan. Also unsere Leute aus der Musikredaktion, die haben eh nur Schönes eingeplant. Das passt alles, die ARD-Hitnacht, die steht ja schließlich auch für Lieblingshits. In dem Sinne, guten Morgen.

0: 2:05 und willkommen. Noch hören Sie die ARD Hit Nacht. 0800 80 80 110. Wer ist denn dran? Die Romy hier.
1: Hallo Romy, hier ist der Dominik aus Castrop-Rauxel.
0: Hi, hi.
1: Ich bin wieder auf Tour und ich wünsche allen Nachtzuhörern einen angenehmen Tag. Passt auf euch auf, ruhige Dienst. Danke an allen Helden, die jetzt gerade für uns arbeiten, damit die Infrastruktur am Laufen bleibt. Mhm. Und dann nochmal extra einen lieben Gruß an alle Lkw-Fahrer, ob groß, ob klein, an allen Sprinterfahrern. Allzeit gute Fahrt, passt auf euch auf.
0: Dem schließen wir uns an. Wir denken an unsere Fahrer unterwegs auf den Straßen. Wir denken an alle Nachtdienstler im Krankenhaus, im Pflegeheim, an den Tankstellen, die Leute in den Wachen, auf den Revieren, in den Schichtbetrieben. Während der Rest schläft, sorgen wir für Ordnung. Muss ja auch einer machen. Wir halten die Stellung. Eine schöne Nacht mit der ARD-Hitnacht.

In einer Minute wird es 5:30. Guten Morgen. Der Verkehrsservice in der ARD Nacht. Die A7 Fulda Richtung Kassel ist zwischen Bad Hersfeld West und Homberg Efze nach einem LKW-Brand gesperrt. Noch 1,5 Stunden bis 6:00. Die Umleitung führt über die U35. Und noch aktuell die A62 Landstuhl Richtung Nonnweiler. Die ist in Höhe Nohfelden-Türkismühle gesperrt wegen Bergungsarbeiten. Und das war's. Von unserer Seite. Passen Sie gut auf, kommen Sie sicher an.

ard-hitnacht@mdr.de. Konsti hat geschrieben, tolle Musik bei euch. Vielen Dank, der Konsti. Okay, wir danken natürlich auch für das Kompliment. Und Paul aus Halle schreibt, ihr mit eurem Gerede von der Sonnenfinsternis. Die ganze Nacht. Bei mir im Portemonnaie herrscht immer Sonnenfinsternis. Paul, wir verstehen. Der Uli aus Erlangen übrigens, der übt ganz, ganz scharfe Kritik. Hallo Romy. Übrigens, Uli, ich heiße Romy. Ein M, langes O. Romy. Also Uli schreibt, hallo Romy. Hört doch endlich auf mit diesen Sternschnuppen und Sonnengeschichten. Es interessiert mich nicht. Okay, Uli, aber über irgendwas müssen wir ja reden. Jetzt in der ARD-Hitnacht. Und die Sonnenfinsternis ist ja nun wirklich nicht allzu oft Thema bei uns. Und außerdem Sternschnuppen. Ja, komm, es ist doch einfach schön. Schon das Wort verzaubert. Sternschnuppen. Wir grüßen Erlangen und wir lieben Sternschnuppen. Ja.

Lieblingshits in der ARD-Hitnacht. 99 Luftballons, das war Nena. Die ARD-Hitnacht, noch hören Sie uns aus Thüringen, aus dem schönen Erfurt. Die ARD-Hitnacht gesendet in dieser Woche aus den Studios von MDR Thüringen. Das gesamte Team wünscht Ihnen einen guten Start in den Donnerstag. Es ist 4:49 Uhr. Guten Morgen.

0: Take That, nach wie vor mega. NDR 90,3 ist hier, die größten Hits aller Zeiten. Guten Morgen, Anne.
1: Einen schönen guten Morgen, Ulf.
0: Welchen größten Hit aller Zeiten wünschst du dir denn gleich?
1: Den würde ich mir wünschen, einen von Freddie Mercury vielleicht.
0: Hätte ich da für dich, I Was Born to Love You. Ich wünsche mir Barry Manilow, finde ich wirklich richtig toll. Copacabana at the Copa, die größten Hits aller Zeiten gleich bei uns. Erstmal gibt es die Nachrichten und zwar ganz genau jetzt.
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3: Um 5 Uhr mit Ronald Lessig. Bei zahlreichen Veranstaltungen wird heute an den Baubeginn der Berliner Mauer vor 65 Jahren erinnert. Zum zentralen Gedenken an der Bernauer Straße werden unter anderem Bundestagspräsidentin Klöckner und Berlins regierender Bürgermeister Wegner erwartet. Aus der Nachricht

0: Geschäftsführer Schwanen sagte der Rheinischen Post, niedrigwasseroptimierte Schiffe müssten über das Jahresende hinaus gefördert, der Ausbau der Fahrerinnen im Rhein beschleunigt und das Wasser stärker gestaut werden. Weder die Bahn noch Lkw-Speditionsunternehmen könnten ausreichend Kapazitäten zur Verfügung stellen, um die Güter von den Schiffen ohne Einschränkungen zu transportieren. Auf der italienischen Insel Sizilien bleibt der Flugverkehr wegen des Vulkans Etna noch länger eingeschränkt. Laut dem Betreiber ist der Airport Catania nun mindestens bis Freitag früh um 2 Uhr dicht. Ob es danach wieder Betrieb gibt, ist unklar. Seit mehreren Tagen sind keine Starts und Landungen möglich, weil der Etna Vulkanasche ausstößt. Millionen Menschen haben am Abend in Deutschland und anderen Teilen Europas die Sonnenfinsternis verfolgt. In Island hat der Mond die Sonne für 2 Minuten sogar vollständig verdeckt. Das sorgte bei Einheimischen und Touristen für Begeisterung, berichtet unser Korrespondent Arne Bartram.
1: Viele Isländer haben die Finsternis gemeinsam mit Nachbarn oder auf großen Partys gefeiert. Es gab sogar Festivals mit mehreren tausend Besuchern. Und viele Touristen sind extra aus allen möglichen Ländern angereist. Die Hotelpreise waren wirklich der Wahnsinn. Es gab auch überall Souvenirs zu kaufen, Sonnenfinsternis-T-Shirts, Schokolade, sogar ein extra Bier wurde gebraut. Also wirklich ein Riesenhype, denn die letzte totale Sonnenfinsternis, die in der Hauptstadt von Island zu sehen war, die ist fast 600 Jahre her.
0: Das waren die Nachrichten.
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3: Und hier ist das Wetter für uns in Hamburg.
4: Da gehen wir wieder frisch in den Tag mit 13 Grad in Schnelsen. Aber das wird ein Tag, also mehr Sonne geht gar nicht rein. 14 Stunden Sonne, nur wenige ganz dünne Wölkchen von früh bis spät. Bleibt trocken bei bis zu 31 Grad.
3: Und wann ist heute die Sonnenfinsternis?
4: Das ist dann, wenn der Sonnenuntergang
3: war. So.
4: Dann ist ja auch wieder dunkel.
3: Ist gar keine heute direkt.
4: Heute ist nicht, fällt aus.
3: Blitzer und Staus aus dem Verkehrszentrum Roter Baum.
4: Nur eine Meldung, die kommt aus Hornberg. Dorfer Straße statt auswärts. Ausfahrt Horner Rampe ist bis Sonntag ca. 15 Uhr gesperrt.
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3: Mit Anna Adams.
4: Einen schönen guten Morgen.
3: Ich bin Ulf Ansorge. Und wenn Sie Meldungen für uns haben, Blitzer, Staus, ausgefallene Züge, sonst irgendwas, sagen Sie uns gerne Bescheid. Gerne telefonisch 08090 93 3. Das ist für Sie kostenfrei.
4: Und immer gerne auch über die NDR Hamburg App.
3: Schön, dass Sie dabei sind. Schönen Donnerstagmorgen.
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1: Kommt, Sie werden es nicht glauben, von der Deutschen Bahn. Die hat nämlich jetzt ein neues Angebot für Kinder, die alleine reisen, Anne. Das ist doch super.
2: Ja, tatsächlich. Für den Fall, dass ein Kind mal allein zu den Großeltern will oder zu Tante, Onkel, auf jeden Fall in eine andere Stadt reist. Dafür testet die Bahn jetzt gerade einen extra Kinderbegleitservice für Kinder von 6 bis 14. Da gibt es dann zwei Kinderbetreuer, die aufpassen und die haben dann so eine kleine Gruppe von Kindern, können alle zusammen spielen, sonst was machen. Und die Kinder werden dann persönlich von Bahnmitarbeiterinnen und Bahnmitarbeitern am Zielbahnhof an die Abholperson übergeben.
1: Das finde ich ist eine super Sache, kostet ein kleines bisschen und geht auch nicht überall, aber zum Beispiel auf der Strecke Hamburg-Frankfurt für freitags und sonntags können Sie das jetzt buchen, kostet dann 69 Euro, der neue Kinderbegleitservice von der Bahn.
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0: I'm back in the New York Groove. Das wünscht man sich nicht im Sommer. In der 90,3 ist hier um 5 Uhr 9 Minuten. Wenn es jetzt heute schon heiß wird bei uns in Hamburg, also ich habe mir mal sagen lassen, in New York im Sommer, im August, da sind die New Yorker ja alle weg. Da wird das so unfassbar heiß. Da ist ja nur Beton. Da kann man froh sein, wenn man hier und da mal Eis zu sich nimmt oder auch zwei Eise oder, sagt man zwei Eise eigentlich?
1: Ja genau, zwei Eise hatte ich.
2: Ja. Naja, es ist ja auch manchmal schwer mit dem Mehrzahl. Neulich hatten sie im Fernsehen Zelda-Wasser getestet und sagten immer, die verschiedenen Wässer und so.
3: Ja, Wasser ist eine Masse, wie Eis oder Schnee oder Regen, das ist denn ja schon die Mehrzahl. Also es gibt doch keine Schnees.
0: Ja, gibt es denn Musik und Musiken oder es gibt zumindest Songs und Songs. Frühstück bei Stefanie, gleich um 5.40 Uhr bei uns bei NDR 90,3. Hier kommt zumindest erstmal ein Song von Tom Odell. Another Love, die größten Hits aller Zeiten, nur hier bei uns.

0: da haben wir schon wieder. Wir haben uns gerade festgeplaudert und haben über die Bravo und die Pop-Rocky gesprochen, Anne und ich. 5.31 Uhr. Du hattest auch keine Bravo früher, ne?
1: Nein, war nicht erlaubt.
0: Nein, bei mir
1: auch nicht. Aber man kennt ja immer jemanden, der jemanden kennt, der eine hat.
0: Ja, und ich habe die dafür heute abonniert. Weißt du, ich lese sie einfach jede Woche.
1: Das ist auch gut. Deswegen weißt du auch so viel.
0: Genau. Aber dafür weißt du mehr übers Wetter für uns in Hamburg.
1: Ja, das hat die Bravo halt nicht aktuell. Wir aber. 15 Grad in Bahrenfeld. Da geht noch mindestens das Doppelte bis 31 Grad heute. Dazu Sonne satt.
0: Ich hatte nämlich gerade erzählt, Dan Harrow, den wir gerade erzählt haben, ist gar nicht Dan Harrow, irgendein amerikanischer Sänger, sondern das ist Italo-Disco-Pop gewesen. Und einen Dan Harrow gab es so in der Form auch gar nicht. Das war
1: ein Stück weit auch enttäuschend.
0: Ja, aber auch ein Stück weit auch sehr interessant. Blitzer und Staus aus dem Verkehrszentrum Roter Baum.
1: mit keiner Meldung. Nee, gute Fahrt.
0: Weil du jetzt einfach beleidigt bist?
1: Ja, letztlich schon, ja.
2: Guten Morgen,
1: Schönen guten Morgen.
0: Ich bin Ulf Ansorge. Schön, dass Sie dabei sind. Wenn Sie Blitzer oder Staus haben, damit Sie irgendwas vielleicht um 6 dann mal zu melden hat, die liebe Anne, dann sagen Sie gerne Bescheid über unsere NDR Hamburg App. Da können Sie auch eine Sprachnachricht drauf sprechen.
1: Oder Sie könnten sogar anrufen unter der 08000 90 93 3. Ist natürlich kostenfrei.
0: Entschuldige bitte, ich wollte dir nicht ins Wort fallen. Fertig?
1: Jetzt aber Talk Talk.
0: Alles klar, jetzt Talk Talk und gleich Frühstück bei Stefanie. Gut, dass Sie dabei sind.
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0: Die Musik hast du natürlich zwei Meldungen, Anne.
1: Na sicher. A1, Hamburg Richtung Bremen zwischen Stillhorn und Harburg. Da liegen mehrere Gehwegplatten. Und auf der A23 Heide Richtung Hamburg, da steht ein defektes Fahrzeug in Höhe Pinneberg Nord.

0: 95,3 ist hier Donnerstagmorgen, 5 Uhr und 39 Minuten.
1: Frühstück bei Stefanie.
2: Es ist ja, wie es ist.
1: Und das sind ihre Gäste. Herr Ahlers.
3: Ja, das tut ja nichts zu sagen.
1: Udo.
4: Ja, das kann's haben.
1: Und Opa Gerke.
5: Steffi, machst du mir Mettbrötchen?
2: Nee, muss ich erst schmieren. Milch und Zucker nehmt ihr selber, ne? Was gibt's Neues?
6: Ich hab gestern 2 Eise bei der Tanke gekauft. 5 Euro weg, also langsam. Ne?
3: Hast du Eise gesagt?
6: Ja, was? Willst du mir das jetzt auch noch verbieten, oder was?
3: Also.
2: Udo.
6: Nur weil Herr Ahlers das nicht passt, soll ich bei der Tanke Beefy kaufen, oder?
2: Udo, also, ich meine, das heißt 2 Eis.
6: Ja.
2: Man sagt ja auch 2 Bratwurst.
6: Bratwurst gibt's ja gar nicht bei der Tanke.
3: Es geht hier um die Sprache.
6: Also höchstens eingeschweißt.
2: Also.
3: Für die Mehrzahl von Eis heißt Eis. 1 Eis, 2 Eis.
6: Ja, genau. 2 Eise hatte ich.
2: Naja, es ist ja auch manchmal schwer mit der Mehrzahl. Neulich hatten sie in Fernsehen Zelda-Wasser getestet und sagten immer, die verschiedenen Wässer und so.
3: Ja, Wasser ist eine Masse, wie Eis oder Schnee oder Regen, das ist denn ja schon die Mehrzahl. Also, es gibt doch keine Schnees.
6: Ja, weil Schnee nicht zu kaufen gibt. Nämlich, im Supermarkt gibt es ja Produkte, die auch aus einer Masse sind. Also, wie Matt jetzt.
2: Das wieso?
6: Und dann brauchst du eine Mehrzahl allein wegen das Sortiment. Also, Matt.
2: Ja, bei Matt,
6: da gibt es
2: ne?
6: ja verschiedene Mette in Kühlregal, in so durchsichtig Därme
2: ja.
6: und Eise eben, ne?
5: Ha! Speiseeis in Darm?
6: Nein,
5: also,
6: Franz.
5: Also, geh gleich nach Hause also. Hier, du. Steffi, sag mal jetzt.
2: Ja, ich wollte mal bei QVC ein Wischmopp bestellen. Da gab da 2 für 1. Und dann sag ich, 2 Wischmopp bitte. Dann sagt sie so oberklug, Wischmopps.
3: Wischmopps? Moment mal, 1 Wischmopps? 2 Möpse.
6: Es ist ja ein Wischmopp, Georg. Das heißt 2 Möbbe.
5: Wischmoppen?
2: Ach so, ja.
5: Das ist so bei dir, du. Also sowas.
3: Ah, also vieles kommt auch aus dem Lateinischen.
6: Aber gerne wieder.
3: Was in Einzahl ist, ist in der Mehrzahl denn mit A. Also Praktikum, Praktika.
2: Ach so, denn ist hier Basilikum in so 2 Pötte denn Basilika?
3: Schön gesehen, Steffi.
2: Ne?
3: Was macht dein Rätsel denn, Franz?
5: Ich brauche noch Lungentätigkeit mit A.
2: Abhusten.
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0: Michael Jackson und Sida Garrett, I Just Can't Stop Loving You, hier bei NDR 90,3, die größten Hits aller Zeiten, 5 und 49. Michael Jackson und Sida Garrett, wer ist Sida Garrett? Das ist eine Sängerin, die von Michael Jacksons Produzent Quincy Jones favorisiert wurde. Eigentlich sollten diesen Song mit Michael Jackson zusammen singen entweder Barbara Streisand, Whitney Houston oder Aretha Franklin oder Agnetha Fältskog von ABBA. Die konnten aber alle nicht und deswegen haben sie die andere Sängerin genommen. Also stell mir vor, Michael Jackson sagt, kannst du mit mir ein Duett singen? Und du sagst so, nö. Ist gerade schlecht.
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2: Rod Stewart hat nur größte Hits aller Zeiten. Gleich Some Guys Have All The Luck nach den Nachrichten. Guten Morgen, Caro Weiß.
3: Guten Morgen. Es ist 6 Uhr.
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3: Statiker entscheiden über Zukunft des Abbruchhauses in Altona. Millionen Menschen verfolgen partielle Sonnenfinsternis. 1500 St. Pauli-Fans sind morgen bei der Partie in Kiel dabei. Und das Wetter sonnig heute und trocken bis 31 Grad. Wie es für die Mieterinnen und Mieter der gesperrten Häuser in der Holstenstraße weitergeht, ist nach wie vor unklar. Sie warten auf eine Einschätzung von Fachleuten zum Zustand des vorderen Teils des baufälligen Gebäudes. Der hintere Teil war bereits vorgestern abgerissen worden. Annalena Ehle.
4: Der Statiker war offenbar schon da, das Ergebnis liegt aber noch nicht vor. Das Haus und die benachbarten Gebäude sind laut Bezirksamt Altona weiterhin gesperrt, bis Prüfstatiker und Amt sie freigeben. Die Bewohnerinnen und Bewohner des betroffenen Gebäudes haben durch den Teilabriss bereits viel verloren. Erinnerungen, Bilder, Kinderspielzeug etwa. Die Hausgemeinschaft sei allerdings

0: Aus Madrid Christian Sachsinger.
1: Die spanischen Medien melden bis Mitternacht keine außergewöhnlichen Vorfälle, die mit der Sonnenfinsternis in Zusammenhang stehen. Der Wetterdienst AEMET hatte kurz vorher noch vor extremer Waldbrandgefahr gewarnt und die Menschen zur Besonnenheit aufgerufen. Die Behörden empfahlen, das Naturschauspiel möglichst in der Nähe des Wohnortes zu beobachten. Zu groß war die Sorge vor Megastaus und Unfällen. Offenbar gab es aber weder größere Zwischenfälle auf den Straßen noch neue Großfeuer, zumal in der Nähe von Menschenansammlungen. Das Wetter spielte nicht überall mit, so zogen etwa auf den Balearen stellenweise Wolken auf und versperrten den Blick auf die Abendsonne. Wer das Ereignis diesmal nicht verfolgen konnte, dem bleibt die Hoffnung auf die nächste Sonnenfinsternis in einem Jahr. Die wird vor allem in Südspanien und Nordafrika zu sehen sein.
0: Und Bilder von der Sonnenfinsternis bei uns im Norden sehen Sie in der NDR Hamburg App. Heute vor genau 65 Jahren begann der Bau der Berliner Mauer. Die DDR riegelte damit die Grenze zu West-Berlin ab. Mit Gedenkveranstaltungen, Ausstellungen und einer Kunstinstallation wird heute in Berlin auch an die Opfer erinnert. Bis zum Fall der Mauer 1989 starben allein in Berlin mindestens 140 Menschen, die meisten bei Fluchtversuchen. Der Deutsche Städte- und Gemeindebund hat einen besseren Hitzeschutz für Krankenhäuser und Altenheime gefordert. Verbandspräsident Ralf Siegler sagte der Rheinischen Post, Krankenhäuser brauchten Klimaanlagen für die Patienten, aber auch für das Personal. Der Investitionsbedarf dafür liegt laut Spiegler bei mindestens 20 Milliarden Euro. Auch in Alten- und Pflegeheimen müssten die Räumlichkeiten klimagerecht ausgestattet werden. Morgen steht der zweite Spieltag für die zweite Liga an. Der FC St. Pauli tritt dann bei Holstein Kiel an. Für Trainer Marcel Rapp wird das Nordduell eine besondere Fußballpartie. Jörg Nowoska.
2: 4,5 Jahre saß Marcel Rapp bei Holstein Kiel auf der Trainerbank, stieg mit dem Club in die Bundesliga auf. Nun kommt es zum Wiedersehen. Ich freue mich brutal auf das Spiel, sagt Rapp. Es war eine erfolgreiche Zeit, die ich nie vergessen werde, aber ich will gewinnen. Beim Personal wird es laut Trainer keine großen Veränderungen geben. Von den verletzten Profis kehrt nur Mittelfeldspieler Sam Klein in den Kader zurück. Als Ersatztorwart wird laut Rapp in Kiel wieder Simon Spari auf der Bank sitzen, der eigentlich für die zweite Mannschaft des Clubs vorgesehen ist. Mit dem Bulgaren Dimitar Mitov soll zwar eine neue Nummer 2 ans Millerntor kommen, bestätigt ist der Transfer aber noch nicht. Obwohl das Stadion in Kiel gerade umgebaut wird und die Kapazität deshalb nur bei etwa 11.000 Zuschauern liegt, hat St. Pauli das volle Gästekontingent erhalten. Insgesamt 1.500 Hamburger Fans werden am Freitag vor Ort sein.
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4: Mit dem Wetter für uns in Hamburg.
5: Da haben wir gerade keinen partiellen, sondern einen totalen Sonnenaufgang. 13 Grad meldet dazu Alsterdorf. Kurslack ist auch bei 13 und es wird ein richtig heißer Sommertag heute. Fast wolkenlos bei bis zu 31 Grad.
4: Ja, das ist die Rache der Sonne für die Finsternis gestern.
5: Ja, letztlich,
4: ne? Das, ja.
5: Ja,
4: letztlich schon auch irgendwie. Das ist die Natur. Blitzer und Staus aus dem Verkehrszentrum Roter Baum.
5: Da kommt eine frische Meldung rein von der A25 Hamburg Richtung Geest. Tag zwischen Bergedorf und Kurslack. Da liegen Gegenstände. Ansonsten kommen Sie überall gut durch. Gute Fahrt.
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5: Einen schönen guten Morgen.
4: Ich bin Ulf Ansorgen und haben wir gerade gehört, wie die Sonnenfinsternis in Spanien verlaufen ist. Aber wie war es bei uns in Hamburg? Darüber reden wir gleich. Schön, dass Sie dabei sind.
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1: Sind deine Lippen auch noch blau vom Rotwein?
2: Absolut.
1: NDR 90,3 ist hier. Schönen guten Morgen am Donnerstagmorgen um 6.13 Uhr, weil Anne natürlich wahrscheinlich gestern auch eine Sonnenfinsternisparty veranstaltet hat. Also Anne, ich will mal sagen, also wenn wir Brillen verkauft hätten gestern, müssten wir heute hier gar nicht mehr aufschlagen.
2: Nein, dann hätten wir für alle Zeit ausgesorgt. Das ist ja so, absolute Wahnsinn, was da gestern abgegangen
1: also
2: ist.
1: Also Sophie-Brille, ne? Sonnenfinsternis-Brille.
2: Die Sophie-Brille wurde wirklich gefragt. Ich habe selber versucht, gestern nach der Arbeit noch für die Nachbarschaft und uns am Planetarium diese Brillen zu bekommen. Das ist eine Riesenschlange. Man bekam nur zwei pro Haushalt.
1: Nein.
2: Und mir wurde gleich gesagt, geh mal lieber nach Hause, die sind schon fast alle. Habe ich dann auch gemacht. Das waren, in drei Stunden sind fast 3000 Brillen weggegangen.
1: Ja, da haben die versucht zu vermeiden, dass die Leute Sonnenfinsternis-Brillen hamstern.
2: Ja, genau. Genau, und dann ganz teuer weiterverkaufen. Aber man konnte ja auch zum Beispiel mit einer Last-Minute-Einleitung der NASA, da haben Nachbarn von uns gebastelt aus Chipsrollen.
1: Ja,
2: wirklich,
1: nee, klar, super,
2: davon.
1: Ja.
2: Das hat wohl funktioniert.
1: Ganz bestimmt, ja, das ist bestimmt eine todsichere Sache, ne? Mit den Papprollen und dann NASA an. Du glaubst auch alles, was im Netz steht.
2: Ja,
1: ne?
2: Letztlich auch.
1: Ja, man kann natürlich vielleicht auch so eine Sonnenfinsternis durch Parkscheiben beobachten. Das ist vielleicht auch sicher.
2: Das hilft auch, also besonders wenn es abdeckt. Ja.
1: Ich würde davor dringend warnen, vor Papprollen, Fernrohren. Also viele haben natürlich sich so Brillen besorgt und der Stadtpark war auch voll, wie man hört. Die Wiese am Schwanweg, der Bunker, Feldstraße, da standen Leute drauf. Bilder davon finden Sie bei uns bei ndr.de auf unserer Website. Wir waren auf dem Planetarium auch dabei.
3: Man merkt ja schon ohne Brille, dass es deutlich dunkler geworden ist und das finde ich alleine schon total spannend, aber mit der Brille ist halt nochmal ein ganz anderes Gefühl irgendwie und dann durch das Teleskop zu gucken, wo man noch viel mehr Details sieht, ist schon extrem beeindruckend.
4: Also ist Wahnsinn und man merkt auch jetzt, wo wir hier oben auf dem Planetarium stehen, wie es langsam ist, wird dunkler, auch ein bisschen kühler, man spürt das schon, man merkt auch, die Natur reagiert darauf. Die Vögel sind noch nicht mehr da.
1: Die Vögel sind weg?
2: Jetzt sind sie wieder da.
1: Ach, sind wieder da. Ach,
2: ja.
1: Hab mich schon erschreckt. So, also ansonsten, wer das jetzt verpasst hat, nächstes Jahr gibt es ja sowas nochmal, aber zumindest in Südspanien. Und dann sind ja auch noch die Perseiden da, ne? Die sogenannten oder auch.
2: Ja, genau. Das sind ja diese vielen Sternschnuppen, die unterwegs sind. Darauf freue ich mich.
1: Ja, Sternstunden mit Sternschnuppen auch die kommenden Nächte noch hier bei uns.

0: Heute wird das nochmal so richtig mollig hier bei uns in Hamburg. NDR 90,3 ist hier um 6.21 Uhr. Noch geht es. Vielleicht nochmal ein bisschen Fenster. Ich habe es auch gerade gemacht. Fenster ein bisschen auf, ein bisschen frische Luft reinlassen. Das wird aber richtig heiß und auf heiß reimt sich Eis. Das heißt, heute wäre auch nochmal so ein Tag, wo man mal so richtig reinhaut in Sachen Eis, oder?
1: Ich habe gestern 2 Eise bei der Tanke gekauft.
2: Hast du Eise gesagt?
1: Ja, was? Willst du mir das jetzt auch noch verbieten, oder was?
3: Udo, also, ich meine, das heißt 2 Eis.
1: Ja.
3: Man sagt ja auch 2 Bratwurst.
2: Es geht hier um die Sprache.
0: Ja, Sprachpflege, ganz wichtig. Und vor allen Dingen wird die betrieben im Schlemmerbistro. Frühstück bei Stefanie auch heute wieder, wie jeden Morgen um 7.40 Uhr bei NDR 90,3.

0: Entschuldigung. Die größten Hits seiner Zeiten, wollte ich sagen, gleich mit Jennifer Rush Destiny. Jetzt gibt's erstmal die Nachrichten mit Caro Weiß.
1: Guten Morgen, es ist 6.30 Uhr.
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1: Noch müssen die Bewohnerinnen und Bewohner der gesperrten Häuser an der Holstenstraße in Altona abwarten, wie es weitergeht. Unklar ist der Zustand des vorderen Teils des baufälligen Gebäudes. Der hintere Gebäudeteil war bereits vorgestern abgerissen worden. Ein Statiker war aber jetzt vor Ort. Das Ergebnis liegt noch nicht vor. Laut Bezirksamt Altona bleiben das betroffene Haus und die Nachbargebäude gesperrt, bis Prüfstatiker und Amt sie freigeben. Bei zumeist klarem Himmel haben Millionen Menschen in Deutschland am Abend eine partielle Sonnenfinsternis beobachtet. Im Maximum war die Sonne hier zu rund 85-90% durch den Mond verdeckt worden. In Spanien und in Island gab es sogar eine totale Sonnenfinsternis zu sehen. Anne Bartram im ARD-Studio Stockholm. Wie haben die Isländer denn das Naturschauspiel erlebt?
3: Die Stimmung war richtig gut. Viele Isländer haben die Finsternis gemeinsam mit Nachbarn oder auf großen Partys gefeiert. Es gab sogar Festivals mit mehreren tausend Besuchern. Und viele Touristen sind extra aus allen möglichen Ländern angereist. Die Hotelpreise waren wirklich der Wahnsinn. Es gab auch überall Souvenirs zu kaufen. Sonnenfinsternis-T-Shirts, Schokolade, sogar ein extra Bier wurde gebraut. Also wirklich ein Riesenhype, denn die letzte totale Sonnenfinsternis, die in der Hauptstadt von Island zu sehen war, die ist fast 600 Jahre her.
1: Soweit Arne Bartram. Wegen des Niedrigwassers in den Flüssen hat der Bundesverband der deutschen Binnenschifffahrt von der Bundesregierung schnellere Maßnahmen gefordert. Dazu zählt für den Verband unter anderem eine längere Förderung für Schiffe, die auch bei Niedrigwasser fahren können. Weder die Bahn noch Lkw-Speditionsunternehmen könnten ausreichend Kapazitäten zur Verfügung stellen, um die Güter von den Schiffen ohne Einschränkungen zu transportieren. Mit Gedenkveranstaltungen, Ausstellungen und einer Kunstinstallation am Brandenburger Tor wird heute in Berlin an den Mauerbau vor 65 Jahren erinnert. Zur zentralen Veranstaltung an der Gedenkstätte Berliner Mauer an der Bernauer Straße werden Politiker und andere Vertreter des gesellschaftlichen Lebens erwartet. In der Nacht zum 13. August 1961 begann die DDR-Führung, die Berliner Sektorengrenze abzuriegeln und die Berliner Mauer zu errichten. Der FC St. Pauli tritt morgen in der zweiten Liga bei Holstein Kiel an. Für Trainer Marcel Rapp wird das Nordduell eine besondere Partie. Er saß 4,5 Jahre bei Holstein Kiel auf der Trainerbank. Beim Personal wird es demnach keine großen Veränderungen geben. Von den verletzten Profis kehrt nur Mittelfeldspieler Sam Klein in den Kader zurück.
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0: Hier kommt das Wetter für uns in Hamburg.
4: Aus hoher Luft mit aktuell 13 Grad wird heute noch heiße Luft. Wir kommen auf 31 Grad tatsächlich. Ja, das war wirklich witzig. Wahnsinn. 14 Stunden gibt Sonne, nur wenige ganz dünne Wölkchen. Ja, Sonne von früh bis spät.
0: Blitzer und Staus aus dem Verkehrszentrum Roter Baum.
4: Eine Meldung gibt, die kommt von der A261 Richtung A1 in der Überleitung zur A1, also im Buchholzer Dreieck. Da gibt es eine ungesicherte Unfallstelle. Außerdem liegt hier ein Tier auf der Fahrbahn.
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4: Einen schönen guten Morgen.
0: Ich bin Ulf Ansorge. Schön, dass Sie dabei sind. Blitzer und Staus melden Sie am einfachsten über unsere NDR Hamburg App. Da können Sie uns nämlich eine Nachricht schreiben oder auch vielleicht mal drauf sprechen, wenn Sie Lust haben.
4: Ist auch möglich. Sprechen kann man aber auch am Telefon. Also gerne auch anrufen unter 08000 90 93 93.
0: Schönen Donnerstagmorgen.
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0: Simon and Garfunkel, The Sound of Silence. Also Anne, Simon and Garfunkel haben sich ja wieder vertragen. Die waren ja zerstritten. NDR 90,3 ist hier. Sie reden wieder miteinander, treten aber nicht miteinander auf. Aber Art Garfunkel tritt auf. 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
0: Wow, das war ja super gestern, oder?
2: Das war sehr lässig, ne?
0: Ganz, ganz lässig war der Markus Heinecke aus Langenhorn.
2: Ja, der war gerade am Packen für seinen Ostseeurlaub. Ich finde, das ist eine absolute Ausnahmesituation. Da hat er es aber trotzdem noch geschafft, bei uns anzurufen. Und auch wenn er nicht alles wusste, war er doch sehr erfolgreich.
0: Markus, das macht gar nichts. Gewinnen Sie. Wie viel?
2: Ja, 150 Euro.
0: Euro, herzlichen Glückwunsch.
3: Warte, danke.
0: Ja, der ist wahrscheinlich jetzt auch schon an der Ostsee, der wollte ja gestern noch losfahren. Also ganz, ganz lieben Gruß, Markus Heinecke, vielen Dank fürs Mitspielen und Sie können das heute machen. Und Markus hat freundlicherweise ein bisschen was im Jackpot gelassen. Jetzt sind da 600 Euro im Jackpot. Was heißt denn das für die Gesamtsumme? Ich kann das gar nicht mehr.
2: Das kann man auch kaum zählen, aber das sind tatsächlich bis zu
0: 850 Euro auf Ihrem Einkaufsgutschein. Spielen Sie mit nachher bei uns um 8.40 Uhr. Da spielen wir jeden Tag das Hamburg-Quiz. 8.40 Uhr. Jetzt schon anrufen. 0371 90 93 3. 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

0: 94,3 ist hier Donnerstagmorgen, 6:50 Uhr. Und die Situation der Menschen an der Holstenstraße aus dem Haus, was da abgerissen werden musste, die jetzt ihre Wohnungen und Habseligkeiten verloren haben in Altona, die beschäftigt natürlich immer noch viele Hamburger an.
1: Natürlich. Und so dramatisch die Geschichte auch ist, zeigt es dann auch wieder eine schöne Seite von Hamburg. Es gibt eine ganz, ganz große Hilfsbereitschaft. Nachbarn, Freunde, Bekannte, alle wollen helfen. Die bringen da Sachen vorbei.
2: Ein paar Snacks, ein paar Taschen, falls noch ein paar Dinge jetzt geborgen werden können im besten Fall.
3: Ich habe noch ganz neue Kleider, die ich nicht brauche. Die würde ich gerne abgeben, wenn die gebraucht werden. Ich habe noch Kinderklamotten, ich habe noch Spielzeug. Und bevor das irgendwie in den Müll geht, möchte ich das gerne sinnvoll spenden.
1: Und es gibt auch eine Spendenaktion, die auf Geld aus ist. Da sind bislang auch schon knapp 30.000 Euro zusammengekommen.
0: Wie soll es mit dem Haus weitergehen? Wir warten ja auch auf das Ergebnis der Statikuntersuchung. Erfahren Sie gleich bei uns in den Nachrichten um 7:00 Uhr.

0: Cool in the Gang, Get Down on It.
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0: Gleich für Sie Genesis mit Phil Collins. That's all nach den Nachrichten. Die hat jetzt für Sie Caro Weiß.
3: Guten Morgen, es ist 7 Uhr.
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3: Statiker entscheiden über Zukunft des Abbruchhauses in Altona. Millionen Menschen verfolgen partielle Sonnenfinsternis. Für St. Pauli steht morgen das Nordduell in Kiel an. Und das Wetter sonnig und trocken heute bis 31 Grad. Wie geht es für die Mieterinnen und Mieter der gesperrten Häuser in der Holstenstraße weiter? Das ist nach wie vor unklar. Sie warten auf eine Einschätzung von Fachleuten zum Zustand des vorderen Teils des baufälligen Gebäudes. Der hintere Teil war bereits vorgestern abgerissen worden. Annalena Ehle.
4: Der Statiker war offenbar schon da, das Ergebnis liegt aber noch nicht vor. Das Haus und die benachbarten Gebäude sind laut Bezirksamt Altona weiterhin gesperrt, bis Prüfstatiker und Amt sie freigeben. Die Bewohnerinnen und Bewohner des betroffenen Gebäudes haben durch den Teilabriss bereits viel verloren. Erinnerungen, Bilder, Kinderspielzeug etwa. Die Hausgemeinschaft sei allerdings gewachsen.
5: Was seitdem entstanden ist, seitdem wir evakuiert sind, das ist unbeschreiblich. Wir halten so gut zusammen, wir unterstützen uns gegenseitig, auch durch schwere Zeiten, wenn es einer Person mal nicht gut geht. Wir organisieren uns, wir machen den juristischen Weg zusammen, also das ist wirklich der Wahnsinn.
4: Sagt Bewohnerin Clara Thompson. Außerdem hoffen die Mieterinnen und Mieter, dass doch noch etwas von ihrem Hab und Gut gerettet werden kann. Falls sie das Haus nicht wieder betreten dürfen, könnte ein Roboterhund mit Greifarm zum Einsatz kommen. Der kann laut einer Spezialfirma Gegenstände mit einem Gewicht von bis zu 1 Kilogramm transportieren.
3: Es gibt Ereignisse, bei denen weiß man noch Jahre später, wo man sie erlebt hat. So wie gestern Abend die partielle Sonnenfinsternis. Während bei uns die Sonne nicht ganz vom Mond verdeckt war, gab es unter anderem in Spanien eine totale Sonnenfinsternis zu sehen. Aus Madrid Christian Sachsinger.
6: Die spanischen Medien melden bis Mitternacht keine außergewöhnlichen Vorfälle, die mit der Sonnenfinsternis in Zusammenhang stehen. Der Wetterdienst AEMET hatte kurz vorher noch vor extremer Waldbrandgefahr gewarnt und die Menschen zur Besonnenheit aufgerufen.

0: Die Kunstinstallation wird heute in Berlin auch an die Opfer erinnert. Bis zum Fall der Mauer 1989 starben allein in Berlin mindestens 140 Menschen, die meisten bei Fluchtversuchen. Für tausende Reisende auf der italienischen Insel Sizilien geht das Flugchaos weiter, denn der Ätna spuckt weiter Asche. Deshalb bleibt der Flughafen von Catania noch länger dicht. Die Sperre wurde am Abend erneut verlängert. Starts und Landungen sind bis Freitag um 2 Uhr früh nicht möglich. Schon in den vergangenen Tagen fielen nach Angaben der Behörden hunderte Flüge aus. Morgen steht der zweite Spieltag für die zweite Liga an. Der FC St. Pauli tritt dann bei Holstein Kiel an. Für Trainer Marcel Rapp wird das Nordduell eine besondere Fußballpartie. Jörg Noroska.
1: 4,5 Jahre saß Marcel Rapp bei Holstein Kiel auf der Trainerbank, stieg mit dem Club in die Bundesliga auf. Nun kommt es zum Wiedersehen. Ich freue mich brutal auf das Spiel, sagt Rapp. Es war eine erfolgreiche Zeit, die ich nie vergessen werde. Aber ich will gewinnen. Beim Personal wird es laut Trainer keine großen Veränderungen geben. Von den verletzten Profis kehrt nur Mittelfeldspieler Sam Klein in den Kader zurück. Als Ersatztorwart wird laut Rapp in Kiel wieder Simon Spahri auf der Bank sitzen, der eigentlich für die zweite Mannschaft des Clubs vorgesehen ist. Mit dem Bulgaren Dimitar Mitov soll zwar eine neue Nummer 2 ans Millerntor kommen, bestätigt ist der Transfer aber noch nicht. Obwohl das Stadion in Kiel gerade umgebaut wird und die Kapazität deshalb nur bei etwa 11.000 Zuschauern liegt, hat St. Pauli das volle Gästekontingent erhalten. Insgesamt 1.500 Hamburger Fans werden am Freitag vor Ort sein.
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3: Mit dem Wetter für uns in Hamburg.
4: Ich wusste nicht, dass so viel Sonne in einen Tag passt. 14 Stunden bekommen wir heute, nur wenige ganz dünne Wölkchen. Aktuell sind wir bei 13 Grad in Marienthal und wir gehen noch auf 31. Und morgen, da wird es nicht nur warm, da wird es heiß, dann bis 35 Grad.
3: Blitzer und Staus aus dem Verkehrszentrum Roter Baum.
4: Da haben wir glücklicherweise gar keine Meldung für Sie. Ihnen eine richtig gute Fahrt.
3: Anna Adams.
4: Einen schönen guten Morgen.
3: Ich bin Ulf Ansorge. Wir spielen die Hitsekunde für den Sommerdom. Sie wissen, wir haben wieder ein Dom-Ticket-Paket für Sie im Wert von 250 Euro. Wie funktioniert's?
4: Ja, wir spielen Ihnen die Hitsekunde. Die kennen Sie. Also wir spielen eine Sekunde einen Hit an und Sie müssen den in dieser einen Sekunde erkennen.
3: Na, Sie müssen gar nichts, aber wenn Sie wollen, können Sie den erkennen und sagen Sie uns, wie heißt der Interpret, wie heißt die Band, wie heißt der Titel, irgendwas davon muss stimmen. Hier ist die Sekunde. Oh ja, schwer, ne?
4: Nee, heute finde ich das
3: find ich gut. Auch. Also nochmal. Wie heißt der Song? Wer singt ihn? Sagen Sie uns Bescheid. 0137 1 90 93 93, kostet 14 Cent pro Anruf. Gewinnen Sie ein Dom-Ticket-Paket im Wert von 250 Euro.
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1: Du, Anne?
2: Ja,
1: wir haben eine ganz, ganz nette, sympathische, tolle Mitspielerin. Hallo, Caro Müh aus Hamm.
3: Guten Morgen, hallo.
2: Hi, Caro.
1: Denn Caro hat einen ganz, ganz spannenden, interessanten und tollen Beruf. Caro, was machen Sie?
3: Ich bin Seniorenassistentin und betreue alte Menschen, die selbstständig zu Hause leben, bei allem, was im Leben so anfällt.
1: Das finde ich super,
2: perfekt,
1: oder?
2: Perfekt, ja, da werden Sie auch sehr viel gebraucht, oder?
3: Ja.
1: Das ist ja tatsächlich ein wachsender Markt und das ist natürlich sowas, was Sie machen, hilft natürlich älteren Menschen dabei, einfach zu Hause selbstständig weiter leben zu können, weil man eben auch, wenn man sonst topfit und so, manche Dinge einfach nicht mehr so hinkriegt oder es einfach zu viel wird oder so, ne?
3: Ja, oder man möchte einfach Gesellschaft und gemeinsam einen Ausflug machen oder sowas. Es ist ja zu zweit alles schöner.
1: Finde ich eine tolle Sache. Nun haben Sie heute aber frei, wussten nicht, was Sie mit der ganzen Freizeit anfangen sollen. Und nun haben Sie angerufen.
3: Genau, genau. Richtig.
1: Weil Sie das Dom-Ticket-Paket im Wert von 250 Euro gewinnen wollen und diese Hitsekunde hoffentlich erkannt haben. So, jetzt bin ich sehr gespannt. Caro aus Hamm. Welchen Hit, welchen Interpreten, was suchen wir überhaupt?
3: Also ich bin mir relativ sicher, dass das Stayin' Alive ist von den Bee Gees.
1: Wollen wir mal hören. Und Stayin' Alive, natürlich.
3: Yay!
1: Yay, super gelaufen. Und Sie haben einen schicken Dombummel vor sich mit Freunden, mit Familie, mit Kollegen, Kolleginnen, was auch immer. Wir wünschen ganz viel Spaß dabei. Das Dom-Ticket-Paket hat einen Wert von 250 Euro.
3: Wahnsinn, ich freue mich sehr. Vielen, vielen Dank.
1: Caro, Ihnen einen schönen freien Tag.
3: Danke, euch auch noch viel Spaß und vielen Dank für euer tolles Programm.
1: Oh, das ist ja süß. Danke und vielen Dank für Ihre tolle Arbeit, Caro. Dankeschön.
3: Danke. Tschüss.
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0: Anne, sag mal, du hast eine Verkehrsmeldung, eine wichtige für uns, ne?
1: Ja, kommt von der A23 Heide Richtung Hamburg zwischen Tornesch und Pinneberg Nord. Da brennt ein Fahrzeug.
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0: 7.23 Minuten. Raten Sie, wen wir getroffen haben. Anke aus Eimsbüttel. Moin.
3: Meine Hamburgerin des Tages ist meine liebe Kollegin Petra. Die arbeitet bei der Mitgliederverwaltung im ETV. Eimsbütteler Turnverband in Hamburg, und die haben einen super stressigen Job und machen alles möglich, auch wenn es mal schwierig wird, behalten den klaren Kopf, und sie macht einen großartigen Job, ist immer da, für jedermann hat sie ein Ohr, und ich möchte sie nominieren, weil sie es verdient hat.
0: Also ist Petra vom ETV die Hamburgerin des Tages. Ganz, ganz lieben Gruß auch von uns.
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0: Die Bengel, If She Knew What She Wants, das sind die größten Hits seiner Zeiten. Gleich haben wir für Sie Heinz-Rudolf Kunze, Dein ist mein ganzes Herz. Erstmal jetzt die Nachrichten mit Caro Weiß.
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1: Für die Mieterinnen und Mieter der gesperrten Häuser an der Holstenstraße bleibt die Lage unklar. Sie warten auf eine Einschätzung von Fachleuten zum Zustand des vorderen Teils des baufälligen Gebäudes. Der hintere Teil war bereits vorgestern abgerissen worden. Ein Statiker war offenbar vor Ort, das Ergebnis liegt aber noch nicht vor. Die Bewohner haben durch den Teilabriss bereits viel verloren. Welche Ansprüche sie nun haben, erklärt Experte Lukas Bohn vom Mieterverein zu Hamburg.
3: Was da jetzt im Vordergrund steht, ist natürlich der Anspruch darauf, dass das Gebäude, soweit technisch möglich ist, wieder hergestellt wird und der hintere Teil, der jetzt abgerissen worden ist, wieder aufgebaut wird. Damit im Zusammenhang stehen dann auch quasi an zweiter Stelle die Schadensersatzansprüche. Da ist ja ganz viel jetzt verloren gegangen. Und zuletzt natürlich auch der Anspruch auf Mietminderung. Da fordern wir ganz klar 100%. Das ist aus unserer Sicht selbstverständlich. Und zuletzt muss natürlich auch der Ersatzwohnraum gewährleistet sein. Und zwar auch dauerhaft, bis die Wohnungen wieder bezugsfertig sind, bis jeder wieder zurück in die Wohnung kann.
1: Soweit Lukas Baum vom Mieterverein zu Hamburg. Millionen Menschen haben am Abend die Sonnenfinsternis verfolgt, von Balkonen auf Hügeln, an Straßen oder auf Feldern. Besucheranstürme gab es insbesondere in Nordspanien und Island, wo der Mond die Sonne komplett verdeckt hat. Schrottautos kosten die Stadt Hamburg in diesem Jahr bereits mehr als 400.000 Euro. Das geht aus der Antwort des Senats auf eine kleine Anfrage der CDU hervor. Die Kosten entstehen durch das Abschleppen, Lagern sowie das Entsorgen oder Versteigern der Fahrzeuge. Die meisten Schrottautos, nämlich rund 1.660, wurden bisher im Bezirk Mitte festgestellt. Mit 143 Fahrzeugen die wenigsten im Bezirk Eimsbüttel. Der Deutsche Städte- und Gemeindebund hat einen besseren Hitzeschutz für Krankenhäuser und Altenheime gefordert. Verbandspräsident Ralf Siegler sagte der Rheinischen Post, Krankenhäuser bräuchten Klimaanlagen für die Patienten, aber auch für das Personal. Der Investitionsbedarf dafür liegt laut Spiegler bei mindestens 20 Milliarden Euro. Auch in Alten- und Pflegeheimen müssten die Räumlichkeiten klimagerecht ausgestattet werden. Morgen kommt es in der zweiten Liga zum Nordduell. Dann ist der FC St. Pauli bei Holstein Kiel zu Gast. Im Stadion werden insgesamt 1.500 Hamburger Fans dabei sein. Für Trainer Marcel Rapp eine besondere Partie, denn bis Anfang des Jahres saß er fast 4,5 Jahre in Kiel auf der Trainerbank.
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0: Das Wetter für uns in Hamburg.
4: Das war nicht nur ein partieller Sonnenaufgang. Nein, sie ist voll da und sie scheint auch voll durch, ganze 14 Stunden lang heute. Wir haben schon 15 Grad in Ostdorf und kommen heute noch auf 31, morgen dann sogar auf 35 Grad.
0: Oh, bis zum Staus aus dem Verkehrszentrum Roter Baum.
4: Mit nur einer Meldung, die kommt von der A23 Halte Richtung Hamburg zwischen Tornesch und Pinneberg Nord. Da brennt ein Fahrzeug.
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0: Mit Anna Adams.
4: Einen schönen guten Morgen.
0: Ich bin Ulf Ansorge. Also morgen 35 Grad, kaufst du dir ein Eis? Machst du sowas dann oder ist dir das, bist du zu geizig einfach dafür?
4: Lässlich, ja.
0: Ja, also ich esse dann auch gern mal zwei Eis oder zwei Eis oder wie?
6: Ja genau, zwei Eis hatte ich.
7: Naja, es ist ja auch manchmal schwer mit dem Mehrzahl. Neulich hatten sie im Fernsehen Zelda-Wasser getestet und sagten immer, die verschiedenen Wässer und so.
8: Ja, Wasser ist eine Masse, wie Eis oder Schnee oder Regen, das ist dann ja schon die Mehrzahl. Also es gibt doch keine Schnees.
0: Aber zwei Eise, ne? Das geht wieder.
4: Zwei Eise geht.
0: Wir klären das mal. Ja. Unser Sprachkurs gleich, Frühstück bei Stefanie, wie jeden Morgen um 7.40 Uhr.
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0: Norddeutsch für Fortgeschrittene live aus dem Schlemmerbistro in der 90,3. 7 Uhr und 39 Minuten.
1: Frühstück bei Stefanie.
2: Es ist ja, wie es ist.
1: Und das sind ihre Gäste. Herr Ahlers.
3: Ja, das tut ja nichts zu sagen.
1: Udo.
4: Ja, das kann's haben.
1: Und Opa Gerke.
5: Steffi, machst du mir Mettbrötchen?
2: Nee, muss ich erst schmieren. Milch und Zucker nehmt ihr selber, ne? Was gibt's Neues?
6: Ja, ich hab gestern 2 Eise bei der Tanke gekauft. 5 Euro weg, also langsam. Ne?
3: Hast du Eise gesagt?
6: Ja, was? Willst du mir das jetzt auch noch verbieten, oder was?
3: Also.
2: Udo.
6: Nur weil Herr Ahlers das nicht passt, soll ich bei der Tanke Beefy kaufen, oder?
2: Udo, also, wer ich meine, das heißt 2 Eis.
6: Ja.
2: Man sagt ja auch 2 Bratwurst.
6: Bratwurst gibt's ja gar nicht bei der Tanke.
3: Es geht hier um die Sprache.
6: So höchstens eingeschweißt.
2: Also.
3: Die Mehrzahl von Eis heißt Eis. 1 Eis, 2 Eis.
6: Ja, genau, 2 Eise hatte ich.
2: Naja, es ist ja auch manchmal schwer mit der Mehrzahl. Neulich hatten sie im Fernsehen Zelda-Wasser getestet und sagten immer, die verschiedenen Wässer und so.
3: Ja, Wasser ist eine Masse, wie Eis oder Schnee oder Regen, das ist denn ja schon die Mehrzahl. Also, es gibt doch keine Schnees.
6: Ja, weil Schnee nicht zu kaufen gibt. Nämlich, im Supermarkt gibt es ja Produkte, die auch aus einer Masse sind. Also, wie Matt jetzt.
2: Das wieso?
6: Und dann brauchst du eine Mehrzahl allein wegen das Sortiment. Also, Matt.
2: Ja, bei
6: da gibt es
2: ne?
6: ja verschiedene Mette in Kühlregal, in so durchsichtige Därme
2: ja.
6: und Eise eben, ne?
5: Ah, Speiseeis in Darm?
6: Nein,
5: also,
6: Franz.
5: Also, ich geh gleich nach Hause hier, du. Steffi, sag mal jetzt.
2: Ja, ich wollte mal bei QVC ein Wischmopp bestellen. Da gab da 2 für 1. Und dann sag ich, 2 Wischmopp bitte. Dann sagt sie so oberklug, Wischmopps.
3: Wischmopps? Moment mal, 1 Wischmopps? 2 Möpse.
6: Es ist ja ein Wischmopp, Georg. Das heißt 2 Möbbe.
5: Wischmoppen.
2: Ach, ja.
5: Das ist so weit hier, du. Also sowas.
3: Ah, also vieles kommt auch aus dem Lateinischen.
6: Aber gerne wieder.
3: Was in Einzahl ist, ist in der Mehrzahl denn mit A. Also Praktikum, Praktika.
2: Ach so, denn ist hier Basilikum in so 2 Pötte denn Basilikum.
3: Schön gesehen, Steffi.
2: Ne?
3: Was macht dein Rätsel denn, Franz?
5: Ich brauche noch Lungentätigkeit mit A.
2: Abhusten.
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2: Wir sind Hamburg, ne?

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0: It's a Real Good Feeling. Das ist übrigens der Song, Anne, der auch im Schlemmerbistro-Frühstück bei Stefanie immer ganz leise im Hintergrund läuft. Muss man drauf achten.
1: Echt?
0: Ja, natürlich wusstest du das nicht. NDR 90,3 ist hier um 7 Uhr und 50 Minuten, weil du hast dich mit anderen Sachen beschäftigt. Du hast ja gestern, hast du erzählt, wie war das mit so einer Anleitung aus dem Internet, irgendwie ein Raumschiff aus Pappe gebaut und bist dann, hast dann da mit Mond und Sonne angeflogen oder wie ist das gewesen?
1: Ganz genau so, aber ein bisschen anders. Aus Verzweiflung war es. Also Nachbarn und Freunde von uns, die haben gestern aus Chipsrollen, weißt du, von diesen Stapel Chips, haben die eine Ersatzschutzbrille gebaut nach Anleitung der NASA. Da gab es wirklich eine kurzfristige Anleitung.
0: Nach Anleitung
1: der
0: NASA.
1: Ja, da gab es so eine Last-Minute-Anleitung. Und damit konnte man die Sonnenfinsternis tatsächlich beobachten ohne Brille.
0: Ganz genau, ja, so wird es sein, genau. Also du glaubst auch alles, was aus dem Internet so kommt. Ne? Die NASA schickt euch Anleitungen mit Paprollen, das ganz sicherlich nicht. Also du hast keine Brillen mehr gekriegt, das ist eigentlich das Thema gewesen. Deswegen mussten die solche Geschichten machen. Da beim Planetarium gab es kaum noch welche zu kriegen. Da sind fast 3000 Brillen weggegangen. Wir waren natürlich auch da und die Leute haben trotzdem geguckt.
2: Man merkt ja schon ohne Brille, dass es deutlich dunkler geworden ist. Und das finde ich alleine schon total spannend. Aber mit der Brille ist halt nochmal ein ganz anderes Gefühl irgendwie. Und dann durch das Teleskop zu gucken, wo man noch viel mehr Details sieht, ist schon extrem beeindruckend.
3: Das ist Wahnsinn. Und man merkt auch jetzt, wo hier oben auf Planetarium stehen, wie es langsam ist, wird dunkler, auch ein bisschen kühler. Man spürt das schon. Man merkt auch, die Natur reagiert darauf. Die Vögel sind noch nicht mehr da.
0: Die Vögel sind weg. Die Vögel sind weg.
1: Nein, sie sind wieder da, Ulf. Alles gut. Es ist alles gut.
0: Oh, ich hab voll Herzrasen. So, also die nächste Sonnenfinsternis total ist im Jahr 2081. Dann machst du das nicht mit diesen Papprollen, dann kaufst du dir eine richtige Brille.
1: Die kaufe ich jetzt schon.
0: Jetzt bleiben uns erstmal nur die Perseiden. In den kommenden Nächten gibt es Sternschnuppen im Dutzend.

0: Elton John, Circle of Life aus dem Hamburger Musical König der Löwen.
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0: Und wir freuen uns auf Kylie Minogue mit Locomotion nach den ausführlichen Nachrichten mit Caro Weiß.
2: Guten Morgen, es ist 8 Uhr.
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2: Statiker entscheiden über Zukunft des Abbruchhauses in Altona. Millionen Menschen verfolgen partielle Sonnenfinsternis. Und Entsorgung von Schrottautos kostet Hamburg viel Geld. Das Wetter sonnig und trocken bis 31 Grad. Mehr als 30.000 Euro. So viele Spenden sind bislang für die Bewohnerinnen und Bewohner der gesperrten Häuser an der Holstenstraße zusammengekommen. Viele Menschen spenden eher kleine Summen. Mehr als 100 Euro als Einzelspende sind kaum dabei. Nach wie vor ist unklar, wie es für die Mieterinnen und Mieter weitergeht. Sie warten auf eine Einschätzung von Fachleuten zum Zustand des vorderen Teils des baufälligen Gebäudes. Der hintere Teil war bereits vorgestern abgerissen worden. Annalena Ehle.
4: Der Statiker war offenbar schon da, das Ergebnis liegt aber noch nicht vor. Das Haus und die benachbarten Gebäude sind laut Bezirksamt Altona weiterhin gesperrt, bis Prüfstatiker und Amt sie freigeben. Die Bewohnerinnen und Bewohner des betroffenen Gebäudes haben durch den Teilabriss bereits viel verloren. Erinnerungen, Bilder, Kinderspielzeug etwa. Die Hausgemeinschaft sei allerdings gewachsen.
5: Was seitdem entstanden ist, seitdem wir evakuiert sind, das ist unbeschreiblich. Wir halten so gut zusammen, wir unterstützen uns gegenseitig, auch durch schwere Zeiten, wenn es einer Person mal nicht gut geht. Wir organisieren uns, wir machen den juristischen Weg zusammen. Also das ist wirklich der Wahnsinn,
4: sagt Bewohnerin Clara Thompson. Außerdem hoffen die Mieterinnen und Mieter, dass doch noch etwas von ihrem Hab und Gut gerettet werden kann. Falls sie das Haus nicht wieder betreten dürfen, könnte ein Roboterhund mit Greifarm zum Einsatz kommen. Der kann laut einer Spezialfirma Gegenstände mit einem Gewicht von bis zu 1 Kilogramm transportieren.
2: Bei zumeist klarem Himmel haben Millionen Menschen in Deutschland am Abend eine partielle Sonnenfinsternis beobachtet. Im Maximum war die Sonne hier zu rund 85-90% durch den Mond verdeckt worden. In Spanien und in Island gab es sogar eine totale Sonnenfinsternis zu sehen. Anne Bartran im ARD-Studium Stockholm, wie haben denn die Isländer das Naturschauspiel erlebt?
6: Die Stimmung war richtig gut. Viele Isländer haben die Finsternis gemeinsam mit Nachbarn oder auf großen Partys gefeiert. Es gab sogar Festivals mit mehreren tausend Besuchern. Und viele Touristen sind extra aus allen möglichen Ländern.

0: Vor 5 Jahren standen fast 7 von 10 dahinter, heute sind es nur noch 6 von 10. Hauptgrund sind wirtschaftliche Sorgen. Gut die Hälfte fürchtet, dass die Klimapolitik die eigenen Finanzen belastet. Die meisten halten den Umstieg auf eine klimafreundliche Heizung oder ein E-Auto ohne staatliche Hilfe für nicht machbar. Eine Mehrheit fordert deshalb mehr Geld vom Staat für den Klimaschutz. Kritisch bewerten die Befragten, welches Bild die Bundesregierung bei dem Thema abgibt. Vielen gilt die Energiewendepolitik als unverständlich und bürgerfern. Mehr als die Hälfte vertraut der Bundesregierung in diesem Bereich nicht. An den Zielen hält die Mehrheit dennoch fest. 3 von 4 wollen mehr Strom aus erneuerbaren Energien.
1: Es geschah heute vor genau 65 Jahren in Berlin. Plötzlich waren alle Übergänge zwischen Ost- und West-Berlin bis auf wenige Kontrollpunkte dicht. Die DDR-Führung hatte über Nacht damit begonnen, die Berliner Mauer zu errichten. Heute gibt es mehrere Gedenkveranstaltungen, die auch an die Opfer der DDR-Diktatur erinnern. Mindestens 140 Menschen kamen an der Berliner Mauer ums Leben. Am 9. November 1989 fiel die Mauer dann und die Teilung Berlins endete. Sie blockieren Parkplätze, sind nicht schön anzusehen und sind in einigen Fällen auch eine Gefahr für die Umwelt. Die Rede ist von Schrottautos. Das Abschleppen, Lagern sowie das Entsorgen oder Versteigern kostet die Stadt schon in diesem Jahr weit über 400.000 Euro. Das geht aus der Senatsantwort auf eine Anfrage der CDU-Bürgerschaftsfraktion hervor. Anja Grigoleit.
2: Die meisten Schrottautos, nämlich 1664, wurden in diesem Jahr bisher im Bezirk Mitte festgestellt. Mit 143 Fahrzeugen die wenigsten im Bezirk Eimsbüttel. Genaue Zahlen für ganz Hamburg gibt es nicht, denn nicht alle Bezirke führen entsprechende Listen, heißt es in der Senatsantwort. Als erstes kleben die Behörden einen roten Warnhinweis an die Autos. Entfernen Sie Ihr Fahrzeug oder es wird nach einem Monat entfernt. Die meisten Fahrzeughalter kommen dieser Aufforderung fristgerecht nach, heißt es vom Senat. Abgeschleppt wurden auf Steuerzahlerkosten in Altona zum Beispiel nur 25, im Bezirk Nord 111, in Harburg über 400. Wie lange die Schrottautos allerdings rumstehen, bis sie endgültig abgeschleppt werden, kann der Senat nicht sagen. CDU-Mann Markus Kranich fordert deutlich mehr Tempo. Denn, so Kranich, öffentlicher Raum ist kein kostenloser Abstellplatz.
1: Morgen steht der 2. Spieltag für die 2. Liga an. Der FC St. Pauli tritt dann bei Holstein Kiel an. Für Trainer Marcel Rapp wird das Nordduell eine besondere Fußballpartie. Jörg Noroska.
3: 4,5 Jahre saß Marcel Rapp bei Holstein Kiel auf der Trainerbank, stieg mit dem Club in die Bundesliga auf. Nun kommt es zum Wiedersehen. Ich freue mich brutal auf das Spiel, sagt Rapp. Es war eine erfolgreiche Zeit, die ich nie vergessen werde, aber ich will gewinnen. Beim Personal wird es laut Trainer keine großen Veränderungen geben. Von den verletzten Profis kehrt nur Mittelfeldspieler Sam Klein in den Kader zurück. Als Ersatztorwart wird laut Rapp in Kiel wieder Simon Spari auf der Bank sitzen, der eigentlich für die 2. Mannschaft des Clubs vorgesehen ist. Mit dem Bulgaren Dimitar Mitov soll zwar eine neue Nummer 2 ans Millerntor kommen, bestätigt ist der Transfer aber noch nicht. Obwohl das Stadion in Kiel gerade umgebaut wird und die Kapazität deshalb nur bei etwa 11.000 Zuschauern liegt, hat St. Pauli das volle Gästekontingent erhalten. Insgesamt 1.500 Hamburger Fans werden am Freitag vor Ort sein.
1: In Niedersachsen beginnt heute für rund 890.000 Schülerinnen und Schüler an den allgemeinbildenden Schulen das neue Schuljahr. 2 Tage später am Sonnabend kommen nochmal rund 80.000 Erstklässler dazu. In Schleswig-Holstein enden die Sommerferien am Montag und bei uns in der Stadt geht die Schule erst heute in einer Woche wieder los.
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5: Da sind die großen Ferien schon wieder vorbei. Dabei sind die eigentlich ja ewig, ne?
6: Gefühlt sind die wirklich sehr lang, ja.
5: Egal, wie auch immer das Wetter für uns in Hamburg.
6: Noch ist es erfrischend mit 13 Grad. In Tonndorf serviert mit knallblauem Himmel. Die Sonne dreht heute wirklich komplett frei. Scheint 14 Stunden durch. 31 Grad bekommen wir. Und morgen auch wieder ganz viel Sonne. Da wird sogar heiß bis 35 Grad.
5: Blitzer und Staus jetzt aus dem Verkehrszentrum Roter Baum.
6: Nur eine Meldung gibt es und die kommt von der A23 Heide Richtung Hamburg zwischen Elmshorn und Pinneberg Nord. Da gibt es Stau, ungefähr 5 Kilometer aufgrund eines Feuerwehreinsatzes.
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6: Schönen guten Morgen.
5: Ich bin Ulf Ansorge. Wir sind mal wieder reif für die Insel. Sie wissen ja, so in lockerer Folge, wir suchen die Inseln Hamburgs. Und Anne, jetzt haben wir eine ganz merkwürdige Insel entdeckt. Da wird auch Blasmusik gemacht. Also die kennen Sie bestimmt oder vielleicht auch noch nicht. Weiß es nicht. Ich kannte die nicht. Also dazu hören wir gleich was von unserem Stadtreporter um 7:45.
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1: So was von Rai für die Insel, 8:15 Uhr, gerade wenn das jetzt wieder so heiß wird, ne Carsten?
2: Ja, also ich bin ganz bei dir.
1: Du hast ja so eine kleine Sommerreihe, die schönsten Inseln unserer Stadt. Mhm. Natürlich kennt man auch Wilhelmsburg, Neuwerk, Veddel, völlig klar.
2: Die Liebesinsel im Stadtpark, ja.
1: Aha, also, kennst du auch, ja? Gut, na egal. Ich möchte gar keine Einzelheiten wissen, aber es gibt eine ganz merkwürdige Verkehrsinsel, ja. Sehr pompös und sehr illustre. Also Absolut. Da bist du jetzt gerade, Carsten, die ist in Hamm. Wo genau bist du da?
2: Im Kreisverkehr sozusagen, der Kreuzung Süderstraße-Borstelmannsweg. Dort steht nämlich, lieber Ulf, seit 2014 schon eine 14 Meter hohe Granitsäule, vergoldet. Und die glänzt gerade so wunderschön im Sonnenlicht. Dort oben thront die Nachbildung der Kogge Störtebekers mit eindrucksvollen Masten und Segeln und 4 Kanonen. Und die tragen die Namen Fraternité, Égalité, Liberté, also die Leitspiele der Französischen Revolution, und Ammonia ist auch noch dabei als 4. Wunderschön meinen zum Beispiel hier Maria, Sven und May.
3: Finde ich gut. Ich wohne hier schon seit 45 Jahren. Also das ist ja für Osterbrookviertel schick.
4: Passt gut hier rein. Ja, die ist schon einzigartig. Ich arbeite hier in dem Haus. Also sehe das jeden Tag. Alte Kaufmann-Trunk, schon schick.
5: Ja, schön. Die gibt mir immer so ein Gefühl, nach Hause zu kommen. Auch weil ich in der Nähe wohne und immer wenn ich sie von Weitem sehe, dann weiß ich, ich bin in der Nähe von zu Hause. Der Heimathafen.
2: Die Säule einer Verkehrsinsel zum Heimathafen Hamburg. Das geht doch runter wie Öl, oder? Und daneben steht auch noch das Störtebeker-Haus. Die Nachbildung eines echten Hamburger Kontorhauses aus dem 19. Jahrhundert, seit 2004 hier. Mir geht fast nicht, Ulf.
1: Also die Säule habe ich mal gesehen irgendwie, Carsten, aber diese Störtebeker, also das ist wirklich hochinteressant, weil ja da gleich in einer Dreiviertelstunde auch was Besonderes passiert noch.
2: Genau, es gibt dort jeden Tag um 9 Uhr ein Gesangsspiel. Dort wird nämlich ein Trompeter auf einem Balkon stehen und musizieren. Und wir sind live dabei.
1: Nicht dein Ernst, oder?
2: Ja, wir hören uns das mal an.
1: Das hören wir, und zwar in etwa einer Stunde, kurz nach 9. Schön, dass du da bist in Hamm auf dieser Verkehrsinsel, Carsten. Wir hören uns in einer Stunde wieder.
2: Ich freue mich drauf.

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0: Earth, Wind & Fire, September.
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0: Genau wie Bob Marley, Buffalo Soldier, gleich nach den Nachrichten. Jetzt mit Caro Weiß.
2: Guten Morgen, es ist 8.30 Uhr.
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2: Für die Mieterinnen und Mieter der gesperrten Häuser an der Holzenstraße bleibt die Lage unklar. Sie warten auf eine Einschätzung von Fachleuten zum Zustand des vorderen Teils des baufälligen Gebäudes. Der hintere Teil war bereits vorgestern abgerissen worden. Die Bewohner haben dadurch bereits viel verloren. Welche Ansprüche sie nun haben, erklärt Experte Lukas Born vom Mieterverein zu Hamburg.
3: Was da jetzt im Vordergrund steht, ist natürlich der Anspruch darauf, dass das Gebäude, soweit technisch möglich ist, wieder hergestellt wird. Und der hintere Teil, der jetzt abgerissen worden ist, wieder aufgebaut wird. Damit in Zusammenhang stehen dann auch quasi an zweiter Stelle die Schadensersatzansprüche. Da ist ja ganz viel jetzt verloren gegangen. Und zuletzt natürlich auch der Anspruch auf Mietminderung. Da fordern wir ganz klar 100%. Das ist aus unserer Sicht selbstverständlich. Und zuletzt muss natürlich auch der Ersatzwohnraum gewährleistet sein. Und zwar auch dauerhaft, bis die Wohnungen wieder bezugsfertig sind, bis jeder wieder zurück in die Wohnung kann.
2: Lukas Born vom Mieterverein zu Hamburg. Heute vor genau 65 Jahren begann der Bau der Berliner Mauer. Die DDR riegelte damit die Grenze zu West-Berlin ab. Mit Gedenkveranstaltungen, Ausstellungen und einer Kunstinstallation wird heute in Berlin auch an die Opfer erinnert. Bis zum Fall der Mauer 1989 starben allein in Berlin mindestens 140 Menschen, die meisten bei Fluchtversuchen. Schrottautos kosten die Stadt Hamburg in diesem Jahr bereits mehr als 400.000 Euro. Das geht aus der Antwort des Senats auf eine Kleine Anfrage der CDU hervor. Die Kosten entstehen durch das Abschleppen, Lagern sowie das Entsorgen oder Versteigern der Fahrzeuge. Die meisten Schrottautos, nämlich rund 1.660, wurden bisher im Bezirk Mitte festgestellt. Mit 143 Fahrzeugen die wenigsten im Bezirk Eimsbüttel. Wer heute Morgen in Schleswig-Holstein mit der Bahn unterwegs ist, muss mit Ausfällen und Verspätungen rechnen. Das betrifft Reisende von und nach Hamburg, aber auch nach Sylt. Grund ist die Reparatur einer Weiche in Hamburg-Eidelstedt. Nach Angaben eines Bahnsprechers sind Techniker vor Ort. Die Arbeiten dauern voraussichtlich bis 10 Uhr. Betroffen sind die Linien RE6, 7 und RE70. Morgen kommt es in der zweiten Liga zum Nordduell, dann ist der FC St. Pauli bei Holstein Kiel zu Gast. Im Stadion werden insgesamt 1.500 Hamburger Fans dabei sein. Für Trainer Marcel Rapp eine besondere Partie, denn bis Anfang des Jahres saß er fast 4,5 Jahre in Kiel auf der Trainerbank.
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0: Das Wetter für uns in Hamburg
4: ist herrlich. Nach einer kühlen Nacht haben wir auch einen erfrischenden Morgen. 14 Grad meldet uns Rissen. 14 Stunden wird die Sonne heute durchscheinen und die bringt uns auch noch auf ganze 31 Grad. Morgen gibt es auch ganz viel Sonne. Da wird es dann nicht warm, da wird es heiß, bis 35 Grad.
0: Blitz und Staus jetzt aus dem Verkehrszentrum Roter Baum.
4: Eine Meldung von der A1 Hamburg Richtung Lübeck zwischen Kreuz Bargteheide und Bad Oldesloe. Da steht ein defektes Fahrzeug. Und auf der A25 Geesthacht Richtung Hamburg zwischen Nettelnburg und Neu-Allermöhe West. Hier eine ungesicherte Unfallstelle. Ein Stau haben wir, der ist auf der A23 Heide Richtung Hamburg zwischen Elmshorn und Pinneberg Nord. 5 Kilometer staut es sich hier. Eine Spur ist frei. Sie brauchen aktuell eine gute halbe Stunde mehr. Und in der Stadt, da läuft alles prima. Einen schönen guten Morgen.
0: Ich bin Ulf Ansorge. Hier läuft auch alles prima, denn wir spielen das Hamburg-Quiz jetzt mit Ihnen. 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

0: Ja, hallo, Bärbel Kämmerer in Poppenbüttel, moin.
1: Guten Morgen, Herr Ansorge.
0: Und Frau Adams ist auch bereit für Sie.
1: Adam, hallo.
2: Ja, hallo, moin.
0: Und Sie sind ja auch nicht alleine, Ihr Mann sitzt neben Ihnen und zwar beim Frühstück auf der Terrasse, habe ich das richtig verstanden?
1: Ah, das stimmt.
0: Ach, wie herrlich ist das
2: denn? Ja, das.
0: Wie idyllisch. Sie haben einen kleinen Garten, was blüht und grünt jetzt gerade da so bei Ihnen?
1: Im Moment da Hortensien. Und eigentlich hauptsächlich Hortensien.
0: Die Hortensien.
1: Gerne.
0: Anne, bei dir sind ja die Brombeeren reif gerade, ja. Hast du erzählt.
2: Ja, die isst sehr gerne unser Hund, diese Brombeeren.
0: Ja, wir haben sie sowas schon mal gehört. Wieso? Der isst Brombeeren, dein Hund?
2: Doch, beim Spazierengehen pflückt er auch überall Brombeeren.
0: Aber es ist schon wirklich ein Hund.
2: Ist,
0: auch.
2: Also ich muss ihn noch mal fragen, aber ich glaube, es ist ein Hund.
0: Wir tun so, als hätten wir... Also es verwirrt mich. Bärbel, wir fangen einfach an. Sie spielen um Ihren Einkaufsgutschein fürs Westfield. Und ja. Da gibt es bis zu 850 Euro, okay?
1: Das ist okay, ja.
0: Das wissen Sie bestimmt. Hier ist Frage Nummer 1. Welcher Stadtteil beginnt mit dem Vornamen Walter?
1: Waltershof.
0: Ja, genau. Zweite Frage. Welche Nummer, welche Ziffer bekommt die geplante neue U-Bahn-Linie für Bramfeld?
1: 5.
0: Mhm, das wird die U5. Wie hoch ist die Strafe, wenn Sie in Hamburg beim Schwarzfahren erwischt werden?
1: 60 Euro.
0: Das stimmt. Bärbel. Vierte Frage. Jetzt kriege ich aber schon langsam Herzklopfen. In welcher Einrichtung trifft man die Elbkinder?
1: Kindergarten.
0: Ja, völlig richtig. Kindergarten oder Kita. Puh. Fünfte Frage, Bärbel. Der ehemalige St. Pauli-Trainer Holger Stanislawski hat entweder ein Kettenkarussell oder einen Supermarkt.
1: Einen Supermarkt.
0: Ja, Bärbel. Wow.
2: Durchmarsch.
1: Ah, gut.
0: Aber so locker und lässig.
2: Ja,
0: und
2: nicht einmal nachgedacht eigentlich. Es kam einfach so, ne? Wahnsinn.
0: Gut, einmal nachgedacht kennst du auch, aber dann läuft es nicht so gut.
2: Ja, das ist bei mir das Problem.
0: Bärbel, jetzt haben Sie 250 Euro.
1: Ah.
0: Im Jackpot sind aber noch 600.
1: Ach.
0: Wollen Sie weitermachen?
1: Natürlich. Versuch's mal.
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0: Bärbel?
1: Ja?
0: Wir atmen alle durch. Seit welchem Jahrzehnt sprudelt bereits die Fontäne auf der Binnenalster?
1: 80?
0: Jackpot! Ja!
2: Wahnsinn!
0: Das gibt's doch nicht! Bärbel!
1: Das ist ja toll, oh, da freue ich mich!
0: Bärbel aus Poppenbüttel gewinnt den Einkaufsgutschein im Wert von 850 Euro.
1: Wie toll!
0: Ja, sind Sie noch da oder sind Sie vom Stuhl gefallen gerade?
1: Ich atme kurz durch.
0: Tun Sie das!
1: Ja!
0: Und dann wünschen wir einen ganz, ganz tollen Einkaufsbummel.
1: Ja, vielen Dank. Vielen Dank. Ich werde an Sie denken.
0: Das freut uns sehr. Wir auch an Sie. Dankeschön, Bärbel aus Poppenbüttel.
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1: Kommt heute tatsächlich, Sie glauben es nicht, von der Bahn. Die hat nämlich ein tolles neues Angebot für Kinder und Eltern.
2: Es gibt jetzt einen Kinderbegleitservice für Kinder von 6 bis 14 Jahren. Da passen dann zwei Kinderbetreuer auf eine kleine Gruppe von Kindern. Die können dann zusammen spielen, alles Mögliche machen. Und die Kinder werden dann persönlich von Bahnmitarbeitern am Zielbahnhof wieder übergeben.
1: Das finde ich eine tolle Sache. So ein Begleitservice gab es schon mal. Der wurde dann aber 2021 wieder eingestellt. Jetzt gibt es ihn wieder, aber nicht überall, ne?
2: Nee, erstmal nur auf ausgesuchten Strecken. Hamburg-Frankfurt zum Beispiel. Für freitags und sonntags lässt sich das jetzt erstmal buchen. Kostet aber auch 69 Euro.
1: Ja, aber gut, dafür die Kinder. Der neue Kinderbegleitservice von der Bahn ist da.
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0: größten Hits aller Zeiten. Das ist hier einer von Chris Rea, The Road to Hell, gleich Kim Wilde, You Came. Nach den Nachrichten, die hat jetzt für Sie Caro Weiß.
1: Guten Morgen, es ist 9 Uhr.
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1: Hilfsbereitschaft für Bewohner der Holstenstraße bleibt groß. Deutsche wollen laut Umfrage Klimaschutz aber günstiger. Und Entsorgung von Schrottautos kostet Hamburg viel Geld. Das Wetter sonnig und trocken bis 31 Grad. Die Hilfsbereitschaft ist groß. Mehr als 30.000 Euro an Spenden sind bislang für die Bewohnerinnen und Bewohner der gesperrten Häuser an der Holstenstraße zusammengekommen. Jörn Strelapol.
3: Es sind viele kleine Spenden, die auf der Plattform GoFundMe eingehen. 5 Euro oder 10 Euro. Selten mehr als 50 oder 100 Euro. Und auch Sachspenden gibt es. Gestern waren mehrere Menschen vor den gesperrten Häusern an der Holstenstraße und fragten, wo sie Kleidung oder Spielzeug für Kinder abgeben könnten. Wie es mit den Häusern weitergeht, das müsste eigentlich heute klar sein. Dann müssten die zuständigen Behörden die Berichte der Statiker geprüft haben. Besonders im Fokus dürfte dabei das Vorderhaus stehen, dessen hinterer Hausteil vor 2 Tagen abgerissen wurde. Aber auch die beiden Häuser links und rechts von diesem Vorderhaus sind noch gesperrt und dürfen nicht betreten werden.
1: Ein Video und weitere Eindrücke finden Sie in der NDR Hamburg App. Es geschah heute vor genau 65 Jahren in Berlin. Plötzlich waren alle Übergänge zwischen Ost- und West-Berlin bis auf wenige Kontrollpunkte dicht. Die DDR-Führung hatte über Nacht damit begonnen, die Berliner Mauer zu errichten. Heute gibt es mehrere Gedenkveranstaltungen, die auch an die Opfer der DDR-Diktatur erinnern. Mindestens 140 Menschen kamen an der Berliner Mauer ums Leben. Am 9. November 1989 fiel da die Mauer und die Teilung Berlins endete. Die Mehrheit der Menschen in Deutschland will weiterhin konsequenten Klimaschutz. Das zeigt eine repräsentative Befragung der Bertelsmann Stiftung und des Forschungsinstituts für Nachhaltigkeit in Potsdam. Sie zeigt aber auch, dass die Zustimmung zur Energiewende abnimmt. Aus Gütersloh, Mischa Dallmann.
4: 4 von 5 Befragten sorgen sich wegen des Klimawandels. Die Zustimmung zur Energiewende ist trotzdem gesunken. Vor 5 Jahren standen fast 7 von 10 dahinter, heute sind es nur noch 6 von 10. Hauptgrund sind wirtschaftliche Sorgen. Gut die Hälfte fürchtet, dass die Klimapolitik die eigenen Finanzen belastet. Die meisten halten den Umstieg auf eine klimafreundliche Heizung oder ein E-Auto ohne staatliche Hilfe für nicht machbar. Eine Mehrheit fordert deshalb mehr Geld vom Staat für den Klimaschutz. Kritisch bewerten die Befragten, welches Bild die Bundesregierung bei dem Thema abgibt. Vielen gilt die Energiewendepolitik als unverständlich und bürgerfern. Mehr als die Hälfte vertraut der Bundesregierung in diesem Bereich nicht. An den Zielen hält die Mehrheit dennoch fest. 3 von 4 wollen mehr Strom aus erneuerbaren Energien.
1: Sie blockieren Parkplätze, sind nicht schön anzusehen und sind in einigen Fällen auch eine Gefahr für die Umwelt. Die Rede ist von Schrottautos. Das Abschleppen, Lagern sowie das Entsorgen oder Versteigern kostet die Stadt schon in diesem Jahr weit über 400.000 Euro. Das geht aus der Senatsantwort auf eine Anfrage der CDU-Bürgerschaftsfraktion hervor. Anja Grigoleit.
5: Die meisten Schrottautos, nämlich 1664, wurden in diesem Jahr bisher im Bezirk Mitte festgestellt. Mit 143 Fahrzeugen die wenigsten im Bezirk Eimsbüttel. Genaue Zahlen für ganz Hamburg gibt es nicht, denn nicht alle Bezirke führen entsprechende Listen, heißt es in der Senatsantwort. Als erstes kleben die Behörden einen roten Warnhinweis an die Autos. Entfernen Sie Ihr Fahrzeug oder es wird nach

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1: Ja, es gibt so viele Schrottautos in Hamburg, haben wir eben gehört. Du hast so eins, du fährst so eins tatsächlich auch. Ne?
2: Wenn du hier aus dem Fenster guckst, kannst du es sehen. Ich habe damit viel Gaffer gearbeitet, damit es noch zusammenhält. Aber es fährt noch.
1: Gaffer waren da auch? Oder nee?
2: Die ganze Rolle Gaffertape ist am Auto verarbeitet.
1: Jetzt verstehe ich. Das Wetter für uns in Hamburg.
2: Ja, 15 Grad in Moorfleet. Sehr, sehr angenehm. Und wir verdoppeln das mindestens noch. Wir kommen heute auf 31 Grad. Ganze 14 Stunden Sonne. Und auch morgen wieder ganz viel Sonne im Tag. Und da gehen wir dann sogar auf 35 Grad.
1: Blitzer und Staus aus dem Verkehrszentrum Roter Baum.
2: Da schauen wir auf die A1 Hamburg Richtung Lübeck zwischen Kreuzbargteheide und Bad Oldesloe. Da gibt es 5 Kilometer stockenden Verkehr. Ob du mich ausreden lassen könntest? Nur einmal. Typisch, ne? Ich rede einfach weiter. A23 Heide Richtung Hamburg zwischen Elmshorn und Pinneberg Nord. Da gibt es 5 Kilometer Stau wegen Bergungsarbeiten. Da stehen sie mindestens eine halbe Stunde. Und auf der A25 Geesthacht Richtung Hamburg zwischen Nettelnburg und Neu-Alamöhr West. Da hat es einen Unfall gegeben. Da ist gesperrt und es staut sich. Durch die Stadt kommen sie wunderbar. Jetzt du, Ulf Ansorge.
1: Ich kann nicht mehr. Dankeschön, Anne Adams.
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1: Und da ist er wieder. Wir haben ja so eine kleine Reiherei für die Insel. Die schönsten, die verrücktesten und tollsten Hamburger Inseln. Und da hat Carsten ja heute eine richtige Hamburgense gefunden. Jeden Tag spielt er auch noch ein Trompeter. Also nicht der von Michel, sondern vom Störtebeker Haus in Hamm. Da ist so eine riesige Säule und ein Haus im Konturhausstil. Alles im Zeichen von Störtebeker, Carsten. Ja. Und ja, eben um 9 vor 20 Minuten, also jeden Morgen um 9, spielte ein Trompeter vom Balkon runter. Du warst dabei.
2: Richtig, als Adnan Rodriguez, gebürtiger Kubaner, aber lebt seit 31 Jahren in Hamburg, im 6. Stock des Störtebeker Hauses auf den Balkon trat mit seiner messingfarbenen B-Trompete und ansetzte. So ist jeden Tag der Auftakt. Und das ist sein erstes Lied. Prince of Denmark's March. Strahlender Sonnenschein heute. Viele Menschen im benachbarten Hotel, die auf den Balkonen standen und rübergewinkt haben. Ein Bild, das er kennt. Er liebt diesen Job. Er macht ihn seit 1,5 Jahren.
3: Das ist mein Traum. Ich bin Musiker und ich mache gerne die Trompete. Und das ist eine von meinen Traumerfüllungen gegangen.
2: Und viele Menschen stehen da drüben im Hotel zum Beispiel.
3: Manche stehen jeden Morgen, wenn sie das hören, dann kommen sie schon raus und gucken auf Fenster oder auf Balkon und auch klatschen und so weiter. Für mich ist es auch toll.
2: Heute ist sonnig und schön.
3: Ja, heute ist sonnig und das ist so besser mit Sonne wie in Kuba.
2: Aber manchmal ist es auch kalt und windig und nass in Hamburg.
3: Manchmal ist auch, da muss ich auch noch spielen, natürlich. Aber von allen, das Wetter spielt keine Rolle. Für mich ist Spielen ist das Beste. Also das Wetter für mich ist egal.
2: Ich würde sagen, Ulf, so spricht ein echter Musiker und ein echter Hamburger. Ist er ja geworden in den Jahren. Und es gibt immer noch eine Zugabe. Heute ist es ein bekanntes Kirchenlied. In diesem Sinne, Ulf, danke für diesen schönen Morgen. Es hat großen Spaß gemacht, das Ganze mitzuerleben. Können die Hamburgerinnen und Hamburger auch jeden Werktag, also Wochentag, Montag bis Freitag, immer um 9 Uhr.
1: Ja, und dieser Trompeter, weißt du, was der auch singen kann?
2: Das kann
4: der. Danke für meine Arbeitsstelle. Danke für jedes kleine Glück.
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2: Also gleich holen wir den Sommer aber mal so richtig hier zu uns und zu Ihnen. Lambada mit Kaoma nach den Nachrichten. Jetzt mit Jan Wulff.
3: Moin, alter Hupp. Die Glocke ist habe ich teil.
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4: 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NDR 90,3, das Wetter für uns in Hamburg. Von durch gibt das viel Sinn für uns. Bloß ein ganz paar wenige Wolken sind in der Wegen. Die Temperaturen von Beto 31 Grad auf Finkwader. Morgen, da war das denn wohl der hitzte Dach von der ganzen Weg mit viel Sinn und Temperaturen von Beto 35 Grad.
2: Blitzer und Staus jetzt aus dem Verkehrszentrum Roter Baum.
5: Auf der A1 gibt es einen Stau Hamburg Richtung Lübeck zwischen Bargteheide, Kreuz Bargteheide und Bad Oldesloe. 5 Kilometer stocken, 20 Minuten plus. A23 Heide Richtung Hamburg zwischen Tornesch und Pinneberg Nord. 4 Kilometer Stau wegen Bergungsarbeiten. Und dann gibt es noch Ampeln, die sind außer Betrieb. Georgswerder Richtung Vettel in Höhe Vettel. Dann sei nochmal für die Schiene gesagt, in Eidelstedt wird eine Weiche repariert. Deswegen ist der Regionalverkehr zwischen Elmshorn und Altona noch bis 10 Uhr etwa beeinträchtigt.
2: Mit Anna Adams.
5: Einen schönen guten Morgen.
2: Ich bin Ulf Ansorg. Ja, die Ampeln müssen ein bisschen aufpassen bei der Sonne. Viele sind ja schon ganz rot.
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2: Naja.
5: Nun.
2: Kann man machen, muss man nicht.
5: Muss man halt nicht.

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1: Und da haben wir Anke aus Eimsbüttel getroffen. Moin, Anke.
2: Meine Hamburgerin des Tages ist meine liebe Kollegin Petra. Die arbeitet bei der Mitgliederverwaltung im ETV, Eimsbütteler Turnverband in Hamburg. Und die haben einen super stressigen Job und machen alles möglich, auch wenn es mal schwierig wird, behalten den klaren Kopf. Und sie macht einen großartigen Job, ist immer da, für jedermann hat sie ein Ohr. Und ich möchte sie nominieren, weil sie es verdient hat.
1: Das ist aber ein lieber Gruß. Dankeschön, Anke aus Eimsbüttel. Und du triffst ja auch gleich wieder ganz viele nette Hamburger und Hamburgerinnen des Tages.
3: Ja, ich freue mich sehr. Ich fahre gleich nach Eisendorf. Ich mache da das Thema der Woche. Das ist ja fürs Hamburg-Journal und für uns auch.
1: Richtig. In der 90,3. Läuft ja jeden Sonnabend im Hamburg-Journal im NDR-Fernsehen um 19.30 Uhr.
3: Und es ist einfach ganz toll, weil ich immer in jedem der 100.000 Stadtteile, bei uns 104 sind es, treffe ich immer ganz tolle, liebe Leute,
1: das
3: die
1: stimmt.
3: viel zu erzählen haben. Wirklich
1: und da
3: toll.
1: Kann eben jeder auch mal einfach sagen, so was beschäftigt mich denn? Das sind ja manchmal ganz andere Sachen als die uns so beschäftigen, wo man denkt, so, ah ja, guck mal, sowas. Also deswegen, wenn Sie Anne Adams treffen wollen, und das ist natürlich auch schon ein Grund, da mal hinzufahren, wann bist du wo ganz genau?
3: Also ich werde in den Eisendorfer Weg fahren und ich bin ungefähr um und bei 11.30 Uhr da.
1: Also, 11.30 Uhr, Meet and Greet mit Anne Adams in der Eisendorfer Straße. Ich bin Ulf Ansorge. Und dann kommt hier noch eine Hamburgerin des Tages.
4: Hallo, mein Name ist Sabine. Ich verbinde das Lied Smooth Operator von Sade mit einer Geschichte aus den 80er Jahren. Wir wollten im Wintersport fahren und haben unserer Tochter erklärt, was Schnee ist. Und sie wollte uns eine Freude machen und hat Waschpulver auf unseren schwarzen Teppich verteilt. Ein super Hit, Sade mit Smooth Operator.

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0: Udo Lindenberg, ich lieb dich überhaupt nicht mehr. Das ist natürlich Quatsch, aber dazu kommen wir später. Erstmal gibt's die Nachrichten und die hat Caro Weiß für Sie.
2: Guten Morgen. Es ist 10 Uhr.
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2: Hamburger Hafenkonzern Hala verbucht ein Umschlagminus. Hilfsbereitschaft für Bewohner der Holstenstraße bleibt groß. Und Berlin erinnert an den Bau der Mauer vor 65 Jahren. Das Wetter sonnig und trocken heute bis 31 Grad. Beim Hamburger Hafen- und Logistikkonzern Hala ist der Containerumschlag seit Jahresbeginn deutlich zurückgegangen. Deshalb hat das Unternehmen, das von der Stadt Hamburg und der Schweizer Reederei MSC kontrolliert wird, rund ein Drittel weniger Gewinn gemacht. Nach Abzug von Steuern und den Anteilen anderer Gesellschafter rutscht die Hala sogar in die roten Zahlen. Dietrich Lehmann.
3: An den Hala-Containerterminals in Hamburg sind im ersten Halbjahr nicht einmal 2,8 Millionen Boxen umgeschlagen worden. Ein Minus von mehr als 7% verglichen mit dem Vorjahr. Dafür sieht die Hala mehrere Gründe. Der ungewöhnlich harte Winter zum Jahresbeginn, der Umbau an einigen Terminals, wie etwa in Altenwerder oder am Burchardkai, und einige Räder haben Liniendienste von der Hala abgezogen. Dazu gehört etwa Hapag-Lloyd. Deutlich mehr Geld als im Containerumschlag in den Häfen hat die Hala bei den Transporten ins Hinterland verdient, vor allem mit der eigenen Bahntochter Metrans. Aber auch in diesem Bereich sind weniger Container befördert worden als im Vorjahr. Bis Jahresende rechnet das Unternehmen nicht damit, dass sich die Lage insgesamt schnell dreht. Deshalb hat die Hala schon vor kurzem ihre Prognose gesenkt und rechnet damit, dass der Gewinn unter dem Strich zurückgeht.
2: Die Innenminister von Bund und Ländern schalten sich heute zu einer kurzfristigen Telefonkonferenz zusammen. Anlass sind die Drohnenvorfälle in jüngster Zeit an deutschen Flughäfen. Zuletzt war der Flughafen Hannover-Langenhagen wegen einer Drohnensichtung in der Nacht zu Dienstag immer wieder gesperrt worden. Die Hilfsbereitschaft ist groß. Mehr als 30.000 Euro an Spenden sind bislang für die Bewohnerinnen und Bewohner der gesperrten Häuser an der Holstenstraße zusammengekommen. Jörn Strelapol.
4: Es sind viele kleine Spenden, die auf der Plattform GoFundMe eingehen. 5 Euro oder 10 Euro. Selten mehr als 50 oder 100 Euro. Und auch Sachspenden gibt es. Gestern waren mehrere Menschen vor den gesperrten Häusern an der Holstenstraße und fragten, wo sie Kleidung oder Spielzeug für Kinder abgeben könnten. Wie es mit den Häusern weitergeht, das müsste eigentlich heute klar sein. Dann müssten die zuständigen Behörden die Berichte der Statiker geprüft haben. Besonders im Fokus dürfte dabei das Vorderhaus stehen, dessen hinterer Hausteil vor 2 Tagen abgerissen wurde. Aber auch die beiden Häuser links und rechts von diesem Vorderhaus sind noch gesperrt und dürfen nicht betreten werden.
2: Und ein Video und weitere Eindrücke dazu finden Sie in der NDR Hamburg App. Die Mehrheit der Deutschen steht einer Studie zufolge weiterhin grundsätzlich zum Klimaschutz. Die Unterstützung für konkrete Maßnahmen ist allerdings rückläufig, wie eine Untersuchung der Bertelsmann Stiftung und des Geoforschungszentrums in Potsdam zeigt. Ein Grund dafür ist offenbar die Sorge, was der Klimaschutz jeden einzelnen Bürger kostet. Die große Mehrheit der Befragten hält einen Umstieg privater Haushalte auf klimafreundliche Technologien ohne staatliche Unterstützung für nicht machbar. Heute vor 65 Jahren hat der Bau der Berliner Mauer begonnen. Mit Gedenkveranstaltungen und einer Kunstinstallation wird heute an die Opfer der DDR-Diktatur erinnert. Astrid Rolle.
5: In der Kapelle der Versöhnung in der Bernauer Straße werden Biografien von Todesopfern verlesen. Zudem sind eine Kranzniederlegung und ein Gottesdienst geplant. Auch am Brandenburger Tor wird an die Teilung Deutschlands erinnert. Dort steht eine 30 Meter lange mauerähnliche Kunstinstallation. Je nach Blickwinkel können Betrachter aber durch sie hindurchschauen. Am 13. August 1961 hatte die DDR-Führung mit dem Bau der Berliner Mauer begonnen. Sie trennte Ost- und Westdeutschland 28 Jahre lang. Mindestens 140 Menschen wurden an der Mauer getötet oder kamen im Zusammenhang mit dem DDR-Grenzregime ums Leben. Im November 1989 fiel die Mauer, knapp ein Jahr später folgte die deutsche Wiedervereinigung.
2: Für tausende Reisende auf der italienischen Insel Sizilien geht das Flugchaos weiter, denn der Ätna spuckt wieder Asche. Deshalb bleibt der Flughafen von Catania noch länger dicht. Die Sperre wurde am Abend erneut verlängert. Starts und Landungen sind bis Freitag früh um 2 Uhr nicht möglich. Schon in den vergangenen Tagen fielen nach Angaben der Behörden hunderte Flüge aus.
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0: Das Wetter für uns in Hamburg hat Anna Adams für Sie.
6: Tja, so schmeckt der Sommer, ne? Kühle
0: so
6: Nächte.
0: So schmeckt der Sommer.
6: Und heiße Tage. 18 Grad meldet uns Poppenbüttel und wir kommen tatsächlich noch auf 31 Grad. Also außer Sonne und blauem Himmel und so ein ganz paar dünnen Wölkchen ist auch nichts los. Morgen gibt es auch ganz viel Sonne.

0: Ich hab so gefühlt, ein Eis, zwei Eise.
1: Ja.
0: Das macht eigentlich doch total Sinn, oder?
1: Ja, auf manchmal machen... Was ist überhaupt der Plural von Plural?
0: Plural.
1: Plural.
0: Plurale.
1: Plurale.
0: Proleten.
1: Manchmal machen die keinen Sinn. Irgendwie, gefühlt.
0: Oftmals macht es keinen Sinn und oftmals weiß man es einfach nicht. Dann kommt man sich, ich meine, Visum zum Beispiel. Wüsstet ihr Visum?
1: Bitte?
0: Visum.
1: Visa.
2: Visa hätte ich jetzt auch gesagt.
0: Ja, und die Wiesen geht auch.
1: Ach,
0: und dann,
1: was?
0: Wenn jemand sagt, ich hätte mal gern zwei Wiesen, dann denkst du doch, hau da die Weitfehl, du spinnst doch total. Ich finde das manchmal wirklich gar nicht so einfach. Man soll sich da gar nicht überhöhen.
1: Nee.
0: Und sollten Sie ein Mensch sein, ich weiß, Sie sind einer, gehen Sie mal kurz in sich. Ich bin sicher, jeder von uns hat zum Plural, wo er auch schon mal daneben gegriffen hat. Macht doch gar nichts. Das ist Udo. Also ein Udo, zwei Udo.

0: geht den Menschen wie den Leuten in der 90,3. Wir sind Hamburg, die größten Hits aller Zeiten gibt es hier. Heute Morgen, 7.40 Uhr, Frühstück bei Stefanie, immer in Guten Morgen Hamburg mit Ulf Ansorge. Da ist Udo zur Tanke gegangen und hat 2 Eise gekauft. Also, oh, Eise, das ist ja wohl ganz einfach. Plural von Eis ist Eis. Also 1 Eis, 2 Eis. Okay, aber ich finde, es gibt viele Sachen, da weiß man es nicht genau. Oliver schreibt gerade, moin, liebe Frau Bockholt, ich komme bei der Mehrzahl von Status in WhatsApp immer ins Schleudern. Statusse? Ich weiß es nicht. Ich glaube, Oliver, das ist jetzt ungegoogeltes Wissen, dass der Plural von Status Status ist. Also gleich geschrieben, nur ein bisschen länger gesprochen. Ich hoffe, das ist richtig. Andreas, wollen wir weitermachen? Die Mehrzahl von Computer?
1: 2 Computer, ne?
0: Ja, würde ich auch sagen. Und wie ist es mit Fehler?
1: Ja, auch 2 Fehler, ne?
0: Ja, man könnte ja sagen, auch 2 Fehlers.
1: Jo, es gibt auch Leute, die sagen 2 Fehlers.
0: Aber Sie sind sich sicher. Wie ist es mit Ananas?
1: Habe ich jetzt auch gerade keinen Plan.
0: Eine Ananas, 2...
1: 2 Ananas.
0: Oder Ananesse?
1: Ich weiß es nicht. Überfordert gerade.
0: Wir machen 2 Ananas, wobei ich Ananesse irgendwie gut finden würde. Ganz ein noch. Was ist mit Milch?
1: Ja, es ist ja eine Flüssigkeit, da sind wir wieder beim Thema. 2 Liter Milch, ne? Also wenn man oder 2 Milchpackungen.
0: Sie sind ein Fuchs, sind Sie. Ja. Ich hätte gerne 2 Milchpackungen. Verstehe.
1: Oder 2 Liter Milch.
0: Vielen Dank.
1: Leo, gerne.
0: Guter Mann, James Blunt, NDR 90,3.

0: komm, Sting, mach das mit dem Saxophon. Mega gut. Die größten Hits aller Zeiten, die gibt es hier bei uns bei in der 90,3. Wir sind Hamburg und haben offensichtlich sehr viele schlaue Menschen hier leben. Plural, Singular, das ist manchmal gar nicht so einfach. Hier schreibt gerade User 1348564 ohne Namen. Er schreibt, moin, Flüssigkeiten, ja, wie Milch, Wasser, Tee, Heizöl, da gibt's keinen weiteren Plural. Also eine Milch, zwei Milch, verstehe ich. Ein Wasser, zwei Wasser. Ein Tee, zwei Tee. Aber bei Heizöl? Ist der Plural von Heizöl nicht Heizöle? Es gibt verschiedene Heizöle. Also finden Sie das bitte in der Zwischenzeit nochmal aus. Ich glaube, bei Heizöl stimmt die Geschichte nicht. Und wenden wir uns derzeit nochmal kurz Pflanzen zu. Hier, Krokusse, kennen Sie, Andreas, ne?
1: Ja, Krokus, Krokusse. Genau.
0: Sie sagen, Krokus ist die Mehrzahl?
1: Ich sag immer Krokusse, ob das aber richtig ist, sei mal dahingestellt.
0: Ich sag ja Krokanten, aber das mache ich wissentlich.
1: Auch gut.
0: Das mache ich aber wissentlich falsch. Wie ist es mit Kuss?
1: Mit was?
0: Mit Kuss?
1: Kuss? Ja. Kuss, ja. Bussis,
0: Kuss, ein Kuss, zwei Bussis, sehr schön. Ich mag ihre kreative Art. Jetzt machen wir noch einmal Joghurt.
1: Joghurt bleibt Joghurt.
0: Ein Joghurt, zwei Joghurt?
1: Mhm, ja, keine Ahnung.
0: Klingt, also ich finde, das klingt gut.
1: Oh, ja.
0: Also Joghurter würde echt komisch klingen.
1: Schon so ein bisschen.
0: Wobei das verrückt ist, wenn man sich das einmal auf der Zunge, ein Joghurt, zwei Joghurter, so komisch klingt es gar nicht.
1: Ich finde es jetzt auch richtig gut eigentlich.
0: Eigentlich, wir führen einfach Joghurter jetzt ein. So, das machen wir jetzt fest. Am Donnerstag, 13. August 2026, wurde entschieden, der Plural von Joghurt ist Joghurter.
1: Joghurte.
0: Und Joghurte.
1: Joghurte.
0: Ach, Joghurte.
1: Oder Joghurter.
0: Ja, oder
1: Joghurter.
0: Joghurtherapeut.
1: Wird immer besser.
0: Na gut. Je länger wir plaudern, desto saurer wird der Joghurt. Vielen Dank.
1: Ja, ich glaube auch. Ja, tschüss.
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0: Joan um 10.30 Uhr. Ich habe wieder an einer, man denkt, unpassende Stelle gelacht, aber ist gar nicht unpassend. Ich habe was gelesen, darüber gelacht, das erzähle ich Ihnen gleich. Erst machen wir das Wetter und das hat Anna Adams für Sie.
1: Da haben wir uns langsam hochgefahren. Wir sind jetzt bei 20 Grad in Lohbrügge, erwarten ja noch 31 Grad heute. Die Sonne, die zieht einfach mal komplett durch. 14 Stunden wird sie scheinen, also bis es nicht mehr geht. Morgen, da wird es nicht warm, da wird es heiß, da kommen wir auf 35 Grad.
0: I like it. Blitzer und Staus aus dem Verkehrszentrum Roter Baum.
1: Nicht viel los. Eine Meldung kommt von der A25 Hamburg Richtung Geesthach zwischen Bergedorf und Kurslack. Da liegt ein Metallteil. Und einen Stau gibt es auf der A23 Heide Richtung Hamburg zwischen Tornesch und Pinneberg Nord. Hier ist 4 Kilometer Stau wegen Bergungsarbeiten. Ansonsten überall gute Fahrt.
0: Blitzer und Staus, genau. Entschuldigung, komm ich mal raus. Es ist so lustig. Also, Frühstück bei Stefanie kennen Sie jeden Morgen 20 vor 8. Heute Morgen ist Uhr zu Tanke gegangen, hat 2 Eise gekauft. Also, ne? Nicht ein Eis, sondern 2 Eise. Und seitdem kommen sie hier mit den witzigsten Plural-Dingen um die Ecke. Saskia schreibt Plural, Lappen. Ja. 1 Lappen, 2 Lappen. Völlig richtig. Du Lappen, du auch Lappen, 2 Lappen. Und Michi, HSV-Michi, bringt uns hier richtig was bei. HSV-Michi schreibt Moin aus Eilbeck, hatte vorhin im Auto die Vorschläge zum Plural mitbekommen. Wisst ihr eigentlich, was der Plural von Datum ist? Fragt er sich. Dann macht er einen Vorschlag. Nein, nicht Datümer. Sondern, schreibt Michael, der Plural von Datum ist Daten. Danke, Michael. Tatsächlich, ja, das hätte ich, also hättest du es gewusst?
1: Ja. In dem Falle ja.
0: Ich auch. Ja, aber danke, Michi, dass du dich so einbringst. Also das ist ja total nett. Es gibt aber Knie zum Beispiel. Plural von Knie. Ja. Das ist Roxette. Ich bin Maren Bock heute.

0: Zeiten, die gibt es hier bei uns in der 90,3. Wir sind Hamburg und wir haben eine ganze Menge schlaue Leute hier, möchte ich sagen. Aber manchmal hat das mit Schlauheit ja gar nichts zu tun. Ich sage seit 100 Jahren zur Mehrzahl der Krokusse, also der Blumen, sage ich Krokanten. Gut, ich weiß eigentlich, das ist falsch, aber irgendwie mache ich es trotzdem. Karin schreibt gerade, sie hätte ihrem 4-jährigen Enkel mal einen Schal gestrickt und er sagte, Oma, im Winter kriege ich immer blitzschnell einen eiskalten Hals, deshalb brauche ich 2 Schale. Na klar, woher soll das Kind auch wissen, dass die Mehrzahl von Schal Schal ist? So, wir haben sie gefragt, was ist denn die Mehrzahl von Pizza, von Knie und von Ananas? Und ich finde Knie echt schwer. Also Mehrzahl von Pizza, Knie und Ananas.
1: Pizzen, Knie, Ananasse.
2: Gibt's nicht. Ananas bleibt Ananas.
3: Pizzas oder Pizzen, Knie, würde ich sagen, oder Knie und Ananasse.
4: Knie, Knie.
5: Was ist die Mehrzahl für Ananas?
6: Ananassen.
7: Ananas.
4: Und Pizza. Pizza. Pizzen.
7: Pizzen.
0: Es ist verdammt nochmal gar nicht einfach. Also Mehrzahl von Pizza, nur damit wir alle, ne, nicht dumm, sie wissen schon. Pizza ist entweder Pizzen oder Pizzas. Knie. Das finde ich total komisch, weil man sagt doch, ich habe 2 Knie. Das ist nicht korrekt. Wir haben 2 Knie. Also wir merken uns, Mehrzahl von Knie ist Knie und die Mehrzahl von Ananas. Ich finde Ananässe zwar super, aber die Mehrzahl von Ananas ist und bleibt Ananas. Also Pizzen, Pizzas, Knie und Ananas. In der 90,3, kleiner Bildungssender hier. Marlon Brunette, New Age.
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0: Minuten vor 11.
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2: Mit Claudia Tietz. In den Sommerferien war ich in Irland. In der kleinen Hafenstadt Bantry steht auf dem Marktplatz unübersehbar auf einem hohen Steinsockel eine moderne Bronzeskulptur. Sie zeigt ein Curragh, ein traditionelles irisches Boot. In dem Boot steht ein Mann mit freundlich ausgebreiteten Armen, wie zum Willkommen. St. Brendan steht auf dem Steinsockel. Der Mann mit den ausgebreiteten Armen ist einer der sogenannten 12 Apostel Irlands, einer der wichtigsten Missionare, die das Christentum nach Irland gebracht haben. Nach St. Brendan oder dem heiligen Brendanus sind auf der ganzen Welt viele Kirchen, Schulen, Straßen und Ortschaften benannt. Er gilt als Schutzheiliger der Seeleute und Reisenden. Der Legende nach unternahm er mit mehreren Gefährten eine lange, gefahrvolle Seereise in den Westen. Und dabei hat er nicht nur Stürme überlebt, Meeresungeheuer und Schiffbruch, er soll auch unbekannte Inseln entdeckt haben. Besonders berührt haben mich die drei Beinamen des irischen Heiligen. St. Brendan heißt auch der Steuermann, der Reisende und der Mutige. In diesen drei Beinamen spiegelt sich für mich, was der christliche Glaube im Leben bedeuten kann. Der Glaube kann uns ethische Orientierung bieten auf der Lebensreise. Er kann uns dazu befreien, aufzubrechen und zu reisen, ohne Angst, unsere innere Heimat zu verlieren. Und er kann uns Mut machen, Grenzen zu überschreiten, Neues zu wagen und auch auf Fremde zuzugehen. In einer Hafenstadt wie Bantry oder in Hamburg scheint mir eine Figur wie St. Brendan ein gutes Vorbild zu sein. Ein verantwortungsbewusster Steuermann, ein freier Reisender, ein mutiger Mensch.
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Heute wird's heiß und wenn der Strand, wenn der Asphalt heiß ist und man ist barfuß, dann macht man schnelle kleine Schritte. Könnte so klingen, oder? Tak, tak, tak, tak, tak. Walking on broken glass. Annie Lennox in der 90,3 hier.

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1: Gleich die Traveling Wilburys mit End of the Line. Vor den Nachrichten und hier hat Caro Weiß für Sie.
2: Hallo, es ist 11 Uhr.
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2: Hamburger Hafenkonzern Hala verbucht ein Minus beim Umschlag. Berlin erinnert an den Bau der Mauer vor 65 Jahren. Und Entsorgung von Schrottautos kostet Hamburg viel Geld. Das Wetter sonnig und trocken bis 31 Grad. Beim Hamburger Hafen- und Logistikkonzern Hala ist der Containerumschlag seit Jahresbeginn deutlich zurückgegangen. Deshalb hat das Unternehmen, das von der Stadt Hamburg und der Schweizer Reederei MSC kontrolliert wird, rund ein Drittel weniger Gewinn gemacht. Nach Abzug von Steuern und den Anteilen anderer Gesellschafter rutscht die Hala sogar an die roten Zahlen. Dietrich Lehmann.
3: An den Hala-Containerterminals in Hamburg sind im ersten Halbjahr nicht einmal 2,8 Millionen Boxen umgeschlagen worden. Ein Minus von mehr als 7% verglichen mit dem Vorjahr. Dafür sieht die Hala mehrere Gründe. Der ungewöhnlich harte Winter zum Jahresbeginn, der Umbau an einigen Terminals, wie etwa in Altenwerder oder am Burchardkai, und einige Räder haben Liniendienste von der Hala abgezogen. Dazu gehört etwa Hapag-Lloyd. Deutlich mehr Geld als im Containerumschlag in den Häfen hat die Hala bei den Transporten ins Hinterland verdient, vor allem mit der eigenen Bahntochter Metrans. Aber auch in diesem Bereich sind weniger Container befördert worden als im Vorjahr. Bis Jahresende rechnet das Unternehmen nicht damit, dass sich die Lage insgesamt schnell dreht. Deshalb hat die Hala schon vor kurzem ihre Prognose gesenkt und rechnet damit, dass der Gewinn unter dem Strich zurückgeht.
2: Die Innenminister von Bund und Ländern schalten sich heute zu einer kurzfristigen Telefonkonferenz zusammen. Anders sind die Drohnenvorfälle in jüngster Zeit an deutschen Flughäfen. Zuletzt war der Flughafen Hannover-Langenhagen wegen einer Drohnensichtung in der Nacht zu Dienstag immer wieder gesperrt worden. Heute vor 65 Jahren ist mit dem Bau der Berliner Mauer begonnen worden. Mit Gedenkveranstaltungen und Ausstellungen wird an die Opfer der DDR-Diktatur erinnert. Bei einer zentralen Veranstaltung in Berlin hat Bundestagspräsidentin Julia Klöckner auf weiter bestehende Spannungen zwischen Ost und West hingewiesen. Pascal Küpper.
4: Für Westdeutsche habe sich mit der Einheit nicht viel geändert, für Ostdeutsche dagegen alles, so Klöckner. Wer das verstehen wolle, müsse bereit sein zuzuhören. Und Klöckner weiter, die DDR habe gegen diejenigen gekämpft, die eine eigene Meinung vertraten. Umso größer sei das Wunder gewesen, als die Mauer 1989 fiel. Heute sei die Freiheit aber wieder in Gefahr, diesmal durch Gleichgültigkeit und Desinteresse. Mit dem Bau der Berliner Mauer war am 13. August 1961 begonnen worden. Viele Menschen kamen beim Versuch, in den Westen zu flüchten, ums Leben. Zum Jahrestag warnen deshalb unter anderem Opferverbände davor, die DDR zu verharmlosen und zu verklären.
2: Die Zukunft der gesperrten Häuser an der Holstenstraße ist weiter unklar. Das zuständige Bezirksamt Altona hat noch nicht bekannt gegeben, ob die Häuser wieder betreten bzw. bewohnt werden können. Vorgestern war das Hinterhaus von einem der drei Wohngebäude wegen akuter Einsturzgefahr abgerissen worden. Die Bewohnerinnen und Bewohner hatten ihr ganzes Hab und Gut verloren. Sie blockieren Parkplätze, sind nicht schön anzusehen und sind in einigen Fällen auch eine Gefahr für die Umwelt. Die Rede ist von Schrottautos. Das Abschleppen, Lagern sowie das Entsorgen oder Versteigern kostet die Stadt schon in diesem Jahr weit über 400.000 Euro. Das geht aus der Senatsantwort auf eine Anfrage der CDU-Bürgerschaftsfraktion hervor. Anja Grigoleit.
5: Die meisten Schrottautos, nämlich 1664, wurden in diesem Jahr bisher im Bezirk Mitte festgestellt. Mit 143 Fahrzeugen die wenigsten im Bezirk Eimsbüttel. Genaue Zahlen für ganz Hamburg gibt es nicht, denn nicht alle Bezirke führen entsprechende Listen, heißt es in der Senatsantwort. Als erstes kleben die Behörden einen roten Warnhinweis an die Autos. Entfernen Sie Ihr Fahrzeug oder es wird nach einem Monat entfernt. Die meisten Fahrzeughalter kommen dieser Aufforderung fristgerecht nach, heißt es vom Senat. Abgeschleppt wurden auf Steuerzahlerkosten in Altona zum Beispiel nur 25, im Bezirk Nord 111, in Harburg über 400. Wie lange die Schrottautos allerdings rumstehen, bis sie endgültig abgeschleppt werden, kann der Senat nicht sagen. CDU-Mann Markus Kranich fordert deutlich mehr Tempo. Denn, so Kranich, öffentlicher Raum ist kein kostenloser Abstellplatz.
2: Der FC St. Pauli hat den bulgarischen Nationaltorhüter verpflichtet. Dimitar Mitov wechselt vom schottischen Erstligisten FC Aberdeen fest ans Millerntor, gab der Verein bekannt. Der 29-Jährige soll die Torhütergruppe beim Zweitligisten verstärken.
6: Dann herzlich willkommen in der Stadt. Schön, dass du da bist.
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1: So heißt dein neuer Sender, lieber Dimitar. Und das Wetter für uns in Hamburg hat Amir Brecht für Sie.
6: Ja, das heißt Ihnen auch herzlich willkommen. Total angenehm ist es jetzt draußen hier. In Lok steht bei uns 23 Grad aktuell. Und es wird, das haben Sie natürlich schon mitbekommen, noch ordentlich heiß heute. 15 Sonnenstunden haben wir insgesamt. 30 Grad bekommen wir. Und auch heute Nacht ist es dann wieder klar und trocken. Tiefstwerte dann bei 16 Grad. Und morgen dreht das Wetter auch nochmal richtig auf. Ganz viel Sonne und bis zu 35 Grad.
1: Morgen gibt's Melonenbowle mit ganzen Früchten.
6: Lecker.
1: Blitzer und Staus aus dem Verkehrszentrum Roter Baum.

Wird der Titel sein, in Eidelstedt wird eine Weiche repariert. Ja. Musst du es nur in richtigen Kontext setzen, dann läuft die Traveling Wilburys. Ich bin Maren Bockhold. Schön, dass wir zusammen sind. Hallo Sommer.

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0: Es sind nur 5 Fragen.
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0: Ich liebe das Hamburg-Quiz. Jeden Morgen in Guten Morgen Hamburg gibt es 5 Fragen rund ums Thema Hamburg. Jede richtige Antwort ist 50 Euro wert. Ja, und dann gibt es ja noch den Jackpot. Und Bärbel aus Poppenbüttel, Sie haben heute so alles richtig gemacht.
2: Oh, ich bin begeistert.
0: Unglaublich. Sagen Sie nochmal einem Millionenpublikum, wie viel haben Sie gewonnen heute?
2: 850 Euro.
0: Ey, das ist so viel Geld.
2: Das ist viel, finde ich auch. Und dann mit den Fragen nur. Also das ist schon...
0: Ja, aber ich meine, ich sage ja immer wieder, Sie hören den Sender, bei dem Sie wirklich gewinnen. Und 5 Fragen in Sachen Hamburg richtig zu beantworten, ist das eine und dann noch einen Jackpot zu knacken, das andere. Also richtig, richtig, richtig toll. Ich bin ja neugierig wie eine Katze. Wenn Sie jetzt ins Westfield gehen, ne?
2: Ja.
0: Ich möchte, dass Sie sich was kaufen, was Sie sich sonst nie gekauft hätten. Was wird das sein?
2: Vielleicht ein Hosenanzug.
0: Ein Hosenanzug? Was denn? Was? Ich will das genau wissen. Also ein Hosenanzug, was ganz besonders elegant ist oder wie wird es sein?
2: Ja, so ein bisschen eleganter. Genau. Mein Mann hat jetzt demnächst Geburtstag und das wird ein bisschen gefeiert und da könnte ich eigentlich sowas gut anziehen.
0: Ich finde, Sie hauen da mal richtig auf die Tonne. Sie können sich dafür ein Damensmoking kaufen.
2: Ja, das ist zum Beispiel schick.
0: Siehst du?
2: Ja, das ist auch gut.
0: Ach man, viel, viel Spaß. Hauen Sie diese 850 Euro so richtig auf den Kopf. Das ist Geld, das kommt gnadenlos von oben. Das kommt von uns. Und herzlichen Glückwunsch.
2: Ja, danke schön, Frau Borkold. Vielen Dank.
0: Und morgen machen Sie mit 01371 93 für 14 Cent.
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0: 7:30 Uhr, 11:30 Uhr, das Wetter für uns in Hamburg hat Armin Brecht für Sie.
1: Ja, in Niedersachsen sitzen die Kids ja schon wieder in den ja immer wärmer werdenden Klassenzimmern.
0: Ja, und Einschulung ist auch in Niedersachsen, glaube ich, oder?
1: Ja, am Wochenende, am Sonnabend. Und hier in Hamburg sind aber noch Ferien. Und heute ist Freibadwetter. 23 Grad sind es aktuell in Winterhude. Dazu Sonne pur, von Wolken keine Spur. 30 Grad bekommen wir noch im Laufe des Tages. In der Nacht dann Tiefstwerte bis 16, 17 Grad. Und natürlich immer noch trocken, denn morgen kriegen wir ja wieder ganz viel Sonne und bis zu 35 Grad.
0: Ich finde es verrückt, wenn du morgens früh, also wie ich das mache, früh losgehst, ja, dann hast du noch wie so ein Jäckchen. Ne?
1: Auf jeden Fall.
0: Und dann wird es so brüllheiß. Ach, ich mag das. Blitzer und Staus aus dem Verkehrszentrum Roter Baum.
1: Ja, noch auf den Autobahnen relativ ruhig, bis auf die A23 Heide Richtung Hamburg zwischen Tornesch und Pinneberg Nord. 4 Kilometer Stau wegen Bergungsarbeiten. In der Stadt ja immer noch so das übliche Problem mit den größeren Baustellen, zum Beispiel Verlauf Koppelstraße, Julius-Vossler-Straße, brauchen sie immer wieder Geduld, genauso auf der B5 stadteinwärts. Und dann schauen wir nochmal kurz auf die Bahn. In Eidelstedt wird eine Weiche repariert und deswegen bis zum Nachmittag so ein bisschen Verzögerung im Regionalverkehr zwischen Elmshorn und Altona. Sollten Sie sich auf jeden Fall immer nochmal auch mal online informieren. Ansonsten, wenn Sie noch was haben, melden Sie sich immer gerne über die NDR Hamburg App oder Sie rufen kostenlos an unter 08000 90 93.
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0: Habt ihr bei euch in der Familie eigentlich eine Klinik, so einen Ventilator oder sowas im Haus?
1: Tatsächlich nicht, nee.
0: Nee, ich auch nicht. Aber wenn ein Ventilator einen guten Sound machen würde, dann könnte er am Anfang vielleicht so klingen hier wie... Oder? Mit so einem Wusch reingehen.
1: Ja.
0: Ja. Naja.
1: Kannst du dir vorstellen.
0: Naja. Mike and the Mechanics, Silent Running. Ich bin Maren Bockholt. Schön, dass wir zusammen sind.

es gibt gute Menschen, es gibt sehr gute Menschen. Ich glaube, es gibt Menschen, die sind gar keine richtigen Menschen. Die sind nur dazu da bei uns in der Stadt in Hamburg, damit sich normale Menschen wie Sie und ich uns richtig schlecht fühlen. NDR 90,3 hier. Und als ich heute Morgen früh um 5 um die Alster fuhr, ja, mit dem Auto, also nicht ne, um die Alster, sondern über die Brücke. Und man sieht Menschen, die morgens um 5 um die Alster joggen. Ich meine Respekt, aber glauben Sie nicht vielleicht auch, dass die von einer höheren Macht dorthin gesetzt wurden, nur damit Sie und ich uns schlechter fühlen? Ich glaube schon. Ende 90,3.

0: immer 13 Minuten vor 12. 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
0: Genau das. Damit ein fröhliches Juhu, moin, Gabi Denheim aus Eisenau.
2: Guten Morgen, guten Tag, Maren. Geht es dir gut?
0: Mir geht es gut. Ich hoffe gleich auch noch. Denn 45 Sekunden mehr habe ich nicht, um rauszukriegen, was Sie denn wohl beruflich machen. Kann ich unter 3, 2, 1 jetzt einen Tipp kriegen, bitte?
2: Ich habe mit sehr vielen Leuten zu tun und sitze in einer großen Firma und alle müssen an mir vorbei.
0: Dann sind Sie Pförtnerin.
2: Nein, nicht direkt.
0: Nicht direkt. Sitzen Sie an
2: in
0: so
2: der richtigen Richtung, aber.
0: Sitzen Sie an so einer Schranke und machen die hoch?
2: Nein.
0: Sind Sie Empfangssekretärin?
2: Fast. Das zweite Wort ist nicht ganz richtig.
0: Sind Sie Empfangsassistentin?
2: Ja, das kann man sagen.
0: Also damit sind Sie erstmal die wichtigste Frau. Gabi, was machen Sie genau? Wie heißt der Job?
2: Das ist Empfangsdame, wenn Sie so wollen. Wir sitzen in einem großen Unternehmen und da sitze ich am Empfang und ich muss alle Leute, die rein wollen, begrüßen, wenn die Fragen haben, wenn die ein Taxi benötigen, wenn im Haus irgendetwas zu machen ist. Das Wahnsinn. Machen wir und mache ich. Aber ich bin nur ein kleines Licht, mein großes Team ist auch dabei.
0: Und
2: ja,
0: Sie sind
2: nicht jeden Tag.
0: Ganz süß. Wollen Sie die eben grüßen?
2: Ja, ich grüße euch alle bei der Arbeit. Macht schön weiter und schön die Klimaanlage anstellen. Es sollen heute, glaube ich, über 30 Grad werden.
0: Gabi, Sie kennen sich aus im Gebäude und außenrum. Vielen Dank für Ihre Arbeit.
2: Ich danke Ihnen, Maren, und weiter so. Das macht wirklich Spaß, ehrlich jetzt.
0: Ach, wie süß. Das ist ganz lieb, dass Sie das sagen. Dankeschön.
2: Und hat mir Spaß gemacht, dabei zu sein.
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0: Wir haben es 9 Minuten vor 12. Die größten Hits aller Zeiten gibt es bei uns bei der 90,3. Und das Jobquiz spielen wir immer Montag bis Freitag. Sie geben mir einen Tipp und ich versuche rauszukriegen, was Sie beruflich machen. Das war der Tipp der sehr netten Gabi Denheim aus Eisendorf.
1: Ich habe mit sehr vielen Leuten zu tun und sitze in einer großen Firma und alle müssen an mir vorbei.
0: Da war ich relativ zügig. Ich habe gesagt, Mensch, da werden Sie wohl am Empfang arbeiten. Und tatsächlich...
1: Empfangsdame.
0: Richtig cool. Ich war ganz gut, fand ich. Was meinen Sie, bekomme ich raus, was Sie beruflich machen? Ich würde mich sehr freuen.

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1: Ich werde Barbara Streisand auf ewig verehren, gleich Women in Love. Vor die Nachrichten und hier hat Finn Kessler für Sie.
2: Guten Tag, es ist 12 Uhr.
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2: Hamburger Hafenkonzern Hala verbucht Minus beim Umschlag. Bundesweit wird heute an den Mauerbau erinnert. Zukunft des Abrisshauses in Altona ist weiter unklar. Das Wetter, viel Sonne bis 31 Grad heute. Beim Hamburger Hafen- und Logistikkonzern Hala ist der Containerumschlag seit Jahresbeginn deutlich zurückgegangen. Deshalb hat das Unternehmen, das von der Stadt Hamburg und der Schweizer Reederei MSC kontrolliert wird, rund ein Drittel weniger Gewinn gemacht. Nach Abzug von Steuern und den Anteilen anderer Gesellschafter rutscht die Hala sogar in die roten Zahlen. Dietrich Lehmann.
3: An den Hala-Containerterminals in Hamburg sind im ersten Halbjahr nicht einmal 2,8 Millionen Boxen umgeschlagen worden. Ein Minus von mehr als 7% verglichen mit dem Vorjahr. Dafür sieht die Hala mehrere Gründe. Der ungewöhnlich harte Winter zum Jahresbeginn, der Umbau an einigen Terminals, wie etwa in Altenwerder oder am Burchardkai, und einige Räder haben Liniendienste von der Hala abgezogen. Dazu gehört etwa Hapag-Lloyd. Deutlich mehr Geld als im Containerumschlag in den Häfen hat die Hala bei den Transporten ins Hinterland verdient, vor allem mit der eigenen Bahntochter Metrans. Aber auch in diesem Bereich sind weniger Container befördert worden als im Vorjahr. Bis Jahresende rechnet das Unternehmen nicht damit, dass sich die Lage insgesamt schnell dreht. Deshalb hat die Hala schon vor kurzem ihre Prognose gesenkt und rechnet damit, dass der Gewinn unter dem Strich zurückgeht.
2: Heute vor 65 Jahren ist mit dem Bau der Berliner Mauer begonnen worden. Mit Gedenkveranstaltungen und Ausstellungen wird an die Opfer der DDR-Diktatur erinnert. Bei einer zentralen Veranstaltung in Berlin hat Bundestagspräsidentin Julia Klöckner auf weiter bestehende Spannungen zwischen Ost und West hingewiesen. Pascal Köpper.
4: Für Westdeutsche habe sich mit der Einheit nicht viel geändert, für Ostdeutsche dagegen alles, so Klöckner. Wer das verstehen wolle, müsse bereit sein zuzuhören. Und Klöckner weiter, die DDR habe gegen diejenigen gekämpft, die eine eigene Meinung vertraten. Umso größer sei das Wunder gewesen, als die Mauer 1989 fiel. Heute sei die Freiheit aber wieder in Gefahr, diesmal durch Gleichgültigkeit und Desinteresse. Mit dem Bau der Berliner Mauer war am 13. August 1961 begonnen worden. Viele Menschen kamen beim Versuch, in den Westen zu flüchten, ums Leben. Zum Jahrestag warnen deshalb unter anderem Opferverbände davor, die DDR zu verharmlosen und zu verklären.
2: Schrottautos kosten die Stadt Hamburg in diesem Jahr bereits mehr als 400.000 Euro. Das geht aus der Antwort des Senats auf eine kleine Anfrage der CDU hervor. Die Kosten entstehen durch das Abschleppen, Lagern sowie das Entsorgen oder Versteigern der Fahrzeuge. Die meisten Schrottautos, nämlich rund 1.660, wurden bisher im Bezirk Mitte festgestellt. Mit 143 Fahrzeugen die wenigsten im Bezirk Eimsbüttel. Die Hilfsbereitschaft ist groß. Mehr als 30.000 Euro an Spenden sind bislang für die Bewohnerinnen und Bewohner der gesperrten Häuser an der Holstenstraße zusammengekommen. Die Betroffenen wissen noch immer nicht, wie es für sie weitergeht. Jan Strelapol.
5: Es sind viele kleine Spenden, die auf der Plattform GoFundMe eingehen. 5 Euro oder 10 Euro. Selten mehr als 50 oder 100 Euro. Und auch Sachspenden gibt es. Gestern waren mehrere Menschen vor den gesperrten Häusern an der Holstenstraße und fragten, wo sie Kleidung oder Spielzeug für Kinder abgeben könnten. Wie es mit den Häusern weitergeht, das müsste eigentlich heute klar sein. Dann müssten die zuständigen Behörden die Berichte der Statiker geprüft haben. Besonders im Fokus dürfte dabei das Vorderhaus stehen, dessen hinterer Hausteil vor 2 Tagen abgerissen wurde. Aber auch die beiden Häuser links und rechts von diesem Vorderhaus sind noch gesperrt und dürfen nicht betreten werden.
2: Ein Video und weitere Eindrücke dazu finden Sie in der NDR Hamburg App. Der FC St. Pauli hat den bulgarischen Nationaltorhüter Dimitar Mitow verpflichtet. Der 29-Jährige wechselt vom schottischen Erstligisten FC Aberdeen fest ans Millantor, gab der Verein bekannt. Mitow soll die Torhütergruppe beim Zweitligisten verstärken.
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1: Wie wird denn das Wetter, Armin Brecht?
6: Es wird und bleibt ganz, ganz toll. Die Temperaturen, die steigen stetig auf den Thermometern. 24 Grad sind es aktuell bei Ihnen in Tondorf und 25 haben wir schon auf der Veddel. 30 werden es heute noch im Laufe des Tages. Es bleibt so sonnig und trocken wie jetzt, auch heute Nacht. Na gut, okay, die Sonne vielleicht nicht, aber es bleibt trocken bei Tiefstwerten um die 16 Grad und morgen auch nochmal jede Menge Sonne, so gut wie keine Wolken und bis zu 35 Grad sogar.
1: Super gut, Blitzer und Staus aus dem Verkehrszentrum Roter Baum.
6: Erstmal Vorsicht bitte, auf der A7 Flensburg Richtung Hamburg zwischen dem Dreieck Nordwest und Stellingen ist aktuell eine ungesicherte Unfallstelle und Achtung auch auf der B3 Waltershof Richtung Steinwerder Höhe Kühlbrandbrücke steht ein defektes Fahrzeug. Dann haben wir noch ein paar Staus, A7 Flensburg Richtung Hamburg zwischen dem Dreieck Nordwest und dem Elbtunnel, 4 Kilometer stockender Verkehr, kostet sie ungefähr 20 Minuten. A7 Hannover Richtung Hamburg Richtung Norden zwischen Thieshope und dem Horster Dreieck, 3 Kilometer stockender Verkehr, also eine gute Viertelstunde Zeitverlust. In der Stadt immer noch an den Baustellen, den Bekannten, immer wieder mal so ein bisschen Stop and Go, aber im Moment nichts Großes. Wir schauen nochmal ganz schnell zur Bahn. In Eidelstedt wird nach wie vor eine Weiche repariert und deswegen der Regionalverkehr zwischen Elmshorn und Altona noch beeinträchtigt. Dauert noch ein paar Stündchen, wie es aussieht und betrifft unter anderem den ER7, aber zwischen Pinneberg und Hamburg fährt immerhin die S3, da können Sie aber womöglich umsteigen.
1: Gute

0: Hörer von Knoblauch ist. Heinrich Greten aus Ebsdorf.
1: Dankeschön, danke. Heinrich. Also ist von Plural, von Knoblauch gibt es, glaube ich, kein Plural.
2: Sehe auch nicht. Ich würde einfach sagen, eine Zehe, mehrere Zehen. Ne?
1: Ja, aber das ist das Kleine. Du kannst, glaube ich, sagen, eine Knoblauchknolle und zwei Knoblauchknollen. Genau, aber für Knoblauch allein gibt es meines Wissens kein Plural.
2: Nö.
1: Knoblauch. Nö, dann haben wir Knoblaucher. Nee. Gibt einfach von Knoblauch gibt es einfach keinen Plural. Barbara Streisand, da gibt es auch nur eine von. Women in Love. Ich bin Maren Bockhold. Schön, dass wir zusammen sind. Von Hits gibt es allerdings, ne? Ein Hit, zwei Hits.

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0: Hits aller Zeiten, die gibt's hier bei uns bei der 90,3. Wir sind Hamburg und persönlich würde ich es sehr witzig finden, wenn der Plural von Joghurt Joghurter wäre. Ist aber nicht so. Ein Joghurt, zwei Joghurt, zwei Joghurt. Und Oliver Gressler hat heute schon dieselbe Frage gestellt wie Sie, Dörte, ne?
1: Wie ist der Plural von Status? Also, die ich immer auf meinem Handy sehe, die Status. Stati oder ich sage Status.
0: Ja, und ich meine, Status ist auch richtig mit dem langen U. Es ist verrückt, was Sie alles drauf haben. Da möchte ich sagen, Applaus, Applaus. Die Sportfreunde Stiller sind mit mir da völlig einer Meinung. Ist

0: 30 Grad, heute bestes Wetter. Wer will lernen bei bestem Wetter? Aber offensichtlich sind sie, wie wild es geht, um den Plural von manchen Dingen. Also bei Ananas könnte ja Ananässe sein. Ist es nicht? Der Plural von Ananas ist tatsächlich Ananas, wobei Ananässe spaßiger wären. Jetzt schreibt gerade Manfred Reichert, Tag zusammen, es geht um Plurale, jawohl. Was ist denn der Plural von Hocker? Ein Hocker, zwei Hocker. Also das bleibt, glaube ich, so in allen Fällen. Ja, der Plural von Hocker ist Hocker, also es gibt kein Plural. Bleibt einfach so. Ja, bleibt einfach so. Und so soll ihr Tag sein. 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

0: lache mich gerade selbst, weil ich Hup Hup gemacht habe. Wahrscheinlich, weil es 12.30 Uhr ist und Zeit für Armin Brecht und das Wetter.
1: Ja, und du einfach gute Laune hast.
0: Und ich verdammt nochmal einfach gute Laune habe.
1: Das ist bei dem Wetter auch ganz schwer, keine gute Laune zu haben. Wir haben 24 Grad aktuell bei Ihnen in der Schanze, aber es wird natürlich noch ordentlich doll mit 30 Grad. Wir haben die ganze Zeit Sonne und so gut wie keine Wolken. In der Nacht dann Tiefstwerte bis 16 Grad. Da kühlt es nochmal schön ein bisschen runter, um morgen dann wieder ordentlich heiß zu werden. Auch nochmal mit ganz viel Sonne und bis zu 35 Grad.
0: Bildezahnstaus aus dem Verkehrszentrum Roter Baum.
1: Vorsicht bitte auf der A23 Heide Richtung Hamburg. In der Ausfahrt Pinneberg Mitte ist ein defekter LKW. Außerdem haben wir Stop and Go auf der A7 Flensburg Richtung Hamburg zwischen dem Dreieck Nordwest und dem Elbtunnel auf 4 Kilometern, dauert 20 Minuten länger. Und die A23 Heide Richtung Hamburg, wir hatten sie eben schon mal, die ist jetzt zwischen Tornesch und Pinneberg Nord wegen Bergungsarbeiten komplett gesperrt. Da hat es einen Unfall gegeben. Da steht unter anderem Ralf jetzt im Stau, hat er eben durchgesagt. In der Stadt. Immer wieder kleinere Staus bei den diversen Baustellen, zum Beispiel Bramfelder Chaussee, Stadtauswärts, kleiner Zungenbrecher. Wenn Sie noch was für uns haben, ganz ohne Zungenbrecher, einfach kurz durchrufen unter 08000 90 3 90 3, natürlich kostenlos, oder Sie schreiben uns eine Nachricht oder sprechen eine auf über die NDR Hamburg.
0: Weißt du, was mich killt? Schröder-Stift-Straße.
1: Schröder-Stift-Straße.
0: Da muss ich so aufpassen.
1: Vor allem, wenn man schnell spricht, ne?
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0: Wo wir gerade plaudern, bist du Rechtshänder oder Linkshänder?
1: Linkshänder.
0: Echt, bist du?
1: Ja.
0: Ach, wie lustig, heute ist dein Tag.
1: Ist heute Tag der Linkshänder?
0: Heute ist offiziell Tag des Linkshänders.
1: Na Mensch.
0: Ja, coolio, herzlichen Glückwunsch.
1: Dann lass mich ja ordentlich abfeiern.
0: Machst du alles mit links oder machst du irgendwas auch mit rechts?
1: Also ich habe eigentlich sogar rechts ein bisschen mehr Kraft, deswegen mache ich viele schwere Sachen mit rechts. Aber so, ich meine, schreiben, die wo hältst du die Gabel? Ich halte die Gabel links.
0: Ja, klar, ich auch.
1: Ja, ne? Also ich mache auch so ein paar Sachen, die normal sind für Rechtshänder.
0: Normal in Anführungsstrichen.
1: Ja, wenn überhaupt was.
0: Also ich bin kompletter Rechtshänder, mache aber eine Sache, total bekloppt eigentlich mit links, eine Sache, die ich sehr selten mache allerdings. Ja. Wenn ich nähe und ich fädel einen Faden ins Nadelöhr, dann halte ich den Faden in der linken Hand.
1: Würde ich mit rechts machen.
0: Nicht dein Ernst.
1: Ja. Also ich nähe auch ab und zu mal.
0: Sind wir beide bekloppt.
1: Shirt zusammen oder so.
0: Ja, aber man müsste doch, wenn man Linkshänder ist, würde man das dann mit der linken Hand machen.
1: Eigentlich ja.
0: So, und wenn ich Rechtshänder, wir sind beide vielleicht ein bisschen komisch. Also, happy Linkshänder-Tag. Die Pointer Sisters, I'm so excited. Ich bin Maren Bockhold. Schön, dass wir zusammen sind.

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Wir sind Hamburg und heute ist offizieller Tag des Linkshänders. Also sollten Sie Linkshänder sein, lassen Sie es heute krachen. Und wussten Sie, ich wusste das echt nicht, bei Tieren gibt's tatsächlich auch Rechts- und Linkshändler. Also Schimpansen zum Beispiel, das ist ein gutes Partywissen, Schimpansen sind überwiegend Rechtshänder. Gorillas benutzen beide Hände und jetzt kommt's, der Helmkakadu. Bei diesem australischen Papageien gibt es nur Linkshänder bzw. Linkskraller. Ja, die machen alles mit links. Die greifen Nüsse mit links, Früchte halten sie mit links. Alles macht der Helmkakadu mit links. Wenn Sie das mal gefragt werden, Sie wissen Bescheid. Ja, gern geschehen. 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

0: habe das Gefühl, als wäre es gestern gewesen. Ach richtig, es war gestern, ne? In der 90,3. Wir sind Hamburg, Nicole Zech ist schon am Start und gestern waren wir in der Erwartung der großen Sonnenfinsternis.
1: Nicole Zech ist auch schön.
0: Habe ich Nicole?
1: Ja, mach doch nichts.
0: Ey Mann,
1: für dich bin ich auch Nicole. Alles.
0: Also Nicole Zech. Und ich habe gestern schon gesagt, ist klar, wenn jemand die Sonnenfinsternis verpasst, bin ich es. Und habe ich die Sonnenfinsternis verpasst? Natürlich.
1: Nein, wirklich?
0: Ja, natürlich. Das war mir völlig klar. Ich habe es dann auch vergessen. Ehrlich gesagt war es mir auch ein bisschen egal. Hast du gucken können?
1: Aber du hast doch gesagt, dass du immer so ein Sicherheitsnetz hast. Irgendjemand, der dich anruft. Ich lag gestern nämlich noch...
0: Ich habe gesagt, es wird mich dann jemand anrufen und darüber werde ich die Sonnenfinsternis vergessen.
1: Ach so.
0: Also ich habe
1: so
0: nicht geguckt. Wie war es bei dir?
1: Ich wollte unbedingt gucken. Ich hatte eine Schwierigkeit. Es war noch ungefähr 20, 30 Minuten auf der Uhr. Ich habe mein Kind ins Bett gebracht, habe gesagt, wir lesen nur eine Geschichte. Dann wurde da gedealt. Nee, zwei Geschichten. Nee, eine Geschichte. Ich will Sonnenfinsternis gucken und dann wird geschlafen. Diese eine Geschichte vorgelesen und dann dachte ich, das Kind schläft. Und dann glaube ich um kurz nach acht plötzlich, Papa, ich hab Durst. Ich so, nein, du sollst schlafen, Mensch. Nein, was habe ich gemacht? Ich habe ihn einfach wieder mit hochgenommen, aufgeweckt, bin rausgegangen ans Fenster, habe geguckt, habe versucht zu gucken. Ich konnte nichts sehen. Ja. Nicht mein Sohn ist schuld, sondern mein Nachbar. Die Tanne war zu hoch, die Sonne zu tief. Ich konnte fast nichts sehen.
0: Ja, okay. Ja. Naja, es geht den Menschen wie den Leuten. Dann wird das auch besprochen, aber ich wollte das gerne noch auflösen. Jetzt kommt ein Song, der in 100 Jahren noch gut ist. Ich liebe den sehr. Otis Redding. Viel Spaß mit Nicolai. Ich bin Maren Bockhold. Freue mich heute schon auf morgen. Weil, auf Sie.

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1: So, wir freuen uns musikalisch gleich auf Cork Robin, The Promise You Made. Informationstechnisch freuen wir uns jetzt auf Finn Kessler, der hat alles, was wichtig ist.
2: Guten Tag. Es ist 13 Uhr.
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2: Bundesweit wird heute an den Bau der Berliner Mauer erinnert. Hamburger Hafenkonzern Hala verbucht Minus beim Umschlag. Umweltminister will Aktionsplan gegen Hitze vorlegen. Das Wetter, viel Sonne bis 31 Grad heute.
4: Die Ideen von 1989 waren Freiheitsideen. Freiheit können wir nicht verwalten. Wir müssen sie mit Leben, mit Vertrauen füllen. Im Zweifel müssen wir sie verteidigen. Gegen Gleichgültigkeit, gegen Desinteresse, gegen Relativierung, aber auch gegen Freiheitsfeinde.
2: Sagt Bundestagspräsidentin Julia Klöckner auf der zentralen Gedenkveranstaltung zum Mauerbau in Berlin. Auf den Tag genau, 65 Jahre ist das nun her. Klöckner betonte, die DDR habe gegen diejenigen gekämpft, die ihre Freiheit leben und sich nicht unterordnen wollten. Außerdem sagte die CDU-Politikerin, dass die Mauer häufig noch in unseren Köpfen zu stecken scheint. Julian Marxen in Berlin, was meinte Klöckner konkret damit?
5: Also Julia Klöckner sagte, als Deutschland geteilt wurde, da habe das damals nicht nur zu zwei Staaten geführt, sondern auch zu zwei Identitäten. Da habe man diesseits und jenseits der Grenze mit der Zeit viele Dinge, viele Ereignisse ganz unterschiedlich gesehen und diskutiert. Ja, und die Bundestagspräsidentin sieht, dass die Mauer da bis heute Spuren hinterlassen habe, eben in unseren Köpfen. Auch bei den jüngeren Generationen wirke das nach, meint Klöckner.
4: Politische Fragen werden auf beiden Seiten manchmal sehr unterschiedlich beantwortet. Migration, Corona, der Umgang mit Russland. Große Streitthemen werden zu neuen, unsichtbaren Mauern.
5: Ja, und deshalb rief die Bundestagspräsidentin in ihrer Rede die Deutschen dazu auf, sich zuzuhören, aufeinander zuzugehen, um, wie Klöckner sagte, Hindernisse zu überwinden.
2: Julian Marxen war das in Berlin. Beim Hamburger Hafen- und Logistikkonzern Hala ist der Containerumschlag seit Jahresbeginn deutlich zurückgegangen. Deshalb hat das Unternehmen, das von der Stadt Hamburg und der Schweizer Reederei MSC kontrolliert wird, rund ein Drittel weniger Gewinn gemacht. Nach Abzug von Steuern und den Anteilen anderer Gesellschafter rutscht die Hala sogar in die roten Zahlen. Dietrich Lehmann.
6: An den Hala-Containerterminals in Hamburg sind im ersten Halbjahr nicht einmal 2,8 Millionen Boxen umgeschlagen worden. Ein Minus von mehr als 7% verglichen mit dem Vorjahr. Dafür sieht die Hala mehrere Gründe. Der ungewöhnlich harte Winter zum Jahresbeginn, der Umbau an einigen Terminals, wie etwa in Altenwerder oder am Burchardkai, und einige Räder haben Liniendienste von der Hala abgezogen. Dazu gehört etwa Hapag-Lloyd. Deutlich mehr Geld als im Containerumschlag in den Häfen hat die Hala bei den Transporten ins Hinterland verdient, vor allem mit der eigenen Bahntochter Metrans. Aber auch in diesem Bereich sind weniger Container befördert worden als im Vorjahr. Bis Jahresende rechnet das Unternehmen nicht damit, dass sich die Lage insgesamt schnell dreht. Deshalb hat die Hala schon vor kurzem ihre Prognose gesenkt und rechnet damit, dass der Gewinn unter dem Strich zurückgeht.
2: Die Innenminister von Bund und Ländern schalten sich heute zu einer kurzfristigen Telefonkonferenz zusammen. Anlass sind die Drohnenvorfälle in jüngster Zeit an deutschen Flughäfen. Zuletzt war der Flughafen Hannover-Langenhagen wegen einer Drohnensichtung in der Nacht zu Dienstag immer wieder gesperrt worden. Umweltminister Carsten Schneider will bis zum kommenden Sommer einen bundesweiten Hitzeaktionsplan vorlegen. Das kündigte der SPD-Politiker im ARD-Morgenmagazin an. Nach Schätzungen des Robert-Koch-Instituts sind in diesem Jahr bereits rund 12.000 Menschen infolge der Hitze gestorben. Aus Berlin, Dagmar Pepping.
7: Beim Schutz vor Hitze liegen viele Aufgaben bei den Kommunen und den Ländern. Und dort passiere schon sehr viel, sagt der Umweltminister. Er will aber die Koordinierung bundesweit aufnehmen. Schneider bekräftigte zudem seine Forderung, für den Hitzeschutz das Grundgesetz zu ändern. Dadurch würde der Umgang mit Hitzephasen zu einer gemeinsamen Aufgabe von Bund, Ländern und Gemeinden. Sie könnten sich dadurch die Kosten teilen. Bislang darf der Bund Maßnahmen nicht finanzieren, um Städte an den Klimawandel anzupassen, etwa durch schattige Plätze mit Bäumen. Die Union, der Koalitionspartner von Schneiders SPD, sieht eine Grundgesetzänderung skeptisch. Der Umweltminister will seinen Vorschlag dennoch ins Kabinett bringen und verweist auf die große Unterstützung seiner Partei. Der Städte- und Gemeindebund fordert angesichts der vermehrten Hitzewellen einen besseren Schutz für Krankenhäuser und Altenheime, zum Beispiel durch Klimaanlagen. Der geschätzte Investitionsbedarf liege bei mindestens 20 Milliarden Euro, sagte Städtebundpräsident Spiegler der Rheinischen Post.
2: Die Zukunft der gesperrten Häuser an der Holstenstraße ist weiter unklar. Das zuständige Bezirksamt Altona hat noch nicht bekannt gegeben, ob die Häuser wieder betreten bzw. bewohnt werden können. Vorgestern war das Hinterhaus von einem der drei Wohngebäude wegen akuter Einsturzgefahr abgerissen worden. Der 71. Eurovision Song Contest soll im kommenden Jahr in der bulgarischen Schwarzmeerstadt Burgas ausgetragen werden. Das teilten das bulgarische nationale Fernsehen und die Europäische Rundfunkunion mit. Demnach setzte sich Burgas im Rennen gegen die Hauptstadt Sofia durch. Clemens Fehrenkotte.
8: Damit entschieden sich die Veranstalter für die 200.000 Einwohner große Hafenstadt, die als touristischer Anziehungspunkt im Südosten Bulgariens gilt. Beim diesjährigen Eurovision Song Contest in Wien hatte die bulgarische Sängerin Dara mit ihrem Song Bangaranga das Songfestival gewonnen und damit Bulgarien zum nächsten Austragungsland des Eurovision Song Contests gemacht. Bei der Entscheidung zwischen der 2-Millionen-Hauptstadt Sofia, die von einem bürgerlich-liberalen Bürgermeister regiert wird, und der deutlich kleineren Touristenhochburg Burgas am Schwarzen Meer, dürften bulgarischen Medien zufolge auch innenpolitische Gründe eine Rolle gespielt haben. So habe der langjährige ehemalige Staatspräsident und jetzige Ministerpräsident Bulgariens, Rumen Radev, der ein Mitte-Links-Bündnis anführt, die Ausrichtung des Contests in Sofia dem bürgerlich-liberalen Bürgermeister der Hauptstadt nicht überlassen wollen.
2: Der FC St. Pauli hat den bulgarischen Nationaltorhüter Dimitar Mitow verpflichtet. Der 29-Jährige wechselt vom schottischen Erstligisten FC Aberdeen fest ans Millantor, gab der Verein bekannt. Mitow soll die Torhütergruppe beim Zweitligisten verstärken.
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0: Blitzer und Staus jetzt aus dem Verkehrszentrum Roter Baum.
1: Es stockt ein bisschen auf der A1 Richtung Bremen, so ab Morfleth, rund 3 Kilometer, brauchen sie ungefähr 10 Minuten länger. Dann auf der A7 Flensburg Richtung Hamburg zwischen dem Dreieck Nordwest und dem Elbtunnel. 4 Kilometer stockender Verkehr, kostet sie ungefähr 20 Minuten. Und die A23 Heide Richtung Hamburg ist zwischen Tornesch und Pinneberg weiterhin gesperrt. Hier müssen sie auf jeden Fall auch mit Verzögerung rechnen. Bei uns in der Stadt, da ist immer noch so bei den Baustellen immer mal wieder so ein bisschen Stau hier und da. Nichts richtig Schlimmes, aber auf der Bramfelder Chaussee stadtauswärts und Julius-Vossler-Straße stadtauswärts brauchen sie jeweils auch gerade so 10 Minuten länger. Einmal noch ein schneller Blick auf die Bahn. Es gibt ja auch gute Nachrichten. Die Weiche in Eidelstedt ist repariert. Der Regionalverkehr zwischen Elmshorn und Altona, der läuft wieder normal.
0: Das sind noch gute Nachrichten. Genau. Danke dir, Amir. Wenn Sie trotzdem noch was gesehen haben, Staublitzer, Ampelausfall, Liegenbleiber, geben Sie uns gerne Bescheid. Das geht kostenfrei über die 08000 90 3 90 3, oder Sie schreiben Amir was oder schicken eine Sprachnachricht im Messenger der NDR Hamburg App. Freut er sich auch drauf. Genau. Ralph McTell haben wir gleich. Streets of London, Cock Robin, jetzt The Promise You Made. Ich bin Nikolai Zech, 8 Minuten nach 1. Schönen Donnerstag, moin.

0: Es ist 16 Minuten nach 1.
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0: Ganz genau. Und da geht's jetzt um Tresentypen. Ja, in der Eckkneipe ist der Gerrit Hoss gewesen. Und darüber schnackt er jetzt. Und zwar ob platt, hör mal Bentow.
2: 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Das wäre auch mal wieder so ein von den Typen, der nix Beders zu tun hat, als die Leute an Tresen anzukicken.
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0: das Ding ist. Genauso entspannt wie der Typ, der jetzt mir gegenüber sitzt. Amir Brecht hat das Wetter für uns in Hamburg hier bei in der 90,3.
1: Ja, also wo Sommer draufsteht, Nikolai, ist ja heute auch Sommer drin. 26 Grad jetzt schon bei Ihnen an der Binnenalster, 30 Grad werden es maximal noch. Und es bleibt den ganzen Tag sonnig und trocken. In der Nacht haben wir dann so Tiefstwerte um die 16 Grad. Das ist ja auch mal ganz angenehm, dann nicht ganz so heiße Nacht. Jo. Auch kaum Wolken und morgen dann nochmal richtig viel Sonne. Und dann geht es aber nochmal richtig ab, bis zu 35 Grad.
0: Heide Witzka. 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Blitzer und Staus jetzt aus dem Verkehrszentrum Roter Baum.
1: Erstmal Vorsicht bitte auf der A7 Hannover Richtung Hamburg zwischen Tieshope und Ramelsloh. Ist eine ungesicherte Unfallstelle. Ansonsten haben wir immer noch stockenden Verkehr auf der A7, auch Richtung Hamburg. Und zwar zwischen dem Dreieck Nordwest und dem Elbtunnel, also Richtung Süden. Auf 4 Kilometern dauert da 20 Minuten länger für Sie ungefähr. Und die A23 Heide Richtung Hamburg ist immer noch zwischen Tornisch und Pinneberg Nord wegen Bergungsarbeiten gesperrt. Ansonsten in der Stadt hier und da immer mal diese kleineren Staus an den Baustellen, zum Beispiel bei uns auf der Julius-Vossler-Straße, im Augenblick eher so Richtung Stadt auswärts etwas zäher, und ansonsten kommen sie aber gut durch. Wenn Sie noch was für uns haben, können Sie sich natürlich immer gerne melden über die NDR Hamburg App, Sprachnachricht, Textnachricht, wie Sie wollen, oder Sie rufen kostenlos an unter 08000 90 93 93.
0: So sieht das aus. Danke dir, Amir, und vorhin bei Maren Bockhold habe ich euch beiden reden gehört. Heute ist Tag der Linkshänder.
1: Ja.
0: Ich bin auch Linkshänder, genau.
1: Nein, geil. Sitzen, können wir uns ja die Hand geben.
0: Und es bedeutet, wir machen diese Radiosendung
1: mit links.
0: So nämlich. Susi Quattro gleich, If You Can Give Me Love, und Genesis machen den Start in dieser halben Stunde mit Hold On My Heart. Wir spielen die größten aller Zeiten hier bei NDR 90,3.

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0: Zeichnen wir ja jeden Tag hier aus bei uns bei NDR 90,3. Den Hamburger, die Hamburgerin des Tages. Und heute übernimmt die Nominierung die liebe Anke.
2: Meine Hamburgerin des Tages ist meine liebe Kollegin Petra. Die arbeitet bei der Mitgliederverwaltung im ETV, einem Splatoon-Verband in Hamburg. Und die haben einen super stressigen Job und machen alles möglich, auch wenn es mal schwierig wird, behalten den klaren Kopf. Und sie macht einen großartigen Job, ist immer da, für jedermann hat sie ein Ohr. Und ich möchte sie nominieren, weil sie es verdient hat.
0: Ja, und damit ist sie es auch gewonnen. Petra vom ETV, unsere Hamburgerin des Tages.
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1: Und wir feiern gleich Madness ab. Our House, so geht's los in der nächsten Stunde. Jetzt aber erstmal alles, was wichtig ist. Von und mit Finn Kessler.
2: Guten Tag. Es ist 14 Uhr.
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2: Bundesweit wird heute an den Mauerbau erinnert. Umweltminister will Aktionsplan gegen Hitze vorlegen. Zeugen Jehovas treffen sich zu Kongress in Hamburg. Das Wetter, viel Sonne bis 31 Grad heute. Auf den Tag genau vor 65 Jahren wurde die Berliner Mauer gebaut. Bundesweit gibt es heute Gedenkveranstaltungen. Die Zentrale fand in Berlin statt. Dort betonte Bundestagspräsidentin Julia Klöckner, die DDR habe gegen diejenigen gekämpft, die ihre Freiheit leben und sich nicht unterordnen wollten. Außerdem sagte sie, dass die Mauer häufig noch in unseren Köpfen zu stecken scheint. Julian Marxen in Berlin, was meinte Klöckner damit konkret?
4: Also Julia Klöckner sagte, als Deutschland geteilt wurde, da habe das damals nicht nur zu zwei Staaten geführt, sondern auch zu zwei Identitäten. Da habe man diesseits und jenseits der Grenze mit der Zeit viele Dinge, viele Ereignisse ganz unterschiedlich gesehen und diskutiert. Ja, und die Bundestagspräsidentin sieht, dass die Mauer da bis heute Spuren hinterlassen habe, eben in unseren Köpfen. Auch bei den jüngeren Generationen wirke das nach, meint Klöckner.
5: Politische Fragen werden auf beiden Seiten manchmal sehr unterschiedlich beantwortet. Migration, Corona, der Umgang mit Russland. Große Streitthemen werden zu neuen, unsichtbaren Mauern.
4: Ja, und deshalb rief die Bundestagspräsidentin in ihrer Rede die Deutschen dazu auf, sich zuzuhören, aufeinander zuzugehen, um, wie Klöckner sagte, Hindernisse zu überwinden.
2: Julian Marxen war das in Berlin. Die Innenminister von Bund und Ländern schalten sich heute zu einer kurzfristigen Telefonkonferenz zusammen. Anlass sind die Drohnenvorfälle in jüngster Zeit an deutschen Flughäfen. Zuletzt war der Flughafen Hannover-Langenhagen wegen einer Drohnensichtung in der Nacht zu Dienstag immer wieder gesperrt worden. Umweltminister Carsten Schneider will bis zum kommenden Sommer einen bundesweiten Hitzeaktionsplan vorlegen. Das kündigte der SPD-Politiker im ARD-Morgenmagazin an. Nach Schätzungen des Robert-Koch-Instituts sind in diesem Jahr bereits rund 12.000 Menschen infolge der Hitze gestorben. Aus Berlin, Dagmar Pepping.
6: Beim Schutz vor Hitze liegen viele Aufgaben bei den Kommunen und den Ländern. Und dort passiere schon sehr viel, sagt der Umweltminister. Er will aber die Koordinierung bundesweit aufnehmen. Schneider bekräftigte zudem seine Forderung, für den Hitzeschutz das Grundgesetz zu ändern. Dadurch würde der Umgang mit Hitzephasen zu einer gemeinsamen Aufgabe von Bund, Ländern und Gemeinden. Sie könnten sich dadurch die Kosten teilen. Bislang darf der Bund Maßnahmen nicht finanzieren, um Städte an den Klimawandel anzupassen, etwa durch schattige Plätze mit Bäumen. Die Union, der Koalitionspartner von Schneiders SPD, sieht eine Grundgesetzänderung skeptisch. Der Umweltminister will seinen Vorschlag dennoch ins Kabinett bringen und verweist auf die große Unterstützung seiner Partei. Der Städte- und Gemeindebund fordert angesichts der vermehrten Hitzewellen einen besseren Schutz für Krankenhäuser und Altenheime, zum Beispiel durch Klimaanlagen. Der geschätzte Investitionsbedarf liege bei mindestens 20 Milliarden Euro, sagte Städtebundpräsident Spiegler der Rheinischen Post.
2: Die Zukunft der gesperrten Häuser an der Holstenstraße ist weiter unklar. Das zuständige Bezirksamt Altona hat noch nicht bekannt gegeben, ob die Häuser wieder betreten bzw. bewohnt werden können. Vorgestern war das Hinterhaus von einem der drei Wohngebäude wegen akuter Einsturzgefahr abgerissen worden. Die Bewohnerinnen und Bewohner mussten einen Großteil ihres Hab und Gut zurücklassen. Die Glaubensgemeinschaft der Zeugen Jehovas kennen die meisten aus Fußgängerzonen, wo Mitglieder an Ständen die Zeitschrift Der Wachturm an Interessierte verteilen. Die Zeugen Jehovas veranstalten ab morgen einen dreitägigen internationalen Kongress in Hamburg. Die Organisatoren stellten heute das Programm vor. Christian Becker.
7: Die Zeugen Jehovas erwarten von Freitag bis Sonntag insgesamt 75.000 Besucherinnen und Besucher im Volkspark Stadion. Sie kommen laut Organisatoren aus 25 Ländern angereist. Im Stadion gibt es während des dreitägigen Kongresses Gottesdienste und auch Taufen. Viele Kongressteilnehmerinnen und Teilnehmer wollen auch die KZ-Gedenkstätte in Neuengamme besuchen. Denn die Nazis verfolgten die Mitglieder der Zeugen Jehovas. Tausende wurden in KZs deportiert, viele von ihnen ermordet. Die christliche Religionsgemeinschaft der Zeugen Jehovas wurde Ende des 19. Jahrhunderts in den USA gegründet. In Deutschland sind die Zeugen Jehovas als öffentlich-rechtliche Religionsgemeinschaft anerkannt. Die Gemeinschaft bleibt aber eher unter sich. Aussteiger berichten immer wieder, dass sie unter Druck gesetzt werden, wenn sie die Gemeinschaft verlassen.
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1: Und Armin Brecht ist auch da und hat das Wetter für uns in Hamburg.
8: Kaum Wolken, kaum Wind und ja, das merkt man langsam, ne? Schon 27 Grad jetzt bei Ihnen in Stelling. Also eine funktionierende Klimaanlage oder wenigstens irgendwo mal ein schattiges Plätzchen im Garten wären jetzt Gold wert oder sind es auch 30 kriegen wir noch, also 30 Grad und es bleibt den ganzen Tag sonnig und trocken. In der Nacht haben wir dann Tiefstwerte so um die 16 Grad, das ist ganz angenehm. Auch dann kaum Wolken, morgen dann ganz viel Sonne und bis zu 35 Grad.
1: 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Blitzer und Staus jetzt aus dem Verkehrszentrum Roter Baum.
8: Erstmal Vorsicht bitte. Auf der A7 Richtung Norden zwischen Hausbruch und Waltershof ist eine ungesicherte Unfallstelle. Ansonsten immer noch die Sperrung auf der A23 Heide Richtung Hamburg zwischen Tornesch und Penneberg Nord. Da sind Bergungsarbeiten, die dauern noch ein bisschen an. In der Stadt haben wir immer wieder kleinere Staus bei den vielen Baustellen, vor allem oder unter anderem gerade ein bisschen mehr in Stalzhoop vor der U5 Baustelle oder auch auf der Krausestraße stadtauswärts. Ansonsten kommen Sie aber ganz gut durch.
1: Danke dir, Amir. Wenn Sie doch noch was gesehen haben, Staublitzer, Ampelausfall, Liegenbleiber, gern Bescheid geben. 08000 90 3 90 3. Einfach anrufen. Und Sie kennen unser neues Hamburg-Quiz. Spielen wir jeden Morgen mit Ihnen um 20 vor 9 im NDR 90,3 morgen. Und da hat die liebe Bärbel heute Morgen mitgemacht. Und wie sie mitgemacht hat, wie sie abgeräumt hat, das hören Sie gleich. In 7 Minuten nach Uriah Heep, Lady in Black, Madness machen den Start mit Our House. Es ist 6 Minuten nach 2. Ich bin Nikolai Zech, hallo.

0: Das eine Performance heute von der lieben Bärbel.
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0: Geht ja folgendermaßen. 5 Fragen stellen wir Ihnen zu Hamburg. Und für jede richtig beantwortete Frage gibt es 50 Euro. Also bis zu 250 Euro sind drin für pro Spielrunde für einen Einkaufsgutschein. Und wenn Sie das dann auch noch haben, also alle 5 Fragen richtig, dann dürfen Sie noch die Jackpot-Frage beantworten. Dann gibt es noch mehr Kohle. Meine Güte. Bärbel aus Poppenbüttel hat heute mitgemacht, hatte folgende 5 Fragen. Welcher Hamburger Stadtteil beginnt mit dem Vornamen Walter? Wie hoch ist die Strafe, wenn man in Hamburg beim Schwarzfahren erwischt wird? In welcher Einrichtung trifft man die Elbkinder? Welche Nummer bekommt die geplante neue U-Bahn-Linie in Bramfeld und der ehemalige St. Pauli-Trainer Holger Stanislawski hat ein Kettenkarussell oder einen Supermarkt. Und sie hat das hier geantwortet.
2: Waltershof, 50 Euro. Kindergarten, einen Supermarkt.
1: Die Jackpot-Frage.
3: Seit welchem Jahrzehnt sprudelt bereits die Fontäne auf der Binnenalster?
2: 80?
3: Ja!
2: Jackpot. Oh, da freue ich mich. Wie toll!
0: Zack, ist der Einkaufsgutschein da für die liebe Bärbel. Liebe Grüße nach Poppenbüttel, richtig gut gemacht. Und Sie machen es ähnlich gut. Bis 250 Euro sind da drin, morgen für Sie. Im Hamburg-Quiz spielen wir um 20 vor 9 hier bei NDR 90,3. Gerne jetzt schon bewerben, wenn Sie möchten. Über die 01371 93 93 kostet 14 Cent pro Anruf. Herbert Grönemeyer jetzt für Sie, moin Hamburg.

Es ist 14.30 Uhr. Schön, dass Sie mit dabei sind an diesem Donnerstagmittag hier bei NDR 90,3. Wir wagen einen kurzen Blick aus sommerliche Wetter in Hamburg. Viel, viel Sonne heute, den ganzen Tag über, keine Wolke am Himmel. Bis zu 30 Grad sind drin, 27 Grad messen wir aktuell auch schon bei Ihnen zum Beispiel in hoher Luft. In der Nacht dann Tiefstwerte bis 16 Grad, dann auch kaum Wolken, aber es kühlt dann eigentlich, finde ich, ganz schön ab. Da kann man alle Fenster aufreißen und morgen dann nochmal richtig viel Sonne und richtig heiß, bis 35 Grad dann sogar. Da heißt es wirklich durchhalten. NDR 90,3, Blitzer und Staus aus dem Verkehrszentrum Roter Baum. Da haben wir eine Meldung von der A7 Hannover Richtung Hamburg in der Einfahrt Waltershof. Da sind die Ampeln außer Betrieb. Also fahren Sie dort bitte vorsichtig. Ansonsten ist nicht wirklich viel los. Immer mal so kleinere Staus, aber nichts Größeres. Kommen Sie also gut durch diesen Donnerstagmittag mit uns mit NDR 90,3. Und jetzt Joshua Caddison für Sie. Nee, den hatten wir ja eben schon. Rod Stewart haben wir besser gesagt. Der musste ja gerade seine Tour absagen wegen Herzprobleme. Der gute Mann. Hoffentlich kommt er schnell wieder auf die Beine. Jetzt hören wir ihn mit den größten Zahl der Zeiten. Einer davon. Every Beat of My Heart hier bei NDR 90,3. Ich bin Nicolai Zech, Moin Hamburg.

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0: Ganz genau, die hören Sie täglich, verlässlich im NDR 90,3 Morgen bei Ulf Ansorger. Und Anne Adams ist aktuell in dieser Woche da und die beiden haben über diese gute Nachricht gesprochen.
2: Kommt heute tatsächlich, Sie glauben es nicht, von der Bahn. Die hat nämlich ein tolles neues Angebot für Kinder und Eltern.
3: Es gibt jetzt einen Kinderbegleitservice für Kinder von 6 bis 14 Jahren. Da passen dann zwei Kinderbetreuer auf eine kleine Gruppe von Kindern. Die können dann zusammen spielen, alles Mögliche machen und die Kinder werden dann persönlich von Bahnmitarbeitern am Zielbahnhof wieder übergeben.
2: Das finde ich eine tolle Sache. So ein Begleitservice gab es schon mal. Der wurde dann aber 2021 wieder eingestellt. Jetzt gibt es ihn wieder, aber nicht überall, ne?
3: Nee, erstmal nur auf ausgesuchten Strecken. Hamburg-Frankfurt zum Beispiel. Für freitags und sonntags lässt sich das jetzt erstmal buchen. Kostet aber auch 69 Euro.
2: Ja, aber gut. Dafür die Kinder. Der neue Kinderbegleitservice von der Bahn ist da.
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Es ist 3:11, NDR 90,3 ist hier und ich nutze einfach nur ganz kurz die Gelegenheit, um Tschüss zu sagen. Ich bin Nikolai Zech, ich bin jetzt raus, ich mache jetzt Feierabend. Sie sind in besten Händen mit Stefan Heller, in seinen Händen. Ab 15 Uhr läuft hier der NDR 90,3 Nachmittag, also ganz viel Spaß. Natürlich auch mit den größten Hits aller Zeiten. Show Waddy Waddy haben wir gleich zum Beispiel. Jetzt aber erstmal Bananarama mit Cruel Summer. Haben Sie einen schönen Donnerstag. Genießen Sie die Hitze. Moin Hamburg.

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2: Talk Talk, also Schnack Schnack, hören wir gleich Such a Shame. Vorher Finn Kessler mit allem, was aktuell ist.
3: Guten Tag, es ist 15 Uhr.
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3: Bundesweit wird heute an den Mauerbau erinnert. Sporthalle am Gropiusring in Stalshoop ist fertig saniert. Zeugen Jehovas treffen sich zu Kongress in Hamburg. Das Wetter, viel Sonne bis 31 Grad heute. Heute, vor 65 Jahren, ging es los mit dem Bau der Mauer in Berlin. Daran haben heute viele erinnert. Bundesweit gibt es Gedenkveranstaltungen. Die Zentrale fand in Berlin statt. Aus Berlin, Annette Miersch.
4: Hier an der Bernauer Straße mitten in Berlin, auf dem ehemaligen Todesstreifen, erinnerten Politiker, Vertreter von Opferverbänden und Zeitzeugen gemeinsam an die Schicksale und Geschichten, die mit dem Mauerbau verbunden sind. Sie dürfen nicht vergessen werden, forderte Berlins regierender Bürgermeister Kai Wegner. Sie mahnen, dass Leben in Freiheit und Demokratie keine Selbstverständlichkeit sind, so Wegner weiter. Warum konnte das Bauwerk verschwinden, nicht aber die Mauer in den Köpfen? Das fragte Bundestagspräsidentin Julia Klöckner in ihrer Rede. Ost und West würden immer noch sehr verschieden auf bestimmte Themen schauen. Wohl auch, da man unterschätzt habe, wie tiefgreifend die Umbrüche für Ostdeutsche nach der Wende waren, räumte Klöckner ein.
3: Die Innenminister von Bund und Ländern schalten sich heute zu einer kurzfristigen Telefonkonferenz zusammen. Anlass sind die Drohnenvorfälle in jüngster Zeit an deutschen Flughäfen. Zuletzt war der Flughafen Hannover-Langenhagen wegen einer Drohnensichtung in der Nacht zu Dienstag immer wieder gesperrt worden. Stalshoop soll weiter wachsen. Gut 15 Millionen Euro investiert der Senat dort für neue Sportstätten. Knapp 3 Jahre wurde die Sporthalle am Gropiusring saniert. Nun ist sie für den Schul- und Vereinssport wieder nutzbar. Janine Legrand.
5: Außen finden noch die letzten Arbeiten an den Grünanlagen statt, doch in der Halle herrscht schon reges Treiben. Über 8 Millionen Euro hat die Stadt Hamburg für die Sporthalle der Schule am See investiert. Da die ursprüngliche Halle noch gut in Schuss war, wurde sie nicht abgerissen, sondern nur umfassend saniert. Mit einer Regionalhalle mit Tribüne für 100 Zuschauerinnen und Zuschauer, einer Dreifeld- und einer Gymnastikhalle ist die Sportstätte nicht nur für den Schul-, sondern auch für den Vereinssport gedacht. Sportstätten sind nicht nur Orte für Bewegung, sondern auch wichtige Treffpunkte. Mit der Investition schaffen wir einen echten Mehrwert für Menschen in Stalshoop, so Wandsbeks Bezirksamtsleiter Thomas Ritzenhoff. 200 Meter weiter entsteht zusätzlich eine neue Sportanlage mit Kunstrasen für den FC Hellbrook. Geplant ist, dass dort im nächsten Sommer Fußball gespielt werden kann.
3: Knapp eine Woche nach Beginn des Ätna-Ausbruchs bleibt der Flughafen von Catania auf Sizilien weiter geschlossen. Bis mindestens kommende Nacht gilt ein Flugverbot. Ein Ende der Eruption ist laut Vulkanexperten nicht absehbar. Die Aktivität des Ätnas sei aber leicht rückläufig. Schätzungen zufolge haben die Flugausfälle in Sizilien zu wirtschaftlichen Schäden von bis zu 24 Millionen Euro geführt. Die Glaubensgemeinschaft der Zeugen Jehovas kennen die meisten aus Fußgängerzonen, wo Mitglieder an Ständen die Zeitschrift Der Wachturm an Interessierte verteilen. Die Zeugen Jehovas veranstalten ab morgen einen 3-tägigen internationalen Kongress in Hamburg. Die Organisatoren stellten heute das Programm vor. Christian Becker.
6: Die Zeugen Jehovas erwarten von Freitag bis Sonntag insgesamt 75.000 Besucherinnen und Besucher im Volksparkstadion. Sie kommen laut Organisatoren aus 25 Ländern angereist. Im Stadion gibt es während des 3-tägigen Kongresses Gottesdienste und auch Taufen. Viele Kongressteilnehmerinnen und Teilnehmer wollen auch die KZ-Gedenkstätte in Neuengamme besuchen. Denn die Nazis verfolgten die Mitglieder der Zeugen Jehovas. Tausende wurden in KZs deportiert, viele von ihnen ermordet. Die christliche Religionsgemeinschaft der Zeugen Jehovas wurde Ende des 19. Jahrhunderts in den USA gegründet. In Deutschland sind die Zeugen Jehovas als öffentlich-rechtliche Religionsgemeinschaft anerkannt. Die Gemeinschaft bleibt aber eher unter sich. Aussteiger berichten immer wieder, dass sie unter Druck gesetzt werden, wenn sie die Gemeinschaft verlassen.
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2: Armin Brecht und das Wetter für uns in Hamburg.
7: Stefan, mehr Sommer kann man so sagen, geht eigentlich nicht. Nein, wir haben jetzt schon 28 Grad bei Ihnen, roter Baum, und 30 kriegen wir ungefähr noch. In der Nacht dann Tiefstwerte bis 16 Grad, also schön erfrischende Nacht. Dann auch ein paar Wolken und morgen haben wir nochmal ganz viel Sonne und bis zu 35 Grad.
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7: Im Moment ist es eher ruhig, auf den Autobahnen zumindest, auf der A7 Richtung Norden. Da sind in der Einfahrt Waltershof die Ampeln ausgefallen, in der Stadt auch, nämlich auf der Stalzhofer Straße, Höhe Stalzhofer Allee. Außerdem staut sich es gerade in der Stadt ein bisschen mehr, auf der Edmund-Siemers-Allee stadteinwärts und ja, rund um die U5-Baustelle, vor allem wenn Sie jetzt vom Rübenkamp darauf zufahren. Ansonsten kommen Sie aber ganz gut durch.
2: Mit Stefan Heller und Benjamin Blümchen. Also klingt zumindest so der Anfang von Talk Talk. Such a Shame für die größten Hits aller Zeiten. 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

0: heute die Beatles, morgen D.I.S.C.O. Disco, morgen den ganzen Nachmittag, eben gute Laune Nachmittag hier bei NDR 90,3. Disco Sound, Disco Musik, 50 Jahre Dancing Queen, 50 Jahre Disco, ab 15 Uhr bis 19 Uhr, morgen nur Disco. Und wir wären nicht der NDR, wenn wir der NDR wären, wenn wir nicht nur sowas im Programm haben, sondern wir haben natürlich auch Podcasts, zum Beispiel unseren Gerichtspodcast, Gerichtssaal 237. Da geht es meistens über schwere Verbrechen. Mord, Raub. Jetzt gibt es eine neue Folge. Da ist es etwas anders. Es geht um einen Fall, der hat nichts mit Gewalt oder überhaupt Kriminalität zu tun. Gerichtsreporterin Elke Spanner nimmt uns dieses Mal mit ins Landesarbeitsgericht. Was war denn da los?
1: Da wurde der Fall einer Frau verhandelt, der von ihrem Arbeitgeber gekündigt worden war. Sie hatte sich nämlich geweigert zu gendern. Gendern, das ist ja ein wirklich ziemlich emotionales Thema, das eigentlich immer sehr polarisiert. Und im Fall dieser Frau, da war das komplett aus dem Ruder gelaufen.
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1: 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Sie ist Chemikerin, übrigens 43 Jahre alt. Nebenbei ist sie in der Behörde auch noch die Strahlenschutzbeauftragte. Und in der Funktion, also als Strahlenschutzbeauftragte, da hatte sie ein Schreiben verfasst. Es gibt in der Behörde die Vorgabe, dass man genderneutral formulieren soll. Und das hat diese Frau mal gemacht und mal aber auch nicht. Sie hatte zum Beispiel nur von dem Arzt geschrieben und Ärztinnen gar nicht erwähnt. Ihr Arbeitgeber, der hat sie deshalb aufgefordert, danach zu bessern, und sie hat sich geweigert, das zu tun. Deshalb hat sie dann die Kündigung bekommen und ist vor das Arbeitsgericht gezogen.
0: Und da ging es nochmal richtig zur Sache?
1: Ja, da war an dem Tag im Arbeitsgericht wirklich richtig was los. Es waren echt super viele Zuschauerinnen und Zuschauer gekommen, sowohl Genderbefürworter als auch Gendergegner. 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

Ein heißer Sommertag bei uns in Hamburg. Morgen wird es noch ein Tick heißer. Und drei Sommerfreibäder öffnen länger, machen eine Stunde früher auf und haben abends eine Stunde länger geöffnet. Osterverborn, Marienhöhe und Neugraben. Viel Spaß beim Baden.

ist der Sound von NDR 90,3 und das ist der Sommersound von Ryan Paris. Deutsche Beater, NDR 90,3.

0: ist NDR 90,3. Was für ein Wetter heute in der Stadt, Armin Brecht?
1: Das ist eine berechtigte Frage, Stefan. Und es ist super Wetter. Also viel Sonne, so gut wie keine Wolken. Und aktuell 28 Grad bei Ihnen in Fuhlsbüttel. Tendenz steigend. Also 30 bekommen wir wohl noch in der Nacht. Dann Tiefstwerte bis 16 Grad, was ich wiederum ganz angenehm finde. Auch dann kaum Wolken. Und morgen dann geht's wieder voll ab. Ganz viel Sonne und bis zu 35 Grad.
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1: Erstmal Vorsicht bitte auf der A7, Hamburg Richtung Hannover. Zwischen dem Maschener Kreuz A39 und dem Horster Dreieck steht ein defektes Fahrzeug im Baustellenbereich. Dann haben wir stockenden Verkehr auf der A7 Richtung Norden zwischen Hausbruch und dem Elbtunnel auf 4 Kilometern. Kostet sie in etwa 20 Minuten. In der Gegenrichtung sind es in der Einfahrt Waltershof. In der Gegenrichtung sind in der Einfahrt Waltershof die Ampeln außer Betrieb. Und in der Stadt auf der Stalshofer Straße, Höhe Stalshofer Allee, sind ebenfalls gerade die Ampeln ausgefallen. Außerdem gibt es ein bisschen stockenden Verkehr auf der Edmund-Siemers-Allee stadteinwärts und rund um die U5-Baustelle, wenn Sie vom Rübenkamm kommen. Ansonsten kommen Sie im Moment soweit ganz gut durch. Wenn Sie noch was für uns haben, gerne immer her damit. Kostenlos anrufen unter 08000 90 3 90 3 oder Sie schreiben uns oder schicken eine Sprachnachricht über die NDR Hamburg App.
0: Mit Stefan Heller und für die größten Hits aller Zeiten. Moin und ciao, Gian Nananini bei NDR 90,3. Wir sind

Ihr gute Laune Nachmittag, hier ist NDR 90,3. 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Jahre Dancing Queen, 50 Jahre Disco, morgen Nachmittag nur Disco-Hits. 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Lief zum Beispiel damals im Madhouse. Und dann haben alle mitgesungen.

oder Rod Stewart. 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

Den Sommer genießen, wer es kann, im Schatten NDR 90,3 hören und für die größten Hits aller Zeiten Elton John's Candlelight.

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1: Also, liebe Leute, liebe Hörerinnen und Hörer von 90,3 schon mal erstmal. Es ist ein reiner Weltsender. Der einzige Weltsender, den wir hier in Hamburg haben, neben noch ein, zwei andere, die sind auch, ich will nicht sagen Halbweltsender, aber auch Weltsender. Oha, jetzt hätte ich mich beinahe aber verquasselt. Aber auf jeden Fall 90,3 Weltsender und bleibt gesund und bleibt zuversichtlich. Euer Ditchener.

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2: Gleich hören wir Hold Me Now von den Thompson Twins. Vorher Finn Kessler mit allem, was aktuell ist.
3: Guten Tag. Es ist 16 Uhr.
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3: Reederei Hapag-Lloyd kämpft mit Folgen des Iran-Kriegs. Sporthalle am Gropiusring in Steilshoop ist fertig saniert. Schulsenatorin besucht Lernferien in Bergedorf. Das Wetter, viel Sonne bis 31 Grad. Deutschlands größte Containerreederei Hapag-Lloyd bekommt die Folgen der Schifffahrtskrise im Nahen Osten finanziell deutlich zu spüren. Vor allem durch höhere Kosten, ausgelöst durch den Iran-Krieg, rutscht das Unternehmen unter dem Strich in die roten Zahlen. Dietrich Lehmann.
4: Auf mehr als eine halbe Milliarde Euro beziffert Hapag-Lloyd die Kosten der Nahostkrise in den ersten sechs Monaten des Jahres. Hauptanteil dabei die deutlich gestiegenen Treibstoffpreise durch den hohen Ölpreis, so Vorstandschef Rolf-Haben Jansen. Es hat aber auch Geld gekostet, Waren aus dem Persischen Golf über Land zu transportieren, sagt er. Es gibt höhere Versicherungsraten. Wir mussten Geld dafür ausgeben, Container zu lagern, die eine Zeit lang festsaßen. Aber seit Jahresbeginn ist die Zahl der transportierten Container verglichen mit dem Vorjahr gewachsen. Und in den letzten Wochen steigen auch wieder die Frachtraten, also die Preise, die Hapag-Lloyd für das Verschiffen von Waren bekommt. Die Nachfrage ist da, so haben Jansen. Bis Jahresende rechnet Hapag-Lloyd deshalb mit einem positiven Ergebnis. Dann soll auch die Übernahme des israelischen Konkurrenten SIM abgeschlossen sein.
3: In Berlin haben Vertreter aus Politik, Gesellschaft und Kultur an den Mauerbau vor 65 Jahren erinnert. Etwa 120 Gäste kamen zur zentralen Gedenkfeier in der Kapelle der Versöhnung. Bundestagspräsidentin Julia Klöckner rief in ihrer Ansprache die Menschen dazu auf, einander zuzuhören. Die frühere innerdeutsche Grenze sei heute zwar fast unsichtbar, habe aber Spuren hinterlassen. Berlins regierender Bürgermeister Kai Wegner betonte, es müsse alles getan werden, um Freiheit und Demokratie zu schützen. Steilshoop soll weiter wachsen. Gut 15 Millionen Euro investiert der Senat dort für neue Sportstätten. Knapp 3 Jahre wurde die Sporthalle am Gropiusring saniert. Nun ist sie für den Schul- und Vereinssport wieder nutzbar. Janine Legrand.
5: Außen finden noch die letzten Arbeiten an den Grünanlagen statt, doch in der Halle herrscht schon reges Treiben. Über 8 Millionen Euro hat die Stadt Hamburg für die Sporthalle der Schule am See investiert. Da die ursprüngliche Halle noch gut in Schuss war, wurde sie nicht abgerissen, sondern nur umfassend saniert. Mit einer Regionalhalle mit Tribüne für 100 Zuschauerinnen und Zuschauer, einer Dreifeld- und einer Gymnastikhalle ist die Sportstätte nicht nur für den Schul-, sondern auch für den Vereinssport gedacht. Sportstätten sind nicht nur Orte für Bewegung, sondern auch wichtige Treffpunkte. Mit der Investition schaffen wir einen echten Mehrwert für Menschen in Steilshoop, so Wandsbeks Bezirksamtsleiter Thomas Ritzenhoff. 200 Meter weiter entsteht zusätzlich eine neue Sportanlage mit Kunstrasen für den FC Hellbrook. Geplant ist, dass dort im nächsten Sommer Fußball gespielt werden kann.
3: Noch eine Woche Sommerferien in Hamburg, dann geht der Unterricht wieder los. Manche Kinder drücken aber schon länger wieder die Schulbank und zwar freiwillig bei den Lernferien an Hamburgs Schulen. Schulsenatorin Xenia Bekeres hat heute eine Lerngruppe dieses Projekts besucht. Benedikt Barthe.
6: Die Senatorin steht am Vormittag in der Schulküche der Grundschule Ernst-Henning-Straße in Bergedorf und backt mit den Kindern Cookies. Dafür rechnen sie mit Mengenangaben und Einheiten. Denn auch darum geht es bei den Lernferien, zu zeigen, wofür der Unterricht wichtig ist. Gestartet war das Projekt zu Zeiten des Homeschoolings während Corona, um Lernrückstände aufzuholen. Damals mit mehr als 23.000 teilnehmenden Kindern. Mittlerweile sind die Anmeldezahlen in den ein- oder zweiwöchigen Lernferien auf rund 3.500 gesunken. Und es geht vor allem darum, die Kinder aus benachteiligten Familien auf die Schule vorzubereiten. Schulleiter Torwald Brandt sagt, 6 Wochen Ferien sind eine lange Lernpause. Gerade wer keine Bücher oder Spiele zu Hause hat, kommt hier wieder damit in Berührung. Ursprünglich finanzierte der Bund das Projekt, mittlerweile übernimmt die Stadt die Kosten und will das auch weiter tun, wie Senatorin Bekeres heute sagt. Zur Höhe äußerte sie sich aber nicht.
3: Das Bezirksamt Hamburg-Mitte verbietet künftig sogenannte Drachenkämpfe im Öggendorfer Park. Dabei treten Menschen mit ihren Lenkdrachen gegeneinander an und versuchen, die Schnüre ihres Gegners zu durchtrennen. Im Zuge solcher Wettkämpfe gab es in der Vergangenheit bereits Verletzte. Zuletzt wurde laut Bezirk im März eine Radfahrerin durch eine Schnur verletzt.
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2: Gleich von den Thompson Twins, Hold Me Now, erstmal das Wetter für uns in Hamburg. Das hat Amir Brecht.
7: Ja, also im Moment weht ja kaum ein Lüftchen. Also mit Drachen ist jetzt momentan nicht von irgendeiner Gefahr auszugehen, glaube ich. Hoffe ich mal. Auf jeden Fall haben wir jetzt 29 Grad schon bei Ihnen in Winterhude. 1 bis 2 kommen ja noch oben drauf. In der Nacht, da kühlt es ordentlich runter auf bis zu 16 Grad. Also angenehm mild, würde ich sagen. Auch dann kommen Wolken. Und morgen kommt die Sonne dann wieder mit voller Power zurück bei bis zu 35 Grad.
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7: Nicht so viel los zum Glück auf den Autobahnen, nur auf der A7 Hannover Richtung Flensburg zwischen Hausbruch und dem Elbtunnel. Immer noch 4 Kilometer stockender Verkehr, bedeutet für Sie ungefähr 20 Minuten länger. Dann auf der A7 ebenfalls Hannover Richtung Hamburg. Da sind immer noch die Ampeln in der Einfahrt Waltershof außer Betrieb. Da müssen Sie vielleicht noch ein Auge drauf haben. In der Stadt stockt es gerade ein bisschen mehr rund um die U5-Baustelle wieder. Und zwar Fuhlsbütteler Straße, wenn Sie Richtung Norden hochfahren, also Richtung Baustelle. Und wenn Sie von der Stalzhofer Allee Richtung Baustelle fahren, brauchen Sie jeweils 10 Minuten länger.
2: Vanilla und Hamburg ist ja Hauptstadt, also Musical-Hauptstadt. Zurück in die Zukunft läuft bei uns und einer der Hauptdarsteller ist Doc Brown, also der Schauspieler Jan Kersjes. Mit dem haben wir geschnackt und der hat schon ganz witzige Sachen gesagt. Hören wir gleich bei NDR 90,3. Wir sind Hamburg.

0: ihn schon gesehen, Jan Kersjes. Den Namen haben Sie vielleicht noch nicht gehört, aber diesen schon, Doc Brown.
1: Das heißt, ich bin in die Zukunft gereist, fünf Minuten in die Zukunft, um genau zu sein. Ich bin soeben der erste Zeitreisende der Welt geworden.
0: Jan Kersjes ist der wahrscheinlich witzigste und kultigste Musicalstar bei uns in Hamburg und er spielt im Operettenhaus in Zurück in die Zukunft am Spielbodenplatz eben diesen Doc Brown. Daniel Kaiser aus der NDR 90,3 Kulturredaktion hat mit ihm geschnackt und der Film Zurück in die Zukunft, der hat ihn schon als Kind beeindruckt und gehört zu seinen ganz besonderen Fernsehen- und Kinoereignissen.
2: Also ich kann mich erinnern, wie der Erstausstrahlung im Fernsehen, 88 war ich 7 Jahre alt vielleicht oder so. Und wie krass das war, diesen Film zu sehen. Und das Finale, wenn dann die den Blitz einfangen, wenn der Doc an der Uhr hängt. Ja. Ich habe noch nie sowas gefühlt wie diese Spannung. Und als dann Marty den Zeitsprung am Ende schafft, bin ich mit meinem Vater, weil sie noch aufgesprungen. Wir haben uns umarmt, sind im Kreis gesprungen. Das war sowas von ein Erlebnis. Ja. Und seitdem war der Film immer da. Wir hatten den dann auf VHS damals aufgenommen. Mhm. Und bis heute ist nicht, da ist dieser Film aus der Kindheit, sondern der war immer da.
0: Schön den VHS-Rekorder nochmal wieder rausholen, Kassette rein und zurück in die Zukunft auf dem Fernseher gucken. Doc Brown, gespielt von Jan Kersjes in Hamburg bei uns im Operettenhaus, im Musical Zurück in die Zukunft. 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

sind Hamburg und hier nach Hamburg kommen die Größten. Die Rockhelden von Deep Purple zum Beispiel am 1. November in die Sporthalle. Da kosten die Tickets so ab 95 Euro. Die Band ist gerade auf Welttournee und sind gerade auf Long Island bei New York. Und plötzlich ein Überraschungsgast. Richie Blackmore, der legendäre Deep Purple Gitarrist, der auch ihren größten Hit ja mitgeschrieben hatte, Smoke on the Water. Und genau den hat Blackmore mit seinen Ex-Kumpeln live gespielt, zum ersten Mal seit 33 Jahren gemeinsam auf der Bühne. So klang das.

0: Richie Blackmore mit Deep Purple. Das erste Mal seit 33 Jahren wieder auf der Bühne live gespielt. Wir freuen uns auf den 1. November. Dann kommt Deep Purple zu uns nach Hamburg. Und nun haben wir eine aktuelle Meldung aus dem Verkehrszentrum Roter Baum von Amia.
1: Vorsicht bitte, auf der A1 zwischen Raststätte Stillhorn West und Stillhorn sind aktuell Personen auf der Fahrbahn. Da bitte unbedingt aufpassen.

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2: Didn't we almost have it all, Whitney Houston? Hören wir gleich. Janine Legrand jetzt erstmal mit allem, was im Sport aktuell ist.
3: Schönen guten Tag.
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3: Zweiter Tag für die Zehnkämpfer bei der Leichtathletik-Europameisterschaft in Birmingham. Und Leo Neugebauer hat mit einer EM-Bestleistung im Diskuswurf seine Führung weiter ausgebaut. Der Weltmeister schleuderte die Scheibe auf 54,31 Meter. Neugebauer greift damit nach seinem nächsten Titel. Nach 7 von 10 Disziplinen hat er mehr als 200 Zähler als sein Verfolger. Nachsitzen musste Leo Neugebauer aber beim Stabhochsprung. Eine grobe Panne gab es von den Kampfrichtern bei 4,80 Meter. 7 Springer mussten noch einmal antreten, darunter auch Neugebauer. Er behielt aber die Nerven. Dir perfekt. St. Pauli hat einen neuen Torwart. Dimitar Mitov kommt vom schottischen Erstligisten FC Aberdeen und ist als Nummer 2 hinter Ben Foll geplant. Gut eine Woche hat der HSV noch bis zum DFB-Pokalspiel im nordrhein-westfälischen Verl. Übermorgen geht es noch einmal zum Test nach Toulouse. HSV-Trainer Merlin Polzin will dann weniger in der Mannschaft rotieren.
4: Wir werden uns auf das Pokalspiel maximal professionell darauf vorbereiten. Das versteht sich von selbst. Und deshalb wird es auch da so sein, dass die Spielzeit dann weniger verteilt wird, sondern schon ein klarer Hinweis ist auch für die Woche danach.
3: Bereits im Flieger nach Frankreich soll HSV-Spieler Fabio Baldé sitzen, nicht nach Toulouse. Laut Bild soll Baldé vor einem Wechsel zum Erstligisten Straßburg stehen. Knapp 4 Wochen bleiben Tauers-Cheftrainer Benka Baloschki noch bis zum Pokalspiel gegen die Rostock Sea Wolves am 11. September. Dann beginnt für den Basketball-Bundesligisten die neue Saison. Trotz großem Umbruch im Team ist Baloschki zufrieden mit der Mannschaft.
5: Das, was ich hervorheben würde, ist, dass wirklich alle in exzellenter körperlicher Verfassung angekommen sind. Das hilft. Ich glaube, also unser Athletiktrainer, das Performance-Team war sehr angetan von der Frühform. Und das hilft, um auch inhaltlich weiterzukommen.
3: Ja, von dem Team, das den Abstieg in der letzten Saison vermeiden konnte, sind nur noch 4 Spieler geblieben. Verpasst hat das deutsche Beachvolleyball-Duo Nils Ehlers und Louis Wüst den direkten Einzug in das Achtelfinale bei der Europameisterschaft in Polen. 0:2 haben sie gegen die Weltranglisten-Ersten Jakob Hölting-Nilsson und Elmer Andersen aus Schweden verloren und müssen jetzt den Umweg über die Zwischenrunde gehen.
2: Amir Brecht hat das Wetter für uns in Hamburg. Also ich gebe zu, bei solchen Temperaturen, da wird bei mir das Denkvermögen immer so ein bisschen langsamer. Ich gebe mir jetzt also Mühe, jetzt nicht in Zeitlupe zu reden. 30 Grad haben wir nämlich jetzt schon geknackt bei Ihnen in Neuwiedental. Viel heißer wird es heute nicht mehr, vielleicht noch 1 Grad mehr. Es bleibt außerdem trocken und fast wolkenlos auch heute Nacht, dann bei Tiefstwerten um die 15, 16 Grad. Und morgen bekommen wir auch noch mal ganz viel Sonne und bis zu 35 Grad, das können Sie sich schon mal vormerken. Und das mit dem Denken, Amir, Janine hat uns gerade ganz komisch angeguckt, als es ums Denken ging, weil Janine hat sich wahrscheinlich gedacht, die beiden und Denken,
3: alles wir wie immer, sehen. Oder?
2: Ja, 90,3. Ja, genau. Blitze und Staus aus unserem Verkehrszentrum Roter Baum. Vorsicht bitte, auf der A7, Flensburg Richtung Hamburg, zwischen Bahrenfeld und Othmarschen liegen Gegenstände. Außerdem stockt es auch genau dort. Also A7, Hannover Richtung Flensburg, auf 4 Kilometern zwischen Hausbruch und dem Elbtunnel. Und in der Gegenrichtung sind es auch ungefähr 4 Kilometer, heißt in jede Richtung 20 Minuten, die Sie da länger brauchen. In der Stadt stockt es auch immer noch ein bisschen so rund um die U5-Baustelle, zum Beispiel auf der Steilshofer Allee, wenn Sie von da Richtung Baustelle fahren oder wenn Sie von der Fuhlsbütteler Straße Richtung Norden fahren, Verzögerung von ungefähr 10 Minuten. Außerdem ist in Rahlstedt der Verlauf am Ohlendorfturm bis am Hegen zwischen Brockdorfstraße und Kittelweg wegen Bauarbeiten bis morgen 5 Uhr früh in beiden Richtungen gesperrt.
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2: Direkt ins Verkehrszentrum Roter Baum. Stefan Heller hier und heller als heller ist das Jahr nach ein Schwarz-Weiß-Spiel. Damit legen wir gleich los um 16.45 Uhr, 16:45. Und bis dahin unter anderem Whitney Houston für die größten Hits aller Zeiten bei NDR 90,3.

0: 45 Uhr.
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0: NDR 90,3. Wer ist heute mit dabei?
2: Der Wolfgang Kostel aus Niendorf.
0: Moin Wolfgang, schöne Grüße nach Niendorf. Wir sind in der Nachbarschaft, wir sind ja in Lockstedt jetzt mit NDR 90,3.
2: Lockdown am Color River.
0: Genau, wenn ich aus dem Fenster gucke, dann sehe ich sie ja schon fast. Wolfgang, eine Minute lang stelle ich gleich die Fragen und wenn Sie bereit sind, dann stelle ich Ihnen jetzt erstmal unseren Schiedsrichter vor. Das ist Amir.
3: Moin Wolfgang.
2: Was? Männlich? Männlicher Schiedsrichter?
0: Ja, Logo.
3: Ja, heute mal.
2: Da lege ich ein Veto ein.
0: Ja, wir haben aber nur den Mann am Startlauf gerade. Ne? Ja, guck mal.
2: Nimm ihn auf dem Arm oder auf dem Schoß.
0: Ja, so machen wir das.
3: Ich bin genau. Ganz nett.
0: Wolfgang, eine Minute, wenn du bereit bist für deine 60 Sekunden, dann sag noch einmal laut und deutlich ja, dann starte ich die Zeit. Können wir loslegen?
2: Ja, ich schwitze jetzt schon, ja.
0: Wolfgang, die Zeit läuft. Es ist eine Hitze heute draußen, ne? Warst schon draußen? Balkon?
2: Gar nicht.
0: Terrasse auch nicht?
2: Gar nicht. Schön kühl hier in meiner Wohnung.
0: Alle Rollläden runter, ne? Und?
2: Gardinen offen.
0: Alles.
2: Rollläden runter.
0: Und wenn du rausgehst, schön mit Sandale? Also Sandalen an den Puschen?
2: Nie gehabt.
0: Hast du gar keine? Aber weiße Strümpfe hast du schon für die Sandalen. Würdest du zur Verfügung haben, ne? Oder trägt man heutzutage. Trägt man heutzutage keine weißen Socken mehr? Doch, sieht man bei den jungen Leuten schon, ne?
2: Das ist ein No-Go.
0: Bei den Jungen nicht. Und dann schön hochziehen die Socken. Hast du das auch schon gesehen?
2: Bis zur Lippe.
0: Aber kurze Hose trägst du schon. Bei dem Wetter. Oder lang.
2: Welche Beine habe ich? Ich kann was zeigen.
0: Keine weißen Beine, ne?
2: Schön braun.
0: Schön braun und wow. Schön gewonnen. Glückwunsch.
2: Geiler Hecht.
3: Solide durchgemarschiert hier.
0: Glückwunsch und du bekommst von uns den NDR 90,3 Kult Thermobecher. Der hält dein Getränk jetzt bei dem Wetter mindestens 90,3 Jahre kühl. Glückwunsch!
2: Prima, Stefan. Ich bedanke mich recht herzlich.
0: Ja, wir bedanken uns fürs Mitmachen und morgen sind Sie dabei und hauen mich in die Pfanne oder umgekehrt. 01371 90 93 3. Ich freue mich auf Ihren Anruf. 14 Cent pro Anruf. Oder Sie schreiben uns eine Nachricht in der NDR Hamburg App. Das geht auch. Heller als Heller. Wochentags immer 16:45.
4: True Blue von Madonna erinnert mich an die Zeit, als wir noch jung und knackig waren. Und jetzt sind wir nur noch knackig und haben trotzdem viel Spaß dabei.
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0: Das war ja eben was bei Heller als Heller, dem Ja-Nein-Schwarz-Weiß-Spiel. NDR 90,3, wer ist dabei?
1: Moin, Fische hier. Der junge Mann hat ja eben No-Go gesagt. Weil es im Zusammenhang mit No-Go ist, darf man No sagen? Weil üblicherweise darf man doch auch nicht No sagen.
0: Ja, das stimmt, Kirsche. Wir haben es einfach überhört. Und Wolfgang hat trotzdem gewonnen. Aber danke, Kirsche, für den Hinweis. 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

ein Nachmittag für die Disco. Morgen Nachmittag ab 15 Uhr nur Disco-Sound bei uns. Da sind die Bee Gees natürlich auch dabei. Die hören hier jetzt erstmal mit How Deep Is Your Love bis zu den 17 Uhr Nachrichten. 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
2: Rockwell, Somebody's Watching Me. Gleich bei uns jetzt Finn Kessler mit allem, was aktuell ist.
3: Guten Tag, es ist 17 Uhr.
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3: Bewohner des Abrisshauses in Altona sprechen bei Bezirksversammlung. Reederei Hapag-Lloyd kämpft mit Folgen des Iran-Kriegs. Sporthalle am Gropiusring in Steilshoop ist fertig saniert. Das Wetter, viel Sonne bis 31 Grad. Wir schauen auf die Situation in der Holstenstraße. Seit dem Teilabriss des einsturzgefährdeten Hauses vorgestern ruhen die Bagger dort zwar. Auch der Bauschutt liegt noch im Innenhof. Hinter den Kulissen gab es aber noch ein paar Entwicklungen. Aus der Holstenstraße, Hanna Freitag.
4: Die Mieterinnen und Mieter des einsturzgefährdeten Hauses sprechen heute kurzfristig im Hauptausschuss der Bezirksversammlung Altona. Dort haben sie Gelegenheit, der Bezirkspolitik ihre Sicht auf die Dinge zu schildern. Die Altonaer Linke reicht zudem einen Antrag ein, in dem sie das Bezirksamt auffordert, die Bewohnerinnen und Bewohner besser zu unterstützen, zum Beispiel mit rechtlichem Beistand oder der Suche nach Ersatzwohnraum. Laut Bezirksamt wurde ein Konzept zur Standsicherheit des Hauses an den Prüfstatiker übermittelt. Aus dem Innenhof soll Schutt weggeräumt werden, um eine weitere Wand kontrolliert abzubrechen und das Haus weiter abzustützen. Wann genau, steht noch nicht fest. Auch die Bewohner der evakuierten Nebenhäuser können weiterhin nicht zurück in ihre Wohnungen. Eine NDR-Beschäftigte wohnt in einem dieser Häuser. Sie erzählt, dass in dem Haus viele Familien mit Kindern wohnten. Seit 3 Wochen warten sie auf Informationen, wie es weitergeht.
3: Deutschlands größte Containerreederei Hapag-Lloyd bekommt die Folgen der Schifffahrtskrise im Nahen Osten finanziell deutlich zu spüren. Vor allem durch höhere Kosten, ausgelöst durch den Iran-Krieg, rutscht das Unternehmen unter dem Strich in die roten Zahlen. Dietrich Lehmann.
5: Auf mehr als 500 Millionen Euro beziffert Hapag-Lloyd die Kosten der Nahostkrise in den ersten 6 Monaten des Jahres. Hauptanteil dabei die deutlich gestiegenen Treibstoffpreise durch den hohen Ölpreis, so Vorstandschef Rolf Haben Jansen. Es hat aber auch Geld gekostet, Waren aus dem Persischen Golf über Land zu transportieren, sagt er. Es gibt höhere Versicherungsraten. Wir mussten Geld dafür ausgeben, Container zu lagern, die eine Zeit lang festsaßen. Aber seit Jahresbeginn ist die Zahl der transportierten Container verglichen mit dem Vorjahr gewachsen. Und in den letzten Wochen steigen auch wieder die Frachtraten, also die Preise, die Hapag-Lloyd für das Verschiffen von Waren bekommt. Die Nachfrage ist da, so Haben Jansen. Bis Jahresende rechnet Hapag-Lloyd deshalb mit einem positiven Ergebnis. Dann soll auch die Übernahme des israelischen Konkurrenten SIM abgeschlossen sein.
3: In Berlin haben Vertreter aus Politik, Gesellschaft und Kultur an den Mauerbau vor 65 Jahren erinnert. Etwa 120 Gäste kamen zur zentralen Gedenkfeier in die Kapelle der Versöhnung. Bundestagspräsidentin Julia Klöckner rief in ihrer Ansprache die Menschen dazu auf, einander zuzuhören. Die frühere innerdeutsche Grenze sei heute zwar fast unsichtbar, habe aber Spuren hinterlassen. Berlins regierender Bürgermeister Kai Wegner betonte, es müsse alles getan werden, um Freiheit und Demokratie zu schützen. Steilshoop soll weiter wachsen. Gut 15 Millionen Euro investiert der Senat dort für neue Sportstätten. Knapp 3 Jahre wurde die Sporthalle am Gropiusring saniert. Nun ist sie für den Schul- und Vereinssport wieder nutzbar. Janine Legrand.
6: Außen finden noch die letzten Arbeiten an den Grünanlagen statt, doch in der Halle herrscht schon reges Treiben. Über 8 Millionen Euro hat die Stadt Hamburg für die Sporthalle der Schule am See investiert. Da die ursprüngliche Halle noch gut in Schuss war, wurde sie nicht abgerissen, sondern nur umfassend saniert. Mit einer Regionalhalle mit Tribüne für 100 Zuschauerinnen und Zuschauer, einer Dreifeld- und einer Gymnastikhalle ist die Sportstätte nicht nur für den Schul-, sondern auch für den Vereinssport gedacht. Sportstätten sind nicht nur Orte für Bewegung, sondern auch wichtige Treffpunkte. Mit der Investition schaffen wir einen echten Mehrwert für Menschen in Steilshoop, so Wandsbeks Bezirksamtsleiter Thomas Ritzenhoff. 200 Meter weiter entsteht zusätzlich eine neue Sportanlage mit Kunstrasen für den FC Hellbrook. Geplant ist, dass dort im nächsten Sommer Fußball gespielt werden kann.
3: Noch eine Woche Sommerferien in Hamburg, dann geht der Unterricht wieder los. Manche Kinder drücken aber schon länger wieder die Schulbank und zwar freiwillig bei den Lernferien an Hamburgs Schulen. Schulsenatorin Xenia Bekeris hat heute eine Lerngruppe dieses Projekts besucht. Benedikt Barthe.
7: Die Senatorin steht am Vormittag in der Schulküche der Grundschule Ernst-Henning-Straße in Bergedorf und backt mit den Kindern Cookies. Dafür rechnen sie mit Mengenangaben und Einheiten. Denn auch darum geht es bei den Lernferien, zu zeigen, wofür der Unterricht wichtig ist. Gestartet war das Projekt zu Zeiten des Homeschoolings während Corona, um Lernrückstände aufzuholen. Damals mit mehr als 23.000 teilnehmenden Kindern. Mittlerweile sind die Anmeldezahlen in den ein- oder zweiwöchigen Lernferien auf rund 3.500 gesunken. Und es geht vor allem darum, die Kinder aus benachteiligten Familien auf die Schule vorzubereiten. Schulleiter Torwald Brandt sagt, 6 Wochen Ferien sind eine lange Lernpause. Gerade wer keine Bücher oder Spiele zu Hause hat, kommt hier wieder damit in Berührung. Ursprünglich finanzierte der Bund das Projekt, mittlerweile übernimmt die Stadt die Kosten und will das auch weiter tun, wie Senatorin Bekeres heute sagt. Zur Höhe äußerte sie sich aber nicht.
3: In Eppendorf konnten durch einen aufmerksamen Zeugen mutmaßliche Serieneinbrecherinnen festgenommen werden. Die beiden Frauen wurden gestern Nachmittag in der Sudeckstraße auf frischer Tat ertappt. Und zwar von einem Anwohner, der alarmierte die Polizei. Die Beamten stellten die 17 und 31 Jahre alten mutmaßlichen Einbrecherinnen. Die flüchteten und sprangen aus einem Fenster im ersten Stock des Mehrfamilienhauses. Die beiden Frauen kamen erst ins Krankenhaus, dann ins Untersuchungsgefängnis. Außerdem hat die Polizei in Lurup 2 mutmaßliche Räuber festgenommen. Die beiden 15-Jährigen sollen gestern früh einen 67-Jährigen brutal überfallen haben. Die Polizei geht davon aus, dass sie ihn zunächst nach der Uhrzeit fragten, dann bewusstlos schlugen und ausraubten. Der 67-Jährige kam mit Kopf- und Gesichtsverletzungen ins Krankenhaus. Fahnder konnten die beiden mutmaßlichen Täter später ausfindig machen. Bei der Durchsuchung ihrer Wohnungen fanden Polizisten einen Teil des Raubguts. Die Glaubensgemeinschaft der Zeugen Jehovas kennen die meisten aus Fußgängerzonen, wo Mitglieder an Ständen die Zeitschrift Der Wachturm an Interessierte verteilen. Die Zeugen Jehovas veranstalten ab morgen einen 3-tägigen internationalen Kongress in Hamburg. Die Organisatoren stellten heute das Programm vor. Christian Becker.
8: Die Zeugen Jehovas erwarten von Freitag bis Sonntag insgesamt 75.000 Besucherinnen und Besucher im Volksparkstadion. Sie kommen laut Organisatoren aus 25 Ländern angereist. Im Stadion gibt es während des 3-tägigen Kongresses Gottesdienste und auch Taufen. Viele Kongressteilnehmerinnen und Teilnehmer wollen auch die KZ-Gedenkstätte in Neuengamme besuchen. Denn die Nazis verfolgten die Mitglieder der Zeugen Jehovas. Tausende wurden in KZs deportiert, viele von ihnen ermordet. Die christliche Religionsgemeinschaft der Zeugen Jehovas wurde Ende des 19. Jahrhunderts in den USA gegründet. In Deutschland sind die Zeugen Jehovas als öffentlich-rechtliche Religionsgemeinschaft anerkannt. Die Gemeinschaft bleibt aber eher unter sich. Aussteiger berichten immer wieder, dass sie unter Druck gesetzt werden, wenn sie die Gemeinschaft verlassen.
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9: Amir Brecht und das Wetter für uns in Hamburg.
10: Irgendwann sitzen wir hier wieder im Schneematsch mit -3 bis -5 Grad und denken, boah, war das ein geiler Sommer und ein heißer. 30 Grad bei Ihnen jetzt in Kirchwerder und auf der Vettel zum Beispiel. Es bleibt auch heute Abend und in der Nacht trocken, bei Tiefstwerten dann um die 15, 16 Grad, also ganz angenehm. Morgen gibt es nochmal Vollgas bei der Sonne, bis zu 35 Grad und wieder so wenig Wolken wie möglich, könnte man sagen.
11: Und dann ist es um diese Zeit auch schon stockduster. 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
10: Vorsicht bitte in beiden Richtungen auf der A1 Bremen-Hamburg. Zwischen Rade und dem Buchholzer Dreieck gibt es Sichtbehinderungen durch Rauch. Da müssen Sie also aufpassen, da zieht irgendwie eine Rauchwolke durch. Außerdem Vorsicht auf der A7 Hamburg Richtung Flensburg. Zwischen Großen Aspe und der Raststätte Bruckenlande Ost ist eine ungesicherte Unfallstelle. Ansonsten haben wir noch 4 Kilometer Stau auf der A7 Richtung Süden. Zwischen dem Dreieck Nordwest und Bahrenfeld. Auf 4 Kilometern 20 Minuten Verzögerung und genauso lange dauert es für Sie auch Richtung Norden länger. Da ist nämlich zwischen Hausbruch und dem Elbtunnel ebenfalls 4 Kilometer Stop and Go angesagt. Außerdem aktuell auf der A24 Richtung Berlin zwischen Rheinweg und Schwarzenweg Grande 4 Kilometer Stau, dauert ungefähr 20 Minuten länger für Sie. Und in der Stadt stockt es hier und da auch an den bekannten Baustellen. Da müssen Sie auch aktuell ein bisschen mehr Geduld haben durch den Feierabendverkehr.
11: Stefan Heller und Eis geht G.
12: geht doch immer, oder?
13: Zwei Eisen hatte ich.
14: Naja, es ist ja auch manchmal schwer mit dem Mehrzahl. Neulich hatten sie im Fernsehen Zelda-Wasser getestet und sagten immer, die verschiedenen Wässer und so.
15: Ja, Wasser ist eine Masse, wie Eis oder Schnee oder Regen. Das ist denn ja schon die Mehrzahl. Also, es gibt doch keine Schnees.
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0: hier. 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
1: Frühstück bei Stefanie.
2: Es ist ja, wie es ist.
1: Und das sind ihre Gäste. Herr Ahlers.
3: Ja, das tut ja nichts zu sagen.
1: Udo.
4: Ja, das kann's haben.
1: Und Opa Gerke.
5: Steffi, machst du mir Mettbrötchen?
2: Nee, muss ich erst schmieren. Milch und Zucker nehmt ihr selber, ne? Was gibt's Neues?
4: Ich hab gestern 2 Eise bei der Tanke gekauft. 5 Euro weg, also langsam. Ne?
3: Hast du Eise gesagt?
4: Ja, was? Willst du mir das jetzt auch noch verbieten, oder was?
3: Also.
2: Udo.
4: Nur weil Herr Ahlers das nicht passt, soll ich bei der Tanke Beefy kaufen, oder?
2: Udo, also, wer ich meine, das heißt 2 Eis.
4: Ja.
2: Man sagt ja auch 2 Bratwurst.
4: Bratwurst gibt's ja gar nicht bei der Tanke.
3: Es geht hier um die Sprache.
4: So höchstens eingeschweißt.
2: Also.
3: Die Mehrzahl von Eis heißt Eis. 1 Eis, 2 Eis.
4: Ja, genau. 2 Eise hatte ich.
2: Naja, es ist ja auch manchmal schwer mit dem Mehrzahl. Neulich hatten sie im Fernsehen Zelda-Wasser getestet und sagten immer, die verschiedenen Wässer und so.
3: Ja, Wasser ist eine Masse, wie Eis oder Schnee oder Regen, das ist denn ja schon die Mehrzahl. Also, es gibt doch keine Schnees.
4: Ja, weil Schnee nicht zu kaufen gibt. Nämlich, im Supermarkt gibt es ja Produkte, die auch aus einer Masse sind. Also, wie Matt jetzt.
2: Das wieso?
4: Und dann brauchst du eine Mehrzahl allein wegen das Sortiment. Also, Matt.
2: Ja, bei
4: da gibt es
2: ne?
4: ja verschiedene Mette in Kühlregal, in so durchsichtige Därme.
2: Ja.
4: Und Eise eben, ne?
5: Ah, Speiseeis in Darm?
4: Nein,
5: also,
4: Franz.
5: Also, ich geh gleich nach Hause hier, du. Steffi, sag mal jetzt.
2: Ja, ich wollte mal bei QVC ein Wischmopp bestellen. Da gab da 2 für 1. Und dann sag ich, 2 Wischmopp bitte. Dann sagt sie so oberklug, Wischmopps.
3: Wischmopps? Moment mal, 1 Wischmopps? 2 Möpse.
4: Es ist ja ein Wischmopp, Georg. Das heißt 2 Möbbe.
5: Wischmoppen.
2: Ach,
5: das ist so weit hier, du. Also sowas.
3: Ah, also vieles kommt auch aus dem Lateinischen.
4: Aber gerne wieder.
3: Was in Einzahl ist, ist in der Mehrzahl denn mit A. Also Praktikum, Praktika.
2: Ach so, denn ist hier Basilikum in so 2 Pötte denn Basilikum.
3: Schön gesehen, Steffi.
2: Ne?
3: Was macht dein Rätsel denn, Franz?
5: Ich brauche noch Lungentätigkeit mit A.
2: Abhusten.
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2: Wir sind Hamburg, ne?

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Wenn man jetzt ein Vogel wäre bei diesem Wetter, ganz hoch über Hamburg, bester Blick auf unsere Stadt, sonnenüberflutet, muss ein Song kommen für die größten Hits aller Zeiten. Von Louis Armstrong, NDR 90,3, wir sind Hamburg.

0: Das Wetter für unsere wundervolle Stadt Hamburg hat Amir.
1: Ja, ist auch wundervoll. Im Schatten vor allem ist es richtig angenehm. Ich war eben mal kurz draußen, ein kleines Päuschen. In der Sonne natürlich ordentlich heiß, 30 Grad jetzt bei Ihnen in Lohbrügge. Es bleibt auch heute Abend und in der Nacht trocken, bei Tiefstwerten um die 15, 16 Grad. Auch dann immer noch kaum Wolken und morgen dann auch nochmal ganz viel Sonne und sogar bis zu 35 Grad.
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1: Vorsicht bitte auf der B4 Uelzen Richtung Lüneburg. Zwischen Deutsch-Ewan und Lüneburg-Kaltenmoor steht ein defekter LKW. Ansonsten haben wir immer noch Stau oder stockenden Verkehr auf der A7 Richtung Süden zwischen dem Dreieck Nordwest und Bahrenfeld auf 4 Kilometern. Dauert so 20 Minuten länger für Sie. Und in der Gegenrichtung ist es zwischen Hausbruch und dem Elbtunnel im Prinzip dasselbe. Auch 4 Kilometer, auch ungefähr 20 Minuten Verzögerung. Und auf der A24 Richtung Berlin zwischen Rheinbeek und Schwarzenbeek-Grande sind es 4 Kilometer Stau. Dauert auch ungefähr 20 Minuten länger für Sie.
0: Stefan Hiller und Amir aus dem Verkehrszentrum Roter Baum. Den erreichen Sie unter 08000 90 93 3 für Ihre Blitzer- und Staumeldungen. Ihr Anruf kostenfrei. Wir sind in diesen Sommerwochen in allen 7 Hamburger Bezirken unterwegs und gucken mal da, was wird da so demnächst geplant, wo geht die Reise hin. Heute melden wir uns aus Wandsbek. Unsere Bezirksreporterin berichtet da über das alte Karstadt-Gebäude unter anderem und was da kommen soll. Gleich bei NR 90,3.

0: Stadt war ja mal eine ganz große Nummer und mittlerweile stehen auch hier in Hamburg ganz viele der ehemaligen Karstadthäuser leer, verrotten da und viele in der Nachbarschaft fragen sich, was wird eigentlich daraus? Auch in Wandsbek, da mitten im Zentrum. Und in diesem Sommer haben wir unsere Bezirksreihe gestartet. Da gucken wir immer in einen der 7 Hamburger Bezirke. Heute sind wir in Wandsbek. Jenny Witt ist unsere Bezirksreporterin für Wandsbek bei NDR 90,3. Da gibt es auch so ein altes Karstadtgebäude. Und da ist Neues geplant. Da soll erstmal Teil des Bezirksamts einziehen. Und eine Gastrohalle ist da auch geplant. Wann soll aber das Ganze fertig werden, Jenny? Und wie können wir uns das vorstellen?
1: Also das wird mindestens bis Ende 2028 dauern, bis das Gebäude fertig ist. Und das ist natürlich, wenn alles nach Plan geht, klar. Ein riesiges Projekt, teils Neubau, teils Umbau. 200 Millionen Euro kostet das Ganze. Und am Ende soll dann ein großer, großer Backsteinbau dort stehen mit ganz hohen, offenen Bögen im Erdgeschoss. So ein bisschen wie die Alsterarkaden beim Rathaus, aber in modern. Und hinter diesen Bögen ist dann viel Platz für neue Geschäfte und Restaurants. Und darüber sollen mehr als 120 Wohnungen entstehen. Das finden viele Menschen in Wandsbek richtig gut.
2: Tadellos. Wir sind froh, dass da endlich sich was tut und dass noch so sinnvoll gebaut wird. Wohnungen.
3: Und gleich unten Garten mit Bäumen, alles da. Also super toll.
4: Hört sich für mich sehr gut an, dass man dann alles unter Dach und Fach hat.
5: Nein, grundsätzlich finde ich das klasse. Vor allem mit dem Wohnen. Ich werde mir die Wohnung auf jeden Fall angucken.
1: Also schon ganz schön viel Vorfreude.
0: Es gibt ja dort aber auch das Wandsbek Carré. Und jetzt noch mehr Läden, ist das nicht irgendwann zu viel?
1: Ja, also das neue Quartier wird tatsächlich von den Besitzern des Carrés gebaut. Das ist Union Investment, die wollen sich ja nicht ins eigene Fleisch schneiden. Und die Läden sollen sich deswegen gut ergänzen, sagt Projektleiter Leon Wirges.
6: Wir haben ja damals das Carré-Gebäude erworben, also uns liegt wirklich was an diesem Standort, den auch weiterzuentwickeln. Wir haben umfangreiche Studien gemacht, was die Wandsbeker sich wünschen. Ein Teil dieses Gebäudes wird ja auch ein gastronomisches Angebot haben mit unterschiedlichen Restaurantkonzepten und eben Einzelhandelsflächen, die wir im Carré derzeit nicht unterbringen können. Aufgrund der Flächenanforderungen sollen zukünftig hier untergebracht werden.
1: Und der Carré-Manager Adel Kahrudi, der sieht das genauso. Der freut sich außerdem noch auf mehr Kundschaft, weil ja mehr Menschen direkt dort leben werden.
7: Das ist für uns ja keine Konkurrenz. Wir freuen uns ja regelrecht auf diese neuen Möglichkeiten mit dem Bereich Wohnen, mit 125 Wohnungen. Und sicherlich wird das für noch mehr Menschen in diesem Umfeld interessant.
1: Aber ob die Läden am Ende nicht doch miteinander konkurrieren, das muss man natürlich mal abwarten. Übrigens, das neue Gebäude soll wohl Quartier im Carré heißen. Das muss man auch erstmal über die Lippen kriegen.
0: Und da sollen wohl auch noch Teile des Bezirksamts einziehen. Warum?
1: Ja, also das Amt soll der Ankermieter sein. Einerseits, das bringt ja auch mehr Sicherheit und mehr Miete ein. Und gleichzeitig bekommt die Verwaltung dann schöne neue Büros. Und die sind dann auch gut erreichbar für alle Leute, die dahin müssen, sagt Bezirksamtsleiter Thomas Ritzenhoff.
8: Also für die Kolleginnen und Kollegen ist es natürlich ganz einfach. Der Anfahrtsweg zum Arbeitsplatz mit der U1 ist natürlich absolut genial. Und die Bürgerinnen und Bürger werden sozusagen die sozialen Leistungen in einer modernen Umgebung finden, hier vor Ort. Sie müssen nicht also ein Stück weiter die Wandsbeker Allee runtergehen, sondern sind im Zentrum und können die Leistung abrufen.
1: Der freut sich auch schon. Also alles schön zentral, endlich neues Leben im alten Gebäude. Und vor allem ist Wandsbek dann anderen Bezirken voraus mit seinem alten Karstadthaus.
0: Mehr aus Wandsbek auch nachher ab 19:30 Uhr im NDR Fernsehen, das Hamburg-Journal und NDR 90,3.

0: 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Hallo Hamburg! Wir spielen den ganzen Nachmittag morgen Disco Sound, die größten Disco Hits aller Zeiten. Vor 50 Jahren kam Dancing Queen von ABBA. Vor 50 Jahren war so richtig die Disco Musik angesagt bei uns in Hamburg. Und morgen 15 bis 19 Uhr den ganzen Nachmittag Disco Sound vom Feinsten. Da sind wir auch ganz gespannt, wo Sie eigentlich früher mal tanzen gewesen sind. Hier bei uns in Hamburg, melden Sie sich da gerne, zum Beispiel in der NDR Hamburg App. NDR 90,3, wir sind Hamburg und das hier ist Neil Diamond.
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2: 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Wenn Sie irgendwas haben von den Straßen, dann wenden Sie sich vertrauensvoll an Eva.
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2: Wir sind Hamburg. Sommersound von Sidney Youngberg. Gleich If Only I Could. Finn Kessler hat vorher erstmal alles, was aktuell ist.
3: Guten Abend. Es ist 18 Uhr.
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3: Bewohner des Abrisshauses in Altona sprechen bei Bezirksversammlung. Innenminister von Bund und Ländern wollen Drohnenabwehr stärken. Reederei Hapag-Lloyd kämpft mit Folgen des Iran-Kriegs. Das Wetter, viel Sonne, bis 30 Grad immer noch. Wir schauen auf die Situation in der Holstenstraße. Seit dem Teilabriss des einsturzgefährdeten Hauses vorgestern ruhen die Bagger dort zwar. Auch der Bauschutt liegt noch im Innenhof. Hinter den Kulissen gab es aber ein paar Entwicklungen. Aus der Holstenstraße, Hanna Freitag.
4: Die Mieterinnen und Mieter des einsturzgefährdeten Hauses sprechen heute kurzfristig im Hauptausschuss der Bezirksversammlung Altona. Dort haben sie Gelegenheit, der Bezirkspolitik ihre Sicht auf die Dinge zu schildern. Die Altonaer Linke reicht zudem einen Antrag ein, in dem sie das Bezirksamt auffordert, die Bewohnerinnen und Bewohner besser zu unterstützen, zum Beispiel mit rechtlichem Beistand oder der Suche nach Ersatzwohnraum. Laut Bezirksamt wurde ein Konzept zur Standsicherheit des Hauses an den Prüfstatiker übermittelt. Aus dem Innenhof soll Schutt weggeräumt werden, um eine weitere Wand kontrolliert abzubrechen und das Haus weiter abzustützen. Wann genau, steht noch nicht fest. Auch die Bewohner der evakuierten Nebenhäuser können weiterhin nicht zurück in ihre Wohnungen. Eine NDR-Beschäftigte wohnt in einem dieser Häuser. Sie erzählt, dass in dem Haus viele Familien mit Kindern wohnten. Seit 3 Wochen warten sie auf Informationen, wie es weitergeht.
3: Die Innenminister von Bund und Ländern wollen bei der Drohnenabwehr mehr Tempo machen. In einer Telefonkonferenz haben sie heute über Konsequenzen aus der Drohnenattacke am Leipziger Flughafen Anfang August beraten. Oliver Wuttke.
5: Nicht Zuständigkeitsfragen seien derzeit das größte Problem, so die Ansicht der Innenminister. Wichtiger sei es, in moderne Technik zu investieren, damit man Drohnen sicher aufspüren und abwehren könne, meint Hamburgs Innensenator Andi Grote.
6: Es ist eine Frage der Geschwindigkeit, eine Frage der Kapazität und auch eine Frage der Qualität.
5: Denn die Abwehr müsse ständig an die Entwicklung der Drohnentechnik angepasst werden. Hamburg und die Nordländer seien hier ein Kompetenzzentrum. Man koordiniere schon die maritime Überwachung, entwickle mit Rheinmetall ein Abwehrkonzept für den Hamburger Hafen und treibe an der Bundeswehr-Uni neue Technologien voran, so Grote. Hamburgs Flughafen soll als einer von 8 in Deutschland neue Abwehrtechnik der Bundespolizei bekommen. Aber auch Unternehmen selbst sind gefragt.
6: Wir werden nochmal vertieft prüfen, wie weit wir zivile Betreiber kritischer Infrastrukturen stärker mit Befugnissen ausstatten können, sich auch selber zu schützen.
5: Das könnte zum Beispiel Kraftwerke und Industrieanlagen abseits großer Ballungsräume betreffen.
3: In Berlin haben Vertreter aus Politik, Gesellschaft und Kultur an den Mauerbau vor 65 Jahren erinnert. Etwa 120 Gäste kamen zur zentralen Gedenkfeier in die Kapelle der Versöhnung. Bundestagspräsidentin Julia Knöckner rief in ihrer Ansprache die Menschen dazu auf, einander zuzuhören. Die frühere innerdeutsche Grenze sei heute zwar fast unsichtbar, habe aber Spuren hinterlassen. Berlins regierender Bürgermeister Kai Wegner betonte, es müsse alles getan werden, um Freiheit und Demokratie zu schützen. Deutschlands größte Containerreederei Hapag-Lloyd bekommt die Folgen der Schifffahrtskrise im Nahen Osten finanziell deutlich zu spüren. Vor allem durch höhere Kosten, ausgelöst durch den Iran-Krieg, rutscht das Unternehmen unter dem Strich in die roten Zahlen. Dietrich Lehmann.
7: Auf mehr als eine 500 Millionen Euro beziffert Hapag-Lloyd die Kosten der Nahostkrise in den ersten 6 Monaten des Jahres. Hauptanteil dabei die deutlich gestiegenen Treibstoffpreise durch den hohen Ölpreis, so Vorstandschef Rolf-Haben Janssen. Es hat aber auch Geld gekostet, Waren aus dem Persischen Golf über Land zu transportieren, sagt er. Es gibt höhere Versicherungsraten. Wir mussten Geld dafür ausgeben, Container zu lagern, die eine Zeit lang festsaßen. Aber seit Jahresbeginn ist die Zahl der transportierten Container verglichen mit dem Vorjahr gewachsen. Und in den letzten Wochen steigen auch wieder die Frachtraten, also die Preise, die Hapag-Lloyd für das Verschiffen von Waren bekommt. Die Nachfrage ist da, so haben Janssen. Bis Jahresende rechnet Hapag-Lloyd deshalb mit einem positiven Ergebnis. Dann soll auch die Übernahme des israelischen Konkurrenten SIM abgeschlossen sein.
3: In Eppendorf konnten durch einen aufmerksamen Zeugen mutmaßliche Serieneinbrecherinnen festgenommen werden. Die beiden Frauen wurden gestern Nachmittag in der Sudeckstraße auf frischer Tat ertappt. Und zwar von einem Anwohner, der alarmierte die Polizei. Die Beamten stellten die 17 und 31 Jahre alten mutmaßlichen Einbrecherinnen. Die flüchteten und sprangen aus einem Fenster im ersten Stock des Mehrfamilienhauses. Die beiden Frauen kamen erst ins Krankenhaus, dann ins Untersuchungsgefängnis. Wir bleiben in Eppendorf. Dort ist am Nachmittag eine Frau von einem Auto angefahren und schwer verletzt worden. Laut Polizei wollte die Frau offenbar die Breitenfelder Straße überqueren. Dabei wurde sie von dem Auto erfasst. Die Frau kam ins Krankenhaus. In Lebensgefahr schwebt sie laut Polizei nicht. Die Breitenfelder Straße war zwischenzeitlich voll gesperrt. Noch eine Woche Sommerferien in Hamburg, dann geht der Unterricht wieder los. Manche Kinder drücken aber schon länger wieder die Schulbank und zwar freiwillig bei den Lernferien an Hamburgs Schulen. Schulsenatorin Xenia Bekeris hat heute eine Lerngruppe dieses Projekts besucht. Benedikt Barthe.
8: Die Senatorin steht am Vormittag in der Schulküche der Grundschule Ernst-Henning-Straße in Bergedorf und backt mit den Kindern Cookies. Dafür rechnen sie mit Mengenangaben und Einheiten. Denn auch darum geht es bei den Lernferien, zu zeigen, wofür der Unterricht wichtig ist. Gestartet war das Projekt zu Zeiten des Homeschoolings während Corona, um Lernrückstände aufzuholen. Damals mit mehr als 23.000 teilnehmenden Kindern. Mittlerweile sind die Anmeldezahlen in den ein- oder zweiwöchigen Lernferien auf rund 3.500 gesunken. Und es geht vor allem darum, die Kinder aus benachteiligten Familien auf die Schule vorzubereiten. Schulleiter Torwald Brandt sagt, 6 Wochen Ferien sind eine lange Lernpause. Gerade wer keine Bücher oder Spiele zu Hause hat, kommt hier wieder damit in Berührung. Ursprünglich finanzierte der Bund das Projekt, mittlerweile übernimmt die Stadt die Kosten und will das auch weiter tun, wie Senatorin Bekeris heute sagt. Zur Höhe äußerte sie sich aber nicht.
3: Wegen des schönen Wetters haben einige Hamburger Freibäder länger geöffnet. Morgen öffnen die Sommerfreibäder Osdorfer Born, Marienhöhe, Finkenwerder und Neugraben eine Stunde früher. 4 Hallenbäder bleiben dagegen geschlossen. Billstedt, Bontenwald, Blankenese und Elbgaustraße.
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2: Das Freibadwetter für uns in Hamburg. Amir Brecht. Es ist alles bereit für einen schönen Sommerabend. Genau wie du sagst, im Freibad oder auf der Terrasse oder im Biergarten. 30 Grad jetzt noch bei Ihnen in Heimfeld. In Altena sind es noch 28. Kaum Wolken und ganz laues Lüftchen zwischendurch mal hier und da. Es bleibt richtig schön heute Abend. Und in der Nacht dann trocken bei Tiefstwerten um die 15, 16 Grad. Auch recht angenehm. Morgen dann nochmal ganz viel Sonne und dann powert sie auch durch bis zu 35 Grad bekommen wir dann.
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2: Ziemlich was los, vor allem auf der A1 Richtung Bremen zwischen Hittfeld und Rade. 4 Kilometer Stau, Verzögerung aber 2 Stunden, denn die Strecke ist derzeit zwischen Buchholzer Dreieck und Rade wegen eines Grasbrandes gesperrt. Da sollten sie auf jeden Fall eine andere Route nehmen. A7 Richtung Süden zwischen dem Dreieck Nordwest und Volkspark 2 Kilometer Stau, dauert so 15 Minuten länger. Dann A7 Richtung Norden zwischen Hausbruch und dem Elbtunnel noch 4 Kilometer stockender Verkehr, dauert 20 Minuten länger. Und die A24 Richtung Berlin ist zwischen Rheinbeek und Witzhafen nach einem Unfall gesperrt, da könnte es auch noch ein bisschen Stau geben. In der Stadt so rund um die größeren Baustellen immer noch kleinere Staus, aber es wird schon wieder ein bisschen weniger.
9: Vanilla und Sommerhits von Kiss, I Was Made For Loving You und Sidney Young Satz. If only I could, NDR 90.

0: Das Schicksal der Bewohnerinnen und Bewohner der Holstenhäuser dort in der Holstenstraße bewegt uns in Hamburg immer noch. Dienstag wurde das Hinterhaus da abgerissen, die Nebenhäuser weiterhin gesperrt. Unsere NDR 90,3 Reporterin Hanna Freitag war heute auch den ganzen Tag wieder dort. Was hat sich denn da an der Holstenstraße getan?
1: Ja, am Nachmittag kam die Nachricht aus dem Bezirksamt Altona, dass ein Konzept zur Standsicherheit des Hauses an den Prüfstatiker übermittelt wurde. Jetzt soll als nächstes an einer Stelle der Bauschutt im Innenhof weggeräumt werden, um eine weitere Wand kontrolliert abzubrechen und das Haus weiter abzustützen. Wann genau das passieren soll, wüsste das Bezirksamt aber noch nicht. Und dann habe ich am Nachmittag noch von einem Mieter des einsturzgefährdeten Hauses erfahren, dass sie alle in den Hauptausschuss der Bezirksversammlung Altona eingeladen wurden. Dort haben sie dann heute Abend die Gelegenheit, den Bezirkspolitikerinnen und Politikern ihre Sicht auf die Dinge zu schildern.
0: Da sind wir dann auch vor Ort nachher. Wie sieht es denn eigentlich jetzt mit den Anwohnern der Nebenhäuser aus?
1: Ja, auch die dürfen nach wie vor nicht zurück in ihre Wohnungen. In dem einen Haus wohnen zwei NDR-Beschäftigte, mit denen ich heute sprechen konnte. Eine sagte mir, dass es gestern noch hieß, sie könnten Ende der Woche zurück in ihre Wohnungen. Davon war aber heute nicht mehr die Rede. Das deckt sich ja auch mit der Auskunft des Bezirksamts. Die andere Beschäftigte erzählte mir, dass in dem Haus Nummer 199 sehr viele Familien mit Kindern lebten, die ja ab nächster Woche wieder zur Schule gehen. Die Situation mache auch ihnen sehr zu schaffen, zumal sie seit 3 Wochen kaum Informationen bekommen würden.
0: Stadtreporterin Hanna Freitag aus der Holstenstraße vor den abgerissenen, beziehungsweise zum Teil ab dem abgerissenen Haus dort. Wir berichten weiter. 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

0: 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Break My Stride und das Wetter für uns in Hamburg. Armin macht auch gute Laune.
1: Auf jeden Fall. Kollege hat sich gerade verabschiedet mit den Worten, ich trinke jetzt draußen mit zwei Freunden noch ein Kaltgetränk. Was soll ich sagen? Alles richtig gemacht. 29 Grad bei Ihnen in Eidelstedt, kaum Wolken und ein ganz laues Lüftchen zwischendurch mal. Es bleibt auch heute Abend und in der Nacht trocken und wolkenlos bei Tiefstwerten um die 15 bis 16 Grad. Morgen dann auch nochmal ganz viel Sonne und bis zu 35 Grad möglich.
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1: Also was ist denn da auf der A1 Richtung Bremen bitte los? Zwischen Hittfeld und Rade 4 Kilometer Stau, Verzögerung 2 Stunden. Die Strecke zwischen Buchholzer Dreieck und Rade ist wegen einem Grasbrand gesperrt und zwischen Dibbersen und Rade ist akute Brandgefahr und deswegen auch gerade gesperrt. Da müssen Sie also, wenn Sie nach Buchholz rein wollen, sich was überlegen und wenn Sie nach Bremen wollen, vielleicht auch mal sich nochmal nach einer anderen Route umgucken. A7 Richtung Norden zwischen Hausbruch und dem Elbtunnel 4 Kilometer stockender Verkehr, dauert so 20 Minuten länger und dann ist die A24 Richtung Berlin noch zwischen Rheinbeek und Witzhafen nach einem Unfall gesperrt. Auch hier ist zwischendurch mal ein bisschen Stop and Go nicht unwahrscheinlich. In der Stadt haben wir viele kleinere Baustellen, sondern kleinere Staus um die Baustellen, aber es hat sich schon wieder so ein bisschen gelegt. Also insgesamt noch ein bisschen Geduld mitbringen, aber im Moment keine größeren Staus zum Glück.
0: 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Ihr Anruf kostenfrei ins Verkehrszentrum Roter Baum. Gerne geben Sie uns auch was durch per NDR Hamburg App. Mit Stefan Hiller und der guten Nachricht des Tages hören wir gleich wieder von Ulf und Anne Adams aus dem NDR 90,3. Morgen 18.40 Uhr. Und bis dahin die größten Hits aller Zeiten. Die Gibson Brothers haben wir und Fiction Factory. 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
1: Von Ulf Ansorgen und Anne Adams aus dem NDR 90,3. Morgen und kommt heute tatsächlich, Sie glauben es nicht, von der Bahn. Die hat nämlich ein tolles neues Angebot für Kinder und Eltern.
2: Es gibt jetzt einen Kinderbegleitservice für Kinder von 6 bis 14 Jahren. Da passen dann zwei Kinderbetreuer auf eine kleine Gruppe von Kindern. Die können dann zusammen spielen, alles Mögliche machen. Und die Kinder werden dann persönlich von Bahnmitarbeitern am Zielbahnhof wieder übergeben.
1: Das finde ich eine tolle Sache. So ein Begleitservice gab es schon mal. Der wurde dann aber 2021 wieder eingestellt. Jetzt gibt es ihn wieder, aber nicht überall, ne?
2: Nee, erstmal nur auf ausgesuchten Strecken. Hamburg-Frankfurt zum Beispiel. Für freitags und sonntags lässt sich das jetzt erstmal buchen. Kostet aber auch 69 Euro.
1: Ja, aber gut, dafür die Kinder. Der neue Kinderbegleitservice von der Bahn ist da.
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erstmal Ihr Gute-Laune-Nachmittag mit Stefan Heller, Susanne Hasenjäger hören Sie gleich im Kulturjournal mit einer Stunde Kultur pur. Und morgen Nachmittag, den ganzen Nachmittag, feiern wir 50 Jahre Dancing Queen von ABBA, 50 Jahre Disco. Das wird was morgen bei NDR 90,3. 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
1: Um 19 Uhr mit Katja Kindermann. In Berlin ist an den Bau der Mauer heute vor 65 Jahren erinnert worden. Bundestagspräsidentin Klöckner sagte, obwohl die Grenze heute kaum noch sichtbar sei, gebe es sie immer noch in vielen Köpfen. Aus Berlin, Annette Miersch.
2: An der Bernauer Straße mitten in Berlin, auf dem ehemaligen Todesstreifen, erinnerten Politiker, Vertreter von Opferverbänden und Zeitzeugen gemeinsam an die Schicksale und Geschichten, die mit dem Mauerbau verbunden sind. Warum konnte das Bauwerk verschwinden, nicht aber die Mauer in den Köpfen? Das fragte Bundestagspräsidentin Julia Klöckner in ihrer Rede. Ost und West würden immer noch sehr verschieden auf bestimmte Themen schauen. Wohl auch, da man unterschätzt habe, wie tiefgreifend die Umbrüche für Ostdeutsche nach der Wende waren, räumte Klöckner ein.
1: Das Land Niedersachsen fordert Klarheit über die Sparpläne von Volkswagen. Die Verunsicherung müsse aufhören, sagte Ministerpräsident Lies. Die Standorte im Norden brauchten Perspektiven und Sicherheit. Der SPD-Politiker hatte sich heute mit den Oberbürgermeistern der niedersächsischen VW-Standorte Osnabrück, Braunschweig, Emden, Hannover, Salzgitter und Wolfsburg getroffen. Bei Volkswagen sollen bis zu 100.000 Stellen wegfallen. Auch ganze Werke könnten geschlossen werden. Die Getreideernte dürfte in diesem Jahr nach Einschätzung der Branche deutlich geringer ausfallen. Der Deutsche Reifeisenverband, der etwa 1.600 Genossenschaftsunternehmen vertritt, rechnet mit etwa 40 Millionen Tonnen und damit fast 5 Millionen weniger als im vergangenen Jahr. Als Grund nennt der Verband die lange Trockenheit in diesem Sommer, die vor allem im Süden Deutschlands zu Einbußen führe. Der Flughafen Catania auf Sizilien ist noch mindestens bis morgen früh geschlossen. Seit Tagen ist der Vulkan Ätna wieder aktiv. Tausende Touristen sitzen auf der Insel fest. ARD-Korrespondent Tilman Kleinjung aus Rom zur Situation vor Ort.
3: Von daher sehen wir auch Menschen, die auf dem Flughafen irgendwie die Nächte verbringen und die Tage, um dort auf irgendwie eine Möglichkeit warten, von dort wegzukommen. Das hat natürlich massive Auswirkungen auf den Tourismus in Sizilien. Es gibt erste Schätzungen eines entsprechenden Verbandes, der spricht von Schäden von 12 bis 24 Millionen Euro. Und tatsächlich, es sind ja hunderte Flüge auch, die nach Sizilien gehen, ausgefallen. Das heißt, die bringen keine Touristen gerade dort. Also da sind die Auswirkungen schon massiv.
1: Das waren die Nachrichten.
4: Und hier kommt das Wetter für uns in Hamburg. Sonnig, 29 Grad jetzt in Heimfeld. Heute Nacht 15 Grad und morgen dann bis 34 Grad heiß. Blitzer und Staus aus dem Verkehrszentrum Roter Baum, A1 Fehmarn Richtung Lübeck, zwischen Scharbeutz und Rathekau 7 Kilometer Stau. A1 Hamburg Richtung Bremen, zwischen Hettfeld und Rade 9 Kilometer Stau, Verzögerung dadurch mehr als 2 Stunden. Die A1 Hamburg Richtung Bremen, hier ist die Einfahrt Dibbersen wegen eines Brandes gesperrt. Nochmal A1 Hamburg Richtung Bremen zwischen Buchholzer Dreieck und Rade wegen eines Grasbrandes gesperrt. Die A24 Hamburg Richtung Berlin zwischen Rheinbeck und Witzhafen nach einem Unfall ebenfalls gesperrt. A261 Richtung A1 im Buchholzer Dreieck in der Überleitung zur A1 Richtung Bremen wegen auch eines Grasbrandes gesperrt. So. Also dadurch staut es sich natürlich da auch. Schön vorsichtig fahren. Der Verlauf am Ohlendorfturm bis am Hegen ist zwischen Brockdorfstraße und Kittelweg wegen Bauarbeiten bis morgen 5 Uhr in beiden Richtungen dicht.
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4: Heute vor 65 Jahren begann der Bau der Berliner Mauer. Sie haben es auch in den Nachrichten natürlich gehört. Für die meisten von uns ein Teil des Geschichtsunterrichts in der Schule. Aber für manche Menschen gelebte Geschichte, wie für den heute 86-jährigen Achim Neumann.
5: Ich weiß noch, ich wohnte damals zusammen in einem Zelt mit einem Freund. Der hatte so ein kleines Kofferradio, was damals auch noch selten war. Er war der Einzige von unserer ganzen Clique, der so ein Kofferradio hatte. Ja, und der weckte mich an diesem Tag, es war ein Sonntag, ganz früh. Er ist immer schon um 7 oder sowas wach gewesen. Und weckte mich und sagte, Mensch, wach auf, in West-Berlin machen sie die Grenze dicht.
4: Erzählt Neumann im NDR-Podcast Zeitkapsel. Mehr zu seiner Geschichte heute Abend hier im Kulturjournal. Am Mikrofon ist Susanne Hasenjäger und Tom Odell.

0: ich jetzt schon Gänsehaut vor Vorfreude. Das ist der wunderbare Tom Odell, britischer Musiker, der übermorgen bei uns in Hamburg ist und beim MS Dockville in Wilhelmsburg auftreten wird. Und wer steht da ganz vorne an der Bühne? Ich natürlich. Zum 19. Mal gibt es dieses wundervolle Festival. Eine Mischung aus Musik und Kunst und natürlich dem fantastischen Gelände vom Dockville direkt an der Elbe am Reiherstieg. Und warum Sie unbedingt überlegen sollten, sich für dieses schöne Musikfestival in der Stadt nämlich noch, oder das Schönste wollte ich eigentlich sagen, Karten zu besorgen. Ja, warum das so ist, weiß auch Festivalpressemann Janos Schäfer.
1: Wir sagen immer, hier spielt nicht nur deine Lieblingsband, sondern auch die Lieblingsband deiner Lieblingsband. Also es gibt jede Menge zu entdecken, sowohl musikalisch als auch nicht musikalisch. Besonders einzigartig ist eben auch die Geländegestaltung, die Kunst. Ja, ich persönlich finde, die Kunst macht das MS Dockville und die Gestaltung des MS Dockville-Geländes absolut einzigartig. Seien das ganz abgefahrene Lichtinstallationen oder Murals, Gemälde, Graffitis oder auch wirklich interaktive Performances. Da gibt es jede Menge zu entdecken. Da könnte man wirklich Tage und Nächte lang das Gelände erkunden. Und natürlich auch mitten an der Elbe, direkt in Haldenburg-Wilhelmsburg. Das ist ein, ja, einzigartiges Festivalgelände, was ich so in Deutschland noch nicht erleben durfte.
0: Das kann ich nur bestätigen, recht hat der Mann. Kunstlesung, über 100 Konzerte, morgen und übermorgen in Wilhelmsburg. Morgen Abend zum Beispiel die Band Von Wegen Lisbeth. Und die klingen so. Was?

0: Das ist Musik vom MS Dogville Festival von wegen. Lisbeth heißt die Band, die am Samstag dort auftreten wird. Wunderschönst an der Elbe. Morgen Nachmittag geht das Ganze los. Ein guter Einstieg ist zum Beispiel die Zaubershow von Siegfried und Joy. Immer wieder sehr, sehr amüsant. Und wie gesagt, das Dogville ist viel, viel mehr als nur Musik. Da kann man ganz, ganz viel Wunderbares erleben. Und Sie müssen auch sich keine Sorgen machen um die Hitze. Also vielleicht müssen wir uns generell alle Sorgen machen wegen der Hitze. Aber in diesem Fall auf dem Festivalgelände wird es Schattenplätze geben. Es wird Wasserspender geben. Also dafür ist gesorgt. Man kann also seine Wasserflaschen mitnehmen und die dann da auch immer wieder auffüllen, was sicherlich morgen generell sehr viel Sinn macht für den Tag. Tickets gibt's noch für beide Tage, für Freitag oder Samstag. Die kosten ab 89 Euro. Für beide Tage ist dann ein bisschen günstiger, 159 Euro. Das Ganze kann man sich online noch kaufen oder aber dann an der Tages- bzw. Abendkasse. Mit 25.000 Musikfans pro Tag rechnen die Veranstalter und haben zumindest für die nächsten Jahre eine Garantie für ihr Festival.
1: Ja, die Situation ist natürlich herausfordernd, so wie es aktuell in der gesamten Festivalbranche der Fall ist. Aber wir blicken optimistisch in die Zukunft. Unser Geländevertrag wurde bis 2030 gesichert. Damit ist auch die Zukunft des MS Dogville gesichert. Und wir arbeiten jedes Jahr an neuen Konzepten und Formaten, wie wir das MS Dogville zukunftsfähiger gestalten können. Und deswegen sind wir da sehr optimistisch und froh, den Geländevertrag bis 2030 verlängert zu haben.
0: Ja, morgen geht's also in die 19. Runde und mein persönlicher Tipp, der steht dann am Samstag auf der Bühne mit dem schönen maritimen Namen Großschot. Das ist die Band Wolf Alice. Allein dafür lohnt sich der Ausflug mit der S-Bahn nach Wilhelmsburg. Hier sind sie im Kulturjournal.

0: Wolf Alice von Wilhelmsburg und im Dogville Festival jetzt ins Volksparkstadion. Das oder dort hat an diesem Wochenende der Fußballgott mal Sendepause. Dafür wird's wirklich religiös, denn dort findet der internationale Kongress der Zeugen Jehovas statt. Mit 25.000 Besuchern jeden Tag, zehntausenden Menschen aus der ganzen Welt. Die sind alle in der Stadt, sehen Sie vielleicht schon, mit so einem Namensschild um den Hals hängt. Daniel Kaiser, der hat sich mit diesem Treffen der Zeugen Jehovas beschäftigt. Daniel, was planen die denn in den nächsten Tagen?
1: Das ist ein großes, buntes Treffen, ein Get-Together, ein weltweites Wiedersehen der Zeugen Jehovas. Im Stadion geht es dann in Vorträgen vor allem um die Bergpredigt, die Friedensbotschaft aus der Bibel. Ein Bibelfilm wird gezeigt, so ein bisschen Jesus aus Hollywood. Solche Kongresse gibt es ja öfter bei den Zeugen Jehovas. In diesem Fall ist der Ort Hamburg aber besonders, denn vor 80 Jahren, 1946, im kriegszerstörten Hamburg, gab es schon mal einen solchen Kongress, sagt Michael Zifidaris, der Sprecher der Zeugen Jehovas in Norddeutschland.
2: Unmittelbar nach der Befreiung vom Nationalsozialismus haben 4000 Überlebende der Verfolgung durch die Nazis hier auf der Hamburger Moorweide einen historischen Kongress abgehalten. Motto: fröhliche Nationen. Und jetzt, 80 Jahre später, freuen wir uns, dass wir mit so vielen Menschen, hoffentlich auch mit möglichst vielen Hamburger Bürgern, die herzlich dazu eingeladen sind, an diese Werte erinnern und auch anknüpfen können.
1: Denn die Zeugen Jehovas, damals hießen sie Bibelforscher, wurden von den Nazis verfolgt, weil sie Pazifisten sind, also Militärdienst ablehnen. Sie wurden verhaftet, verschleppt und ermordet. Übrigens auch in der DDR. Später wurden sie genau deshalb drangsaliert und eingesperrt. In der KZ-Gedenkstätte Neuengamme gibt es in diesen Tagen deshalb auch besondere Führungen. Da geht es dann darum, wie die Zeugen Jehovas dort mit ihrem Glauben diese Hölle überlebt haben.
0: Das Treffen, Daniel, ist ja auch eine Werbung für neue Mitglieder. Klar, was sind denn diese Zeugen Jehovas für eine religiöse Gruppe? Man kennt ja vor allem die Menschen, die so in kleinen Gruppen am Bahnhof oder an der Straße stehen, mit dem Wachturm in der Hand missionieren.
1: Ja, es schwebt ja immer das Wort Sekte im Raum, was ganz stark abwertend klingt und auch gern ja von den Nazis benutzt wurde. Experten heute sprechen eher von einer christlichen Sondergemeinschaft. Also die Zeugen Jehovas, die sehen sich selbst als Christen, als einzig wahre Christen. Sie haben die Bibel als Grundlage in eigener Übersetzung. Sie haben früher immer wieder mal Daten festgelegt, wann die Welt genau untergeht. Das ist aber nie eingetreten. Nach innen gibt es sehr klare Regeln, vor allem bei der Sexualmoral. Da ist alles monogam und heterosexuell. Bluttransfusionen sind verboten. Sie begründen das mit einer Bibelstelle im Neuen Testament. Weihnachten wird nicht gefeiert, weil das ein ihrer Meinung nach heidnisches Datum ist. Geburtstage werden nicht gefeiert. Es ist eine ganz klar von Männern dominierte konservative Glaubensgemeinschaft. In Deutschland sind die Zeugen Jehovas eine Körperschaft öffentlichen Rechts, also alles legal. Es gibt in den Gemeinden hohe Bindungskräfte, also das soziale Leben spielt sich zum allergrößten Teil in den Gemeinden ab. Aussteiger berichten allerdings immer wieder von Druck, von Mobbing und sozialer Kontrolle. Das weisen die Zeugen Jehovas von sich.
0: Der HSV hat ja das Stadion für das Treffen vermietet. Warum eigentlich?
1: Ich sag mal so, die Stadionmiete wird ein ausschlaggebendes Argument gewesen sein. Angeblich ist es ein ansehnlicher sechsstelliger Betrag. Im HSV, da gibt es intern schon sehr harte Diskussionen, ob das richtig ist. Denn die Zeugen Jehovas, die stehen für ein sehr konservatives Welt- und Gesellschaftsbild. Viele Kirchen haben sich beim Thema sexuelle Vielfalt ja über die Jahre verändert, die Zeugen Jehovas eben nicht. Homosexualität wird abgelehnt. Und Kritiker im Verein, die sagen, das passt nicht zu den Werten des HSV. Also ich würde nicht schwören, dass es beim nächsten Mal wieder klappt mit dem Stadion. Nochmal, die machen ja nichts Ungesetzliches bei den Zeugen Jehovas. Es ist eine moralische Diskussion. Aber wenn es um moralische Qualifikation geht, sind Teile der radikalen HSV-Fans ja auch keine Friedenstauben. Die Frage ist schon, wie weit sollte man sich da als HSV eine Blöße geben?
0: Vor 3 Jahren gab es ja diese schreckliche Amoktat in Alsterdorf. Welche Rolle wird das an diesem Wochenende spielen?
1: Der Anschlag sei ein Schock für die Gemeinden gewesen, sagt Michael Zifidaris.
2: Aber die internationale Anteilnahme, die hat uns sehr berührt, die hat auch Kraft gegeben. Und jetzt mit 25.000 Menschen zusammen, sich im Volksparkstadion zu treffen und diese Liebe, diese Anteilnahme, aber auch diesen Optimismus zu erleben, das lässt uns ein Kapitel schließen und ein neues Kapitel öffnen.
1: In der Gemeinde in Alsterdorf geht das Leben weiter. Es finden wieder Versammlungen statt. Die Menschen werden auch weiter professionell psychologisch betreut und würden auch in der Gemeinde gestützt.
0: Zeugen Jehovas aus aller Welt treffen sich in Hamburg. Das waren Informationen und Einschätzungen von Daniel Kaiser.

0: Jo, Herrschaftszeiten. Der Eberhofer ist wieder da. Steckerlfisch-Fiasko ist schon der 10. Film über den etwas lustlosen Dorfpolizisten aus Bayern und einer der neuen Kinostarts in dieser Woche. Außerdem gibt es noch einen Dinosaurierfilm mit Hollywood-Stars und einen handfesten Mystery-Film aus Deutschland. Unser Kinoreporter Danny Marquez-Marsallo, der hat natürlich wie immer alle Filme schon gesehen. Danny, Steckerlfisch-Fiasko, was bitte ist ein Steckerlfisch?
1: Steckerlfisch ist ein ganzer Fisch, der aufgespießt und über Holzkohle gegrillt wird, meistens Forelle, Saibling oder Makrele. Und der König des Steckerlfisches wird in diesem Film ermordet, also einer, der auf dem Jahrmarkt da, wo es halt Steckerlfischstände in Bayern gibt, Steckerlfisch verkauft. Auftritt Eberhofer, aber der hat erstmal ganz andere Probleme, denn er hat sich mit seiner Susi ein neues Haus gebaut.
2: Die Küche ist nagelnagelneu und wird jetzt bitteschön nicht eingesaut.
3: Schau, Susi, so eine Küche ist ein Gebrauchsgegenstand. Wie eine Unterhosen. Irgendwann kriegt man es halt nicht mehr richtig sauber.
1: Und so geht das den ganzen Film. Ein Spruch nach dem anderen. Bisschen ermittelt wird auch, stellt sich heraus, dass es da eine Fehde des Steckerlfischkönigs mit anderen Gourmet-Anbietern gab. Aber der Krimi ist ja in diesem Film eh nicht so wichtig.
0: Danny, der 10. Eberhofer-Film, lohnt sich das denn noch? Oder ist es ein Steckerlfisch-Fiasko?
1: Es ist wirklich ein richtig lustiger Film. Viel lustiger, als er eigentlich sein sollte. Es waren jetzt ja auch 3 Jahre Pause mit dem Eberhofer und seiner Crew. Eberhofer wird ja gespielt von Sebastian Betzel. Der lebt ja schon ganz lange in Hamburg. Man sieht ihn ganz oft auch am St. Pauli-Theater. Und dieser Film, der hat also viel bayerische Mundart, wenig Krimi. Ich mag das, ich finde das lustig. Es ist ein ganz schöner Schmarrn.
0: Von Bayern jetzt nach Hollywood. The End of Oak Street. Große Stars und große Viecher.
1: Exakt. Anne Hathaway und Ewan McGregor spielen ein Ehepaar mit Kindern in den frühen 80er Jahren. Totale Vorstadt-Idylle. Und dann das.
4: Hat noch jemand heute Nacht dieses komische Licht gesehen?
5: Welches komische Licht?
4: Der Wind hat wie verrückt geweht.
6: Vielleicht ein Scheinwerfer von einem Hubschrauber.
5: Oder ein UFO.
1: Ewan McGregor hat nicht recht, es sind keine Aliens, es sind Dinosaurier. Die Nachbarschaft in der Oak Street ist auf einmal 200 Millionen Jahre in die Vergangenheit zurückversetzt. Die Dinos wollen die Familie und die Nachbarn fressen, machen sie teilweise auch. Und die Familie versucht einen Weg herauszufinden. Phänomenaler Unsinn. Dafür wurde Sommerkino erfunden. Ganz viele Dinos, ganz viel Spannung. Der T-Rex jagt durch den Gartenzaun. Der Film hat überhaupt keine zweite Ebene. Hier geht's um gar nichts. Hier geht's nur um den Spaß. Und wenn man mit der Erwartung reingeht, dann funktioniert's. Wer mehr Tiefgang möchte, der muss sich dann Anne Hathaway in der Odyssee anschauen. Da spielt's ja auch mit.
0: Und einen haben wir noch. Im Spiegel meiner Mutter mit Corinna Harfuch.
1: Da passieren 2 ganz krasse Sachen. Sie ist Archäologin und entdeckt eine spektakuläre Moorleiche. Und gleichzeitig muss sie den Tod ihrer Mutter verarbeiten. Daraus entwickelt sich ein ziemlich abgefahrener Mystery-Film. Corinna Harfuch versteht die Geschichte ihrer Familie nochmal völlig neu. Menschen verhalten sich schräg in diesem Film. Es gibt Träume. Alles ganz spannend, finde ich. Nicht, weil das so ein Krimi ist oder so, sondern weil man erstmal gar nicht versteht, oh Gott, was passiert hier? Was soll das alles? Es ist ein Mystery-Film, der aber am Ende aufgeht. Unsentimental, mysteriös. Mich hat's sehr gefesselt. Ein etwas anderer Film, aber sehenswert.
0: Ja, vor allen Dingen mit einer wunderbaren Corinna Harfuch.
1: Eine Göttin.

0: 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Es ist Halbzeit beim Internationalen Sommerfestival in der Hamburger Kulturfabrik Kampnagel mit fast 3 Wochen Tanz, Performance, Theater aus aller Welt. Gestern gab's 2 Stücke, die gegensätzlicher eigentlich kaum sein konnten. Vampirtheater aus Norwegen und Weltklasse-Tanz aus Frankreich. Und Peter Helling, der hat für uns beides gesehen.
1: Wort fällt einem hier schnell ein. Blanke Wut scheinen die mehr als 15 jungen Tänzerinnen und Tänzer aus Marseille mit ihren Körpern hinauszupumpen. Zu ohrenbetäubenden Beats werfen sie sich in akrobatische Drehungen mit zuckenden Armen und Beinen, Sprüngen und Hip-Hop-Moves als Schattenboxer der Nacht. Im Gegenlicht, das sich im Bühnennebel fängt, wirken sie wie schreiende Silhouetten.
2: Die Performer, die haben wirklich abgeliefert. 75 Minuten Hit-Workout sozusagen. Bricht ein bisschen das, was wir vielleicht in der Generation gerade so denken. Ja, ist irgendwie auch ein Zeichen an die Welt, dass es auch anders sein kann.
1: Der mitreißende Abend zeigt genau das, die Krise junger Menschen, die in einen Abgrund gesogen werden. Hier ist es kein Jungbrunnen, sondern ein Becken, das sie als Greise wieder verlassen. Après moi le déluge, also nach mir die Sintflut, heißt der Tanzabend von La Horte, einem Tanzkollektiv, das mit Stars wie Madonna, Rosalia und Björk zusammenarbeitet. Und dem fulminanten Ballet National de Marseille. Das Stück scheint eine Geschichte zu erzählen. Die Sintflut, die ist nämlich jetzt. Und der Abend dreht die Zeit um. Er beginnt mit dem Schlussapplaus von Kampnagel. Man blickt als Publikum am Anfang wie in einen Spiegel auf ein Video aus dem Zuschauerraum. Das Ensemble verbeugt sich und dann läuft die Handlung rückwärts. Wird das Dauergrinsen des Ensembles zur aggressiven Fratze. So als würden sie sagen, wir spielen nicht mehr mit. Wir verweigern uns euch, den Alten, den Gestrigen. Plötzlich scheint alles in Gewalt zu kippen.
3: Sehr vieldeutig, sehr mehrdeutig, ja. Also wahnsinnig starke Bilder.
4: Großartig, so viel Energie, spektakuläres Bühnenbild, unglaublich.
5: Also das Großartige ist natürlich dieser Wechsel von halbwegs realen in völlig irrationale Welten.
1: Es ist ein Stück, das einen Nerv trifft. Wenn am Schluss der Bühnenregen fällt, scheint die Apokalypse vorbei und die Erde menschenleer. Was für ein Kontrast beim internationalen Sommerfestival auf Kampnagel. Eine Halle weiter, nur 2 Stunden vor dem Tanzstück, zeigt das norwegische Theaterensemble Suzy Wang einen seiner abgründigsten Abende. Herrschte beim Tanz die Beschwörung authentischer Gefühle vor, wirkt hier alles künstlich und leise. Eine Hotellobby, 2 Aufzugstüren. An der Rezeption eine blond gelockte Hotelmitarbeiterin, jedes Geräusch künstlich verstärkt. Ein dämonischer Gast mit Sonnenbrille und hohen Cowboystiefeln bittet um sein Zimmer. Eine junge Mutter stillt ihr Kind. Und dann verwandelt sich alles in eine rabenschwarze Satire über Mutterschaft und das Böse im Menschen. Da spritzt das Kunstblut und die Mutter des Teufels im Metallkoffer holt sie am Ende alle in ihren dunklen Abgrund. Effektvoll und manchmal auch unfreiwillig komisch, surreal und fantastisch. 2 Abende am Abgrund, satirisch und bitterernst pathetisch.
0: Und für das Tanzstück von La Horte gibt es morgen und übermorgen noch Restkarten. Das Stück Burnt Toast vom Ensemble Suzy Wang wird noch heute Abend 2-mal gezeigt und dafür gibt es auch noch Restkarten. Das internationale Sommerfestival auf Kampnagel geht noch bis zum 23. August. Und da gibt es jetzt noch einen ganz besonderen Tipp von Festivalleiter Andrasch Siebold.
6: Alle Menschen, die schon mal auf dem Sommerfestival waren, die wissen natürlich, ins Festival kommt man auch ohne Ticket rein. Denn neben den Kampnagel-Hallen gibt es mit dem Avantgarten den wohl schönsten Festival-Vergnügungspark, den Hamburg im Sommer zu bieten hat. Dort gibt es nicht nur Gastronomie vom Pistanbul-Restaurant und verschiedene Performances von Donnerstag bis Sonntag, sondern immer auch kostenlose Lesungen und Konzerte auf der Waldbühne unter Birkenbäumen. Dort kann man dann zum Beispiel Blues aus dem Niger oder Yazan-Musik aus Kurdistan hören. Und renommierte AutorInnen wie Alice Hastings stellen hier ihre neuesten Bücher mit Lesungen vor. Immer donnerstags bis samstags. Vorbeikommen lohnt sich.

0: Am 13. August 1961 begann der Bau der Berliner Mauer. Heute auf den Tag genau 65 Jahre später ist die Geschichte. Doch was bedeutete sie für diejenigen, die ihr Leben riskiert hatten, um aus der DDR zu fliehen? Genau darum geht's in der letzten Folge des NDR-Kulturpodcasts Zeitkapsel. Achim, wie hast du Menschen aus der DDR geschmuggelt? Florian Schmidt weiß mehr.
1: Der Bau eines Fluchttunnels ist eine spektakuläre Geschichte. Zeitzeuge Achim Neumann hatte gleich mehrere unter der Berliner Mauer gegraben und so rund 100 Menschen zur Flucht verholfen. Auch seiner Jugendliebe Christa. Mindestens genauso spannend ist aber auch die Frage, wie lebt man weiter, wenn man alles hinter sich gelassen hat? Wie fühlt sich der Mauerfall an, wenn man Jahrzehnte zuvor selbst aus der DDR geflohen ist? Und warum spricht jemand so lange nicht über eine Geschichte, die eigentlich außergewöhnlich ist? Genau davon erzählt Achim Neumann den beiden Jugendlichen Eva und Josef in der 8. und letzten Folge von Zeitkapsel. Nach seiner Flucht muss sich Achim erst einmal im Westen zurechtfinden.
2: Das ging, glaube ich, allen Ostlern so. Man war es von der DDR her gewöhnt, dass der Staat einem alles sagte. Es gab zum Beispiel auch nur eine Versicherung. Also du musstest nicht überlegen, in welche Krankenversicherung du jetzt gehst. Es gab nur eine.
1: Viele Freunde und Verwandte leben weiter in der DDR. Besuchen kann Achim sie zunächst nicht. Als Republikflüchtling würde er sofort verhaftet werden. Erst Anfang der 70er Jahre macht eine Amnestie Reisen in die DDR wieder möglich. Dass die Mauer einmal ganz verschwinden könnte, daran glaubt Achim trotzdem lange nicht. Bis zum Herbst 1989.
2: Da wurde ich natürlich ganz kribbelig, ne? Wollte gerne nach Berlin fliegen. Es gab keine Flüge mehr, die waren alle ausgebucht. Dann habe ich, glaube ich, das ganze Wochenende vor der Glotze gesessen, mit Tränen in den Augen. Das hat mich so gepackt. Ich konnte es einfach nicht fassen. Wenn man diese Reportagen gesehen hat, ne? Die Leute haben ja richtig verrückt gespielt. Ja. Mit Sekt gespritzt und wildfremde Leute haben sich umarmt und es war also ein Jubel. Also ich kriege heute noch eine Gänsehaut, wenn ich so diese alten Dokumentationssachen sehe.
1: Nach der Wiedervereinigung kehrt Achim zwar immer wieder in den Osten zurück. Über seine eigene Rolle als Tunnelbauer spricht er aber erst 10 Jahre nach dem Mauerfall.
2: Also meine engsten Freunde und meine Familie wussten das natürlich. Ansonsten habe ich nie mit jemandem geredet. Meine Sekretärin war richtig sauer mit mir. Sie hat gesagt, ich arbeite jetzt 15 Jahre mit Ihnen zusammen. Nicht ein Sterbenswörtchen jemals erwähnt. Und ich habe natürlich gesagt, ja, warum sollte ich? Das war doch überhaupt kein Thema fürs Büro.
1: Inzwischen denkt Achim anders darüber.
2: Heute bin ich der Meinung, dass dieses Stück deutsch-deutscher Geschichte nicht vergessen werden darf.
1: Auf die Frage, worauf er persönlich stolz ist, fällt seine Antwort erstaunlich bescheiden aus.
2: Ich glaube, dass ich so lange durchgehalten habe und nicht aufgegeben habe. Weder nach dem verratenen Tunnel noch nach dem Einsperren aller meiner Freunde und meiner Freundin habe ich immer mir gesagt, das wollen wir doch mal sehen. Never give up.
0: Ja, die 8. und letzte Folge von Zeitkapsel Achim, wie hast du Menschen aus der DDR geschmuggelt, heißt das Leben nach der Flucht und die ganze Lebensgeschichte von Achim Neumann. Die können Sie bei ARD Sounds hören. Dort gibt's alle Folgen des Podcasts.

0: 4,5 Jahre hat Harry Potter und das verwunschene Kind viele, viele Fans im Theater am Großmarkt verzaubert. Rund 40 Millionen Euro hatte es damals gekostet, das Theater für die aufwendige Produktion umzubauen. Am 26. Juli ist das Stück dann ein letztes Mal gespielt worden und jetzt wird wieder umgebaut, denn Moulin Rouge kommt ja von Köln hierher. Das ist ein ziemlich opulent ausgestattetes Musical, da kann man nur ahnen, was das für Umbauarbeiten werden. Moulin Rouge soll bereits am 5. November Premiere feiern. Über die genauen Kosten der neuen Bühnenausstattung wird geschwiegen. Sie gehen aber auch wieder in die Millionen. Wie es momentan dort im Theater aussieht und zugeht, Kerry Rügmer war dort und hat ein bisschen für uns geluschert.
1: Im großen Foyer, momentan nur mit Bauhelm und Sicherheitsschuhen zu betreten, erinnert fast alles noch an Harry Potter. Der Teppich, die Bilder der Zauberwesen an den Wänden und die vielen Glühbirnen. Aber da hängen säuberlich an einem riesigen Stahlträger mittendrin unterschiedlichste, ziemlich prächtige Kronleuchter.
2: Wir werden das Lichtkonzept in den Foyers erhalten, aber ergänzen durch Kronleuchter, sodass dann eben auch dort eine Opulenz entsteht. Aber es gibt auch ein paar andere Details, die bleiben.
1: Theaterleiter Marcel Neitzel führt gemeinsam mit dem technischen Leiter Adrian Stoiker durch die Riesenbaustelle. Überall liegen Maschinen für die Bühnentechnik am Boden. Auf einem Garderobenständer hängen die ersten Moulin Rouge-Kostüme mit Corsagen und knappen Kleidern. Beim Betreten des großen Theatersaals dann erstmal ein richtiger Schock. An Harry Potter erinnert hier nichts mehr. Alles raus, alles weg. Auf der rohen Bühne wird gehämmert und gebohrt.
3: Der Rausbau von Harry Potter lief so perfekt und gerade, dass wir das innerhalb von 2 Wochen, wie wir uns das im Zeitplan vorgestellt haben, wirklich rausgebaut haben.
1: Adrian Stoiker ist froh darüber, denn der Zeitplan, der ist richtig straff für einen derartigen Umbau. Genau 3 Monate und 2 Tage müssen reichen, um aus der Zauberwelt Harry Potters das Paris der Belle Époque des 19. Jahrhunderts zu machen. Rund 40 Millionen Euro hatte der Umbau für das Harry Potter-Spektakel gekostet. Was passiert jetzt mit den teuren Kulissen? Wo sind sie abgeblieben?
2: Wie üblich bei internationalen Produktionen werden alle Kulissen und alle Elemente der Show ordnungsgemäß verstaut, verpackt und in Container verladen.
3: Wir haben 8 Seekontainer, die an einem geheimen Ort gestellt werden, den wir uns auf der Karte des Rumtreibers markiert haben. Nein, kleiner Scherz. Es gibt ein großes Lager außerhalb von Hamburg. Dort wird das Ganze eingelagert. Sämtliche Kostüme, sämtliche Maskenteile, sämtliche Bühnenteile. Und wie gesagt, ein 8 Seekontainer plus weitere 20 Trailer, die wir dort in das Hochregallager einlagern.
1: Und wenn es dann irgendwann woanders eine Harry Potter Produktion gibt,
3: dann kann man uns anrufen und dann fahre ich dahin, schließe das Tor auf und dann können Sie es abholen.
1: Umgekehrt läuft es auch so, was die Bühnenausstattung für Moulin Rouge angeht.
2: Also große Teile kommen tatsächlich aus Köln und sind auch schon da. Viele Teile werden aber auch speziell für unser Theater neu gebaut, weil sie eben natürlich an unsere Gegebenheiten angepasst werden müssen.
1: Diese Gegebenheiten, das ist der Denkmalschutz, unter dem die 1962 gebaute Halle seit 30 Jahren steht.
3: Dementsprechend ist es halt nicht so einfach zu sagen, ich hänge jetzt da die Lampe in die Decke auf, sondern wir haben unser eigenes Theatergerüst, was natürlich am Gewicht limitiert ist, weil halt auch dieser Großmarkt halt schon so alt ist, dass man hier nicht unendlich Gewicht reinhängen kann. Es ist halt einfach nicht ein Vorhang, der angemalt ist oder eine Fototapete, ne? Das sind halt wirklich komplette Wandstücke, die aus Holz, aus Stahl, aus Ziegel bestehen.
2: Insgesamt sprechen wir von 50 Tonnen Gewicht, die in die Decke gehängt werden müssen.
1: Hauptsache, das hält. Am 5. November ist die Premiere.

0: Immer wieder schön, Barry Manilow und Mandy hier im Kulturjournal. Horn to go, das ist kein Getränk oder Snack zum Mitnehmen. Das sind ganz besondere inszenierte Stadtteilrundgänge, die das Team vom Theater Das Zimmer Jahr für Jahr auf die Beine stellt. Sogar wer selbst in Horn wohnt, erfährt da immer noch was Neues über den Stadtteil und Menschen aus anderen Ecken Hamburgs sowieso. Heute geht's wieder los und Lars Ziglecki vom Theater Das Zimmer freut sich, wenn auch diesmal wieder viele Lust darauf haben, mitzukommen.
1: Ja, Horn to go ist nicht umsonst echter Kult geworden inzwischen. Inzwischen laufen wir ja im 12. Jahr durch diesen Stadtteil, zeigen spannende Plätze. Davon haben wir auch in diesem Jahr wieder ganz neue gefunden. Erzählen Geschichte und Geschichten. Hornerinnen und Horner öffnen ihre Gärten für uns. Es gibt Theater, Musik und natürlich haben wir bei dem Wetter auch an gekühlte Getränke und schattige Plätze gedacht. Also kommen Sie vorbei. Wir freuen uns, wenn Sie mitlaufen. Horn to go noch bis Ende August. Und wir starten immer am Theater Das Zimmer.
0: Ja, bis zum 29. August insgesamt 9 Termine gibt es bis dahin. Einige sind bereits ausverkauft. Für andere gibt es noch Karten, zum Beispiel für nächsten Donnerstag und Freitag. Die Karten kosten 22 Euro. Und das war's im Kulturjournal für heute. Ihnen noch einen schönen Abend wünscht Susanne Hasenjäger. Tschüss.

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1: Um 20 Uhr mit Katja Kindermann. Bundestagspräsidentin Klöckner hat anlässlich des 65. Jahrestags des Mauerbaus an die Teilung Deutschlands erinnert. Diese sei auch 37 Jahre nach der deutschen Einheit in vielen Köpfen noch vorhanden. In ihrer Rede auf der Gedenkveranstaltung an der Bernauer Straße in Berlin plädierte Klöckner deshalb für mehr Zusammenhalt der Deutschen. Aus Berlin, Julian Marxen.
2: Julia Klöckner sagte, als Deutschland geteilt wurde, da habe das damals nicht nur zu zwei Staaten geführt, sondern auch zu zwei Identitäten. Da habe man diesseits und jenseits der Grenze mit der Zeit viele Dinge, viele Ereignisse ganz unterschiedlich gesehen und diskutiert. Ja, und die Bundestagspräsidentin sieht, dass die Mauer da bis heute Spuren hinterlassen habe, eben in unseren Köpfen. Auch bei den jüngeren Generationen wirke das nach, meint Klöckner. Deshalb rief die Bundestagspräsidentin in ihrer Rede die Deutschen dazu auf, sich zuzuhören, aufeinander zuzugehen, um, wie Klöckner sagte, Hindernisse zu überwinden.
1: Die EU will gemeinsam mit großen Online-Plattformen verhindern, dass am Wochenende erneut tausende Menschen versuchen, von Marokko aus die spanische Exklave Ceuta zu erreichen. Sie reagiert damit auf entsprechende Aufrufe im Internet. Aus Brüssel, Thomas Spickhofen.
3: Die EU-Organisationen beobachten die Situation genau, heißt es heute in Brüssel. Ein Team von EU-Innenkommissar Magnus Brunner ist vor Ort, gemeinsam mit Vertretern der Grenzschutzagentur Frontex, der Europäischen Polizeibehörde Europol und Migrationsexperten. Marokkanische Behörden hatten vor erneuten falschen Aufrufen gewarnt. Diese Aufrufe in den sozialen Medien werden nun von den großen Plattformen wie TikTok, Facebook und Instagram strenger kontrolliert. Falls es sich um Falschmeldungen handelt, werden sie gekennzeichnet oder entfernt, heißt es heute in Brüssel.
1: Auf der griechischen Halbinsel Chalkidiki ist ein großer Waldbrand ausgebrochen. Betroffen ist die Landzunge Kassandra. Dichte Rauchwolken sind kilometerweit zu sehen. Die Feuerwehr ist mit Löschflugzeugen und Hubschraubern im Einsatz. Im beliebten Ferienort Siviri und in umliegenden Dörfern wurden Urlauber und Bewohner aufgefordert, sich in Sicherheit zu bringen. Gastgeber des nächsten Eurovision Song Contests wird die Schwarzmeerstadt Burgas in Bulgarien sein. Wie die Europäische Rundfunkunion und der bulgarische Sender BNT mitgeteilt haben, setzte sich die Touristenhochburg unter anderem gegen die Hauptstadt Sofia durch. Burgas hat etwa 200.000 Einwohner und ist die viertgrößte Stadt in Bulgarien. Das ESC-Finale findet am 15. Mai 2027 statt. Das waren die Nachrichten. Das Wetter in Norddeutschland. Nachts häufig klar, bei Tiefstwerten von 19 bis 12 Grad. Morgen heiter und trocken, 30 Grad in Ueckermünde bis 37 Grad in Osnabrück. An den Küsten etwas kühler. Am Sonnabend wechselnd wolkig, von Westen ein paar Schauer und Gewitter, 20 bis 34 Grad. Und am Sonntag teils heiter, teils Schauer und Gewitter, 19 bis 24 Grad. Die Zeit, es ist jetzt 20.03 Uhr.
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1: Da haben wir drei Meldungen. A1 Fehmarn Richtung Lübeck, zwischen Scharbeutz und Rathekau 3 Kilometer Stau. Dann die A1 Hamburg Richtung Bremen ist zwischen Dibbersinn und Rade wegen Brandgefahr gesperrt. Dadurch 9 Kilometer Stau vor der Sperrung. Und zuletzt die A24 Hamburg Richtung Berlin. Sie ist zwischen Rheinbeek und Witzhave ebenfalls nach einem Unfall gesperrt. Gute Fahrt.
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1: Um 21 Uhr mit Katja Kindermann. Hitze und Trockenheit sorgen für zunehmende Probleme in Deutschland. Morgen und am Samstag wird eine neue Hitzewelle erwartet, mit Temperaturen von mehr als 35 Grad in manchen Regionen. Aus der NDR Nachrichtenredaktion Jan Busche.
2: Ein Hilferuf kommt zum Beispiel vom Deutschen Bauernverband. Bauernpräsident Ruckwied spricht von einer toxischen Situation. Landwirte brauchten jetzt Soforthilfen, sagte er im Sender Phoenix. In Baden-Württemberg und Bayern fehlt wegen der Trockenheit Tierfutter. Denn auf den vertrockneten Wiesen wächst kaum neue Biomasse nach. Einige Landwirte sehen sich gezwungen, Tiere früher als geplant zu schlachten. Am Rhein werden morgen neue Pegeltiefststände erwartet. Und in Frankreich dürfte morgen 15% weniger Atomstrom produziert werden, weil Kühlwasser fehlt.
1: Zum 65. Jahrestag des Mauerbaus in Berlin haben Spitzenpolitiker gemahnt, die Erinnerung an die deutsche Teilung wachzuhalten. Bundestagspräsidentin Klöckner, Berlins regierender Bürgermeister Wegner und andere legten an einem Mahnmal Kränze nieder und gedachten der Opfer von Mauer und Stacheldraht. Klöckner beklagte in ihrer Rede eine anhaltende Barriere in vielen Köpfen und rief Ost und West dazu auf, einander mehr zuzuhören. Kulturstaatsminister Weimar warnte vor Geschichtsvergessenheit. Links- wie Rechtsextreme versuchten, die DDR gezielt zu verharmlosen, so Weimar. Viele Redner verlangten, die DDR-Zeit im Geschichtsunterricht stärker zu berücksichtigen. Der Bau der Berliner Mauer am 13. August 1961 besiegelte die deutsch-deutsche Teilung. Im Hamburger Hafen sind im ersten Halbjahr weniger Waren umgeschlagen worden als im Vorjahreszeitraum. Laut Hafenverwaltung waren es gut 56 Millionen Tonnen, 3% weniger als 2025. Gründe seien zum einen der Iran-Krieg, der zu einem Rückgang der Importe von Mineralölprodukten führte, zum anderen die laufende Modernisierung der Terminals. Wichtigster Partner im Containerverkehr bleibt China. Im Handel mit den USA gab es den größten Rückgang. Ein Flächenbrand hat auf der Autobahn 1 für Chaos gesorgt. Laut Polizei ist der Seitenstreifen zwischen Dibbersen und Rade in Brand geraten. Die Flammen breiteten sich auf einer größeren Fläche aus und griffen auf den angrenzenden Wald über. Die A1 zwischen Hamburg und Bremen musste gesperrt werden. Es kam zu langen Staus. Im Moment laufen noch Nachlöscharbeiten. Die Polizei geht davon aus, dass die A1 im Laufe des Abends aber wieder freigegeben werden kann. Das waren die Nachrichten. Das Wetter in Norddeutschland. Nachts häufig klar bei Tiefstwerten von 19 bis 12 Grad. Morgen heiter und trocken, 30 Grad in Ueckermünde bis 37 Grad in Osnabrück. An den Küsten etwas kühler. Am Sonnabend wechselnd wolkig, von Westen ein paar Schauer und Gewitter, 20 bis 34 Grad. Und am Sonntag teils heiter, teils Schauer und Gewitter. Die Temperaturen liegen dann bei 19 bis 24 Grad. Es ist jetzt 21.03 Uhr.
3: Hier ist der Verkehrsservice für den ARD Abend. Die A1 Richtung Saarbrücken ist zwischen Dibbersen und Rade wegen Brandgefahr derzeit gesperrt. A4 Frankfurt Richtung Görlitz zwischen Dresden-Altstadt und Dresden-Wildermann Stau und stockender Verkehr. Die Verzögerung beträgt 20 Minuten. Die A24 Hamburg Richtung Schwerin ist zwischen Rheinweg und Witzhave nach einem Unfall gesperrt. Soweit die Meldungen, kommen Sie gut an Ihr Ziel.
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3: Ich bin Frank-Michael Bauer, ein Hallo aus Dresden, hier zum ARD-Abend und hier mit Donna Summer. Und gleich danach, da haben wir Musik mit Manfred Mann's Earth Band.

Blinded by the Light. Chris Thompson mit seiner Stimme bei Manfred Mann's Earth Band. Hier gehört im ARD-Abend. Die Nummer hat übrigens Bruce Springsteen komponiert. Heute ist der 13. August. Das ist der Welt-Linkshänder-Tag. Ich bin auch Linkshänder und es gibt eine ganze Menge davon. Man geht ja davon, aktuellen Studien zufolge, davon aus, dass etwa 11% der Weltbevölkerung diese Linkshänderquote ausmachen. Und auch unter den musikalischen Leuten gibt es ja eine ganze Menge. Wir denken nur an Sting oder David Bowie. Und man merkt schon relativ zeitig übrigens, wann sich das ausgeprägt hat. Etwa ab dem 8. Lebensmonat haben die meisten Kinder eine Lieblingshand beim Greifen. Welche Seite bevorzugt gebraucht wird, ist meist im 3. Lebensjahr dann deutlich ausgeprägt. Und hier ist einer, der auch vieles mit links macht. Hier ist nämlich jetzt Mark Knopfler von den Dire Straits mit Walk of Life, auch ein Linkshänder.

Plain White Tees waren das. Hey there, Delilah. Hier bei uns im ARD-Abend an diesem 13. August. Und heute feiert der Aktionstag für Linkshänder seinen 50. Geburtstag. Noch bis in die 80er Jahre hinein wurden ja Linkshänder oft umerzogen. Eltern befürchteten Nachteile für ihre Kinder, wenn sie mit der linken Hand geschrieben haben oder geworfen haben oder mit Messer und Gabel verkehrt rum sozusagen gegessen haben. Wie war das bei Ihnen, wenn Sie Linkshänder waren? Also ich bin in den 60er Jahren noch eingeschult worden und immer wenn ich mit der linken Hand geschrieben habe, hat die Lehrerin da gestanden und hat mir tatsächlich mit einem Lineal auf die

Hand gehauen. Sanft, jetzt nicht doll, das würde heute nicht mehr gehen, logisch. Und hat gesagt, wir schreiben mit rechts und nicht mit links. Und dann habe ich das natürlich gemacht. Und zu Hause habe ich dann wieder links geschrieben und habe mir angewöhnt, vieles, was ich ganz einfach mit rechts machen sollte, dann auch mit links zu tun, was mir immer einfacher gefallen ist. Und auf diese Art und Weise habe ich das ausprägen können, dass ich mit der rechten Hand anders schreibe als sie mit der linken, aber trotzdem genauso gut das handeln kann. War auch im Beruf sehr, sehr gut für mich, dass ich, was ich mit der rechten Hand konnte, dann auch mit der linken gut konnte und umgekehrt. Wie war das bei Ihnen? Sind Sie auch umerzogen worden und haben sich trotzdem das Handeln mit der linken Hand bewahrt? Können Sie uns ja mal schreiben unter ard-abend@mdr.de oder 0800 80 80 110 unsere Rufnummer. Und wir haben heute den einen oder anderen, die eine oder andere, die da mit links es bevorzugt tun, zum Beispiel Annie Lennox, hier sind die Rhythmics, auch eine Linkshänderin, Here Comes the Rain Again. We'll be right back.

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4: 21.31 Uhr, hier ist der Verkehrsservice für den ARD-Abend. Die A1 Richtung Saarbrücken ist zwischen Dibbersen und Rade wegen Brandgefahr gesperrt. A2 Richtung Berlin am Kreuz Hannover Ost ist die Überfahrt zur A7 Richtung Kassel wegen eines Schwertransports gesperrt. A4 Frankfurt Richtung Görlitz zwischen Dresden-Altstadt und Dresden-Wildermann, Stau und stockender Verkehr. Hier kommen 20 Minuten hinzu, plus 20 Minuten bitte in Kauf nehmen. A14 Richtung Magdeburg zwischen Leipzig-Nord und Schkeuditz liegt ein Fahrzeugteil auf der Fahrbahn. Die A24 Hamburg Richtung Schwerin ist zwischen Rheinweg und Witzhave nach einem Unfall gesperrt. Die A44 Kassel-Dortmund ist zwischen Warburg und Diemelstadt wegen Bergungsarbeiten in beiden Richtungen gesperrt. Stau in beiden Richtungen. A2 Richtung Berlin zwischen Burg Zentrum und Burg Ost. Stau und stockender Verkehr. Hier dauert es eine Viertelstunde länger. Und damit weiter gute Fahrt durch den Abend und kommen Sie gut an Ihr Ziel.
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4: Aus Dresden mit Frank Michael Bauer und hier ist Sydney Youngblood.

I'd do anything for love, but I won't do that. Hier gehört im ARD-Abend heute am Welt-Linkshänder-Tag. Dietrich Küchler hat uns aus Meldenau geschrieben. Ich bin auch Linkshänder, aber ich brauchte mal nicht umerziehen, denn ich habe mit rechts von Anfang an geschrieben. Ist aber auch schon eine ganze Weile her. Schönen Abend. Danke. Herzlichen Dank, lieber Dietrich. Und dann habe ich auch Post bekommen von Michael aus Kolmen. Umerziehung gab es bei uns nicht. Mein Vater ist Linkshänder. Opa hat er nicht korrigiert, seine Lehrer auch nicht. Meine Tochter ist Linkstouch, wie man so schön sagt. Wir haben extra für sie Füller und Scheren gekauft, Stift anderer Art entsprechend auch. Und ich bin von Berufs- und Sportwegen beidseitig unterwegs. So im Grunde wie ich auch. Ich kann mittlerweile auch mit der rechten Hand genauso viel wie mit der linken Hand von Natur aus. Also Linkshänder. Und jetzt gibt es einen Linkshänder, der hört auf den Namen Paul McCartney. Und hier ist er mit den Wings zusammen und seinem More of Kintyre. Und übrigens, wenn man noch an Paul McCartney denkt, denkt man ja auch an die Beatles. In der Band gab es noch einen Linkshänder und zwar war das Ringo Starr. Der hat allerdings auch alles mit rechts getan, weil er umerzogen wurde. Also auch das Schlagzeug quasi als Rechtshänder gespielt. Und hier Linkshänder Paul McCartney, More of Kintyre. Und wenn Sie auch noch was erzählen wollen, ob Sie umerzogen wurden, wie das bei Ihnen war als Linkshänder, können Sie uns gern schreiben ard-abend@mdr.de oder 0800 80 80 110. Paul McCartney und die Wings im ARD-Abend.

You're my heart, you're my soul im ARD-Abend Modern Talking. Das waren Thomas Anders und Dieter Bohlen. Und Dieter ist auch Linkshänder, jawohl. Und wir kommen zu Vincent Weiss. Und mit seinem Titel Feuerwerk ist er gleich bei uns zu hören. Und er ist ja gerade auf Sommertour am 17. in St. Peter-Ording. Am 19. gibt er sich in Schwerin die Ehre, dort auf der Freilichtbühne im Schlossgarten. Und in Braunschweig am 20. August, ja, und am 21. August, das ist er hier bei uns in Dresden an der Elbe. Und zwar auf der Filmnächte. Die Bühne am Elbufer in Dresden. Und jetzt Vincent Weiss und er zündet sein Feuerwerk.

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1: Um 22 Uhr mit Katja Kindermann. Wegen der anhaltenden Trockenheit fordert die deutsche Landwirtschaft Soforthilfe von der Politik. Bauernpräsident Rugwied hat vorgeschlagen, EU-Hilfen zu erhöhen oder vorzuziehen. Außerdem könnte die Steuer auf Diesel bis mindestens Ende November gesenkt werden, sagte Rugwied im Sender Phoenix.
2: Also die Situation im Moment ist toxisch. Auf der einen Seite unterdurchschnittliche Erträge, auf der anderen Seite hohe Kosten bei Energie, bei Diesel. Und das in Kombination mit niedrigen Erzeugerpreisen, das halten die Landwirte nicht mehr lange durch.
1: Bauernpräsident Rugwied. Zum 65. Jahrestag des Mauerbaus in Berlin haben Spitzenpolitiker gemahnt, die Erinnerung an die deutsche Teilung wachzuhalten. Bundestagspräsidentin Klöckner, Berlins regierender Bürgermeister Wegner und andere legten an einem Mahnmal Kränze nieder und gedachten der Opfer von Mauer und Stacheldraht. Klöckner beklagte in ihrer Rede eine anhaltende Barriere in vielen Köpfen und rief dazu auf, einander mehr zuzuhören. Kulturstaatsminister Weimar warnte vor Geschichtsvergessenheit. Links- wie Rechtsextreme versuchten, die DDR gezielt zu verharmlosen, so Weimar. Der Bau der Berliner Mauer am 13. August 1961 besiegelte die deutsch-deutsche Teilung. Auf der griechischen Halbinsel Chalkidiki ist ein großer Waldbrand ausgebrochen. Betroffen ist die Landzunge Kassandra. Dichte Rauchwolken sind kilometerweit zu sehen. Die Feuerwehr ist mit Löschflugzeugen und Hubschraubern im Einsatz. In den Ferienorten Siviri und Furka wurden die Menschen aufgefordert, sich in Sicherheit zu bringen. Nach griechischen Medienberichten mussten mehr als 250 Urlauber mit Notfallbooten vom Strand weggefahren werden. Bei den Leichtathletik-Europameisterschaften in Birmingham hat es den ersten Titel für das deutsche Team gegeben. Gesa Felicitas Krause wurde Europameisterin über 3000 Meter Hindernis. Aus Birmingham, Jens-Jörg Rieck.
3: Das Triple ist perfekt. Nach den Jahren 2016 in Amsterdam, 2018 in Berlin, jetzt auch 2026 in Birmingham. Gesa Felicitas Krause ganz oben auf dem Thron. Sie ist die Europameisterin. Couragiertes Rennen in der Schlussphase. Ein Sturz, der alles noch ein bisschen durcheinander gewirbelt hat. Lea Meyer, die lange Zeit mit ihr in Führung lief, kam ins Stolpern. Am Ende Vierte und sehr schön aus deutscher Sicht. Hinter der Titelverteidigerin Alice Finot aus Frankreich belegt Olivia Gürth Platz 3.
1: Weitere gute Medaillenchancen haben die deutschen Zehnkämpfer. Vor der letzten Disziplin liegen Leo Neugebauer und Niklas Kaul auf den Plätzen 1 und 2. Das waren die Nachrichten. Das Wetter in Deutschland. In der Nacht überwiegend klar, bei Tiefstwerten von 22 bis 10 Grad. Morgen sonnig und trocken, Höchstwerte 31 bis 38 Grad. An der See etwas kühler. Am Samstag viel Sonne, auch Wolken. Später von Westen her Schauer und Gewitter, 21 bis 38 Grad. Es ist 22.03 Uhr.
4: Hier ist der Verkehrsservice für den ARD-Abend. Die A1 Richtung Saarbrücken ist zwischen Diversen und Rade wegen Brandgefahr gesperrt. A2 Richtung Berlin am Kreuz Hannover Ost ist die Überfahrt zur A7 Richtung Kassel wegen eines Schwertransports gesperrt. A2 Richtung Berlin zwischen Burg Zentrum und Burg Ost Stau und stockender Verkehr. Es dauert hier 20 Minuten, bis sie durch sind. A4 Frankfurt Richtung Görlitz zwischen Dresden Altstadt und Dresden Wildermann. Stau und stockender Verkehr. Auch hier die Wartezeit 20 Minuten. Die A24 Hamburg Richtung Schwerin ist zwischen Rheinweg und Witzhave nach einem Unfall gesperrt. Die A44 Kassel-Dortmund ist zwischen Warburg und Diemelstadt wegen Bergungsarbeiten in beiden Richtungen gesperrt und auch Stau in beiden Richtungen. Soweit die Meldungen. Weiterhin Ihnen eine gute Fahrt.
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4: Aus Dresden von MDR Sachsen. Ich bin Frank Michael Bauer. Ich grüße Sie. Willkommen.

Pink Floyd, Wish You Were Here. Im ARD-Abend, Annette hat uns geschrieben, ja, sie hat in Erfurt, glaube ich, mal einen, schreibt sie uns, Laden für Linkshänder entdeckt. Ich glaube, auf der Krämerbrücke, ganz genau, da war ich auch schon mal einkaufen als Linkshänder. Und dann haben wir Post bekommen vom Markus aus Münster. Sein Bruder ist auch Linkshänder. Und es gab viele berühmte Leute, die das gewesen sind. Genau, Albert Einstein habe ich schon erwähnt, aber auch Leonardo da Vinci zum Beispiel und Julia Roberts, die Schauspielerin Angelina Jolie und Bart Simpson und alle sind dort, die Simpsons Linkshänder und auch der Regisseur James Cameron, der unter anderem Titanic verfilmt hat, ist Linkshänder und Jimi Hendrix und auch ein gewisser Justin Bieber. So, und jetzt haben wir Musik mit Anastasia hier bei uns im ARD-Abend und ihr Titel heißt I'm Outta Love.

Shadow on the Wall, das war Mike Oldfield mit Roger Chapman zusammen hier bei uns im ARD-Abend. Heute am 13. August ist ja der Welttag der Linkshänder und er war auch Linkshänder oder hat dann Linkshänder und konnte dann auch entsprechend so Fußball spielen. Toni Kroos oder Jogi Löw ist auch ein Linkshänder und Maradona links und berühmt auch Charlie Chaplin als Linkshänder. Und Claudia Boger aus Morsbach hat sich bei uns gemeldet. Ihr jüngster Sohn, 88 geboren, hatte 10 Jahre lang in der Schule Schwierigkeiten, weil er eigentlich Linkshänder war und da auch mit der rechten Hand schreiben sollte. Also so im Grunde wie bei mir. Sie haben dann aber immer dagegen argumentiert, zum Beispiel benutze deine schöne Hand oder unser Sohn hat 2 schöne Hände. Das kann man auch machen. Und

Sportlich gesehen, hier haben wir noch einen, der bekannt war als Linkshänder und das beim Boxen auch eingesetzt hat. Natürlich, da war dann die Schlaghand natürlich die linke und die rechte war die Führhand und er hat nach rechts vorn gestanden. Southpaw sagt man ja auch, und zwar Henry Maske. Und jetzt kommen zwei, die sind auch Linkshänder, beide Simon, also Paul Simon und Art Garfunkel, und hier sind sie mit The Boxer.

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3: 22.32 Uhr, hier ist der Verkehrsservice für den ARD-Abend. Die A1 Richtung Saarbrücken ist zwischen Dibbersen und Rade wegen Brandgefahr gesperrt. A2 Richtung Berlin, am Kreuz Hannover-Ost ist die Überfahrt zur A7 Richtung Kassel wegen eines Schwertransports gesperrt. A2 Richtung Berlin, zwischen Burgzentrum und Burgost Stau und stockender Verkehr, das bringt derzeit eine Wartezeit von einer halben Stunde mit sich. Die A24 Hamburg Richtung Schwerin ist zwischen Rheinbeek und Witzhave nach einem Unfall gesperrt. A72 Richtung Hof zwischen Hartenstein und Zwickau Ost liegen nach einem Unfall Fahrzeugteile auf der Fahrbahn. Das waren unsere Meldungen. Weiterhin gute Fahrt durch den Abend und kommen Sie gut an Ihr Ziel.

0: Sowing the Seeds of Love, Tears of Fears hier im ARD-Abend heute am 13. August an diesem Weltlinkshänder-Tag. Und da haben wir zum Beispiel auch Post von Anjo bekommen. Also ich hatte freiwillig mit rechts geschrieben, es dann aber vor 20 Jahren wieder umgestellt. Die Gabel ist bei mir links, das Messer rechts. Gitarre spiele ich wie rechtshändig und Stricken auch. Da ist mir die andere Seite jeweils dann doch wichtiger. Und wir haben auch vom Telefon Erinnerung von Andreas, die dann auch im Zusammenhang, dass er das nicht konnte, so schreiben, wie er wollte, mit schlechten Erinnerungen verbindet.
1: Ja, hallo, hier ist Andreas Rehberg. Ich bin 65 Jahre alt, in der DDR aufgewachsen, auch Linkshänder. Und es gab keine Möglichkeit, dort links zu schreiben in der DDR. Ich bin der Auffassung, das ist auch ein Zeichen einer Diktatur, also dass sie sich auch dahingehend eingemischt haben, sogar die Menschen dazu gezwungen haben, mit der rechten Hand zu schreiben. Und ich habe bis heute Schwierigkeiten, mit rechts zwar zu schreiben, ist alles in Ordnung, aber trotzdem habe ich immer den Drang, auch gewisse Tätigkeiten mit links auszuführen.
0: Ja, geht mir ganz genauso. Und übrigens erst Mitte der 80er Jahre sind auch in der Bundesrepublik die ersten Beratungsstellen für Linkshänder entstanden. Und heute sind sich ja Wissenschaftler und Ärzte einig, dass es niemandem abgewöhnt werden sollte, mit der linken Hand zu schreiben. Das kann dann zu Problemen, wie gehört, führen, zum Beispiel beim Lesen, Schreiben oder bei der Konzentration. Und hier ist Phil Collins im ARD-Abend, auch ein Linkshänder. Can't Stop Loving You.

0: Der ARD-Abend und heute am 13. August jährte sich ja auch zum 65. Mal der Tag des Mauerbaus und ganz exemplarisch natürlich haben da ja viele sofort die Berliner Mauer im Kopf und zum 750-jährigen Bestehen der Stadt ist damals auch ein Projekt an den Start gegangen, das auf den Namen John F. und die Gropius-Lerchen hörte und die haben damals diesen Song produziert.
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0: John F. und die Gropius, Lerchen, Berlin, Berlin, dein Herz kennt keine Mauer von 1987 und 2 Jahre später, als dann die Mauer gefallen war, gab es nochmal eine neue Version und da hieß das ganze Berlin, Berlin, die Mauer ist weg. So, der ARD-Abend geht langsam aber sicher zu Ende. Danke für Ihre zahlreichen Meldungen zum Thema auch Linkshänder am heutigen Tag. Eine habe ich ja noch.
1: Ja, hier Pedro aus Wiesenburg. Ja, ich bin auch Linkshänder. Ja. War alles mit links. Außer von Kind an konnte ich schon immer mit rechts schreiben. Das brauchte ich mir keiner beibringen. Und ja, ansonsten, och, ich verwechsel auch rechts und links. Wenn jemand sagt, ich soll rechts rum, dann ich immer links rum.
0: Genauso geht's mir. Und das habe ich mir bei der Fahrschule auch erlaubt und bin natürlich beim ersten Mal durchgefallen, weil ich immer in die andere Richtung gefahren bin. Das ist so das Problem, dann nachzudenken, wo muss ich denn nun lang? Was bin ich? Links, rechts? Wie muss das laufen? Vielen Dank nochmal. Ganz herzlich. Und jetzt zum Schluss gibt es Celine Dion, die übrigens auch Linkshänderin ist. Und ich, der Linkshänder Frank-Michael Bauer, verabschiede mich aus Dresden und übergebe an die ARD-Hitnacht. Und da geht's nach Erfurt zu Romy Anders. Und sie ist Rechtshänderin.

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1: Um 23 Uhr mit Katja Kindermann. Hitze und Trockenheit haben auch Spuren bei der deutschen Getreideernte hinterlassen. Seit Beginn der Dürreperiode Mitte Juni seien rund 3 Millionen Tonnen Getreide und Raps verloren gegangen, teilte der Deutsche Raiffeisenverband mit. Dies bedeutet Einnahmeverluste von 600 Millionen Euro. Aus der ARD-Finanzredaktion Paula Protzen.
2: Der Verband rechnet inzwischen nur noch mit einer Erntemenge von knapp 41 Millionen Tonnen. Das wären ca. 10% weniger als im Vorjahr. Das günstige Wetter im Frühjahr habe immerhin dafür gesorgt, dass es keine größeren Ausfälle gibt, sagt Verbandsexperte Guido Sedler. Insgesamt falle die Ernte jetzt zwar unterdurchschnittlich aus, aber immer noch ausreichend. Für die Landwirte sei der Ausfall allerdings ein schwerer Schlag, denn sie leiden ohnehin schon unter steigenden Kosten. Dass durch die schlechte Ernte jetzt Brot und Brötchen teurer werden, sei wiederum recht unwahrscheinlich. Der Getreidepreis macht bei Backwaren höchstens ein paar Cent aus.
1: Ein Bundesrichter in Boston hat eine Klage der Regierung von US-Präsident Trump gegen die Elite-Universität Harvard abgewiesen. Die Regierung hatte der Universität vorgeworfen, nicht genug gegen Antisemitismus auf dem Campus zu tun. Der Richter entschied, ein Verstoß gegen das Gesetz zum Schutz vor Diskriminierung könne Harvard nicht nachgewiesen werden. Das Urteil ist eine Niederlage für die Trump-Regierung. Auf der griechischen Halbinsel Chalkidiki ist ein großer Waldbrand ausgebrochen. Betroffen ist die Landzunge Kassandra. Dichte Rauchwolken sind kilometerweit zu sehen. Die Feuerwehr ist mit Löschflugzeugen und Hubschraubern im Einsatz. Im beliebten Ferienort Siviri und in umliegenden Dörfern wurden Urlauber und Bewohner aufgefordert, sich in Sicherheit zu bringen. Bei den Leichtathletik-Europameisterschaften in Birmingham hat das deutsche Team 2 Titel geholt. Gesa Felicitas Krause gewann über 3000 Meter Hindernis, Leo Neugebauer im Zehnkampf. Aus Birmingham Irina Kneep.
3: Erst schnappte sich Gesa Krause die Hinderniskrone, dann krönte sich Zehnkämpfer Leo Neugebauer zum König der Athleten. Der Zehnkämpfer rettete in einem packenden Finish nach dem abschließenden 1500-Meter-Lauf seinen Vorsprung auf Niklas Kaul gerade so ins Ziel. Für Neugebauer ist es nach WM-Gold im Vorjahr der 2. große Titel seiner Karriere. Den deutschen Doppelsieg rundete Youngster Amadeus Gräber mit einem starken 8. Platz ab. Über die 3000 Meter Hindernis war zuvor Gesa Krause zu ihrem 3. EM-Titel gerannt. Platz 3 sicherte sich ihre Teamkollegin Olivia Gürt.
1: Und Henrik Jansen gewann zudem noch Bronze im Diskuswerfen. Das waren die Nachrichten. Das Wetter in Deutschland. In der Nacht überwiegend klar, bei Tiefstwerten von 22 bis 10 Grad. Morgen sonnig und trocken, Höchstwerte 31 bis 38 Grad, an der See etwas kühler. Am Samstag viel Sonne, auch Wolken, später von Westen her Schauer und Gewitter. Die Temperaturen liegen dann bei 21 bis 38 Grad. Es ist jetzt 23.03 Uhr.
0: Hier ist der Verkehrsservice in der ARD-Hitnacht. Zunächst mit einer Entwarnung auf der A93 Regensburg-Holledau. Dort kein Falschfahrer mehr zwischen Regensburg-Prüfening und Pendling. Dann haben wir aktuell die A3 Köln Richtung Oberhausen. Die Strecke ist zwischen Kreuz Breitscheid und Kreuz Kaiserberg gesperrt wegen Reparaturarbeiten bis um 3. Die A23 Hamburg Richtung Heide ist zwischen dem Dreieck Hamburg Nordwest und Hamburg Eidelstedt wegen der Nachtbaustelle gesperrt bis morgen früh um 5. Die A24 Hamburg Richtung Berlin ist zwischen Rheinbeck und Witzhafe nach einem Unfall gesperrt. Und die A30 Osnabrück Richtung Rheine ist zwischen Ippenbüren und Ippenbüren West nach einem Unfall gesperrt. A44 Kassel Richtung Dortmund ist zwischen Warburg und Diemelstadt wegen Bergungsarbeiten gesperrt. Und die A72 Zwickau Richtung Plauen ist zwischen Hartenstein und Zwickau Ost nach einem Unfall gesperrt. Passen Sie gut auf, kommen Sie sicher an.
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0: Guten Abend und natürlich eine schöne Nacht. Rumi Anders mein Name. Grüß Sie. Hi.

Der Donnerstag neigt sich seinem Ende zu. Wir wünschen einen schönen Tagesausklang und heißen Sie willkommen in der ARD-Hitnacht. Jetzt mit Musik von Madonna. Lieblingshits. Schön, dass Sie bei uns sind.

Aftertime, ard-hitnacht@mdr.de. Hallo an die Freunde der ARD-Hitnacht, schreibt unser Stammhörer Helmut aus Göppingen. Bei einem kühlen Getränk und guter Musik wird es bestimmt eine gute Nacht. Ich bleibe wach. Grüße von eurem Helmut. Das ist sehr schön. Danke, Helmut. Wir bleiben auch wach und wir wünschen eine gute Zeit.

23.31 Uhr. Guten Abend, hier ist der Verkehrsservice in der ARD-Hitnacht. Die A3 Köln Richtung Oberhausen ist zwischen dem Kreuz Breitscheid und Kreuz Kaiserberg gesperrt wegen Reparaturarbeiten. Die A7 Flensburg Richtung Hamburg, Einfahrt Ottmarschen, ist wegen der Nachtbaustelle gesperrt. A7 Hamburg Richtung Hannover. Die Einfahrt Hamburg-Baltershof ist wegen einer Nachtbaustelle gesperrt. Die A20 Kreuz Uckermark Richtung Rostock ist zwischen Prenzlau Süd und Prenzlau Ost gesperrt wegen eines Brandes. Und die A23 Hamburg Richtung Heide ist zwischen dem Dreieck Hamburg Nordwest und Hamburg Eidelstedt wegen der Nachtbaustelle gesperrt. A44 Kassel Richtung Dortmund, die letzte Meldung, ist zwischen Warburg und Diemelstadt wegen Bergungsarbeiten gesperrt. Kommen Sie gut an.

Die ARD-Hitnacht hier kurz vor Mitternacht. Noch sind ja Ferien in Mitteldeutschland und Rheinland-Pfalz, aber die gehen diese Woche zu Ende. Montag wieder Schulbeginn, während Bayern und Baden-Württemberg gerade erst angefangen haben mit den Sommerferien. Und der Rest von Deutschland, der ist, glaube ich, gerade so mittendrin im Sommerferiengedöns. Wir fragen uns hier, wer ist denn noch im Urlaub oder gerade auf der Hinreise oder auf der Rückreise? Wo hören Sie uns? Wie sehen Ihre Urlaubspläne aus? Schreiben Sie uns gerne an ard-hitnacht@mdr.de oder es geht noch schneller, Sie rufen an. 0800 80 80 110. Wir holen in dieser Nacht das Urlaubsgefühl zu uns in die Hitnacht rein.

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1: Um 0 Uhr mit Juliette Groß. Deutschland steht vor einer neuen Hitzewelle. In zahlreichen Regionen werden Temperaturen von mehr als 35 Grad erwartet. Die Trockenheit sorgt schon seit Wochen für Probleme, zum Beispiel in der Landwirtschaft. Aus der Nachrichtenredaktion Thorsten Lange.
2: Der Deutsche Bauernverband rechnet mit starken Ernteeinbußen bis hin zu Totalausfällen. Bauernpräsident Rugwied geht von einer unterdurchschnittlichen Ernte vor allem bei Weizen und Raps aus. Besonders kritisch sei die Lage im Süden, sagte Rugwied im Redaktionsnetzwerk Deutschland. Zunehmende Probleme auch bei der Schifffahrt. Am Rhein werden heute neue Pegeltiefstände erwartet. Schon gestern Abend hat die Trockenheit für Chaos auf der A1 zwischen Hamburg und Bremen gesorgt. Am Seitenstreifen brach ein Feuer aus und die Flammen griffen auf ein angrenzendes Waldgebiet über.
1: Ein US-Bundesrichter in Boston hat eine Klage der Regierung von Präsident Trump gegen die Elite-Universität Harvard abgewiesen. Die Regierung hatte der Universität vorgeworfen, nicht genug gegen Antisemitismus auf dem Campus zu tun. Der Richter entschied, ein Verstoß gegen das Gesetz zum Schutz vor Diskriminierung könne Harvard nicht nachgewiesen werden. Das Urteil ist eine Niederlage für die Trump-Regierung. Auf der griechischen Halbinsel Chalkidiki ist ein großer Waldbrand ausgebrochen. Betroffen ist die Landzunge Kassandra. Dichte Rauchwolken sind kilometerweit zu sehen. Die Feuerwehr ist mit Löschflugzeugen und Hubschraubern im Einsatz. Im beliebten Ferienort Siviri und den umliegenden Dörfern wurden Urlauber und Bewohner aufgefordert, sich in Sicherheit zu bringen. Bei den Leichtathletik-Europameisterschaften in Birmingham hat das deutsche Team zwei Titel geholt. Gesa Felicitas Krause gewann über 3000 Meter Hindernis, Leo Neugebauer im Zehnkampf. Aus Birmingham, Irina Knep.
3: Erst schnappte sich Gesa Krause die Hinderniskrone, dann krönte sich Zehnkämpfer Leo Neugebauer zum König der Athleten. Der Zehnkämpfer rettete in einem packenden Finish nach dem abschließenden 1500-Meter-Lauf seinen Vorsprung auf Niklas Kaul gerade so ins Ziel. Für Neugebauer ist es nach WM-Gold im Vorjahr der zweite große Titel seiner Karriere. Den deutschen Doppelsieg rundete Youngster Amadeus Gräber mit einem starken achten Platz ab. Über die 3000 Meter Hindernis war zuvor Gesa Krause zu ihrem dritten EM-Titel gerannt. Platz 3 sicherte sich ihre Teamkollegin Olivia Gürt.
1: Und zudem holte Henrik Janssen noch Bronze im Diskuswerfen. Das waren die Nachrichten. Das Wetter in Deutschland. Meist klar bei Tiefstwerten von 22 bis 10 Grad, tagsüber sonnig und trocken, Höchstwerte 31 bis 38 Grad, an der See etwas kühler. Am Samstag viel Sonne, auch Wolken, später von Westen her Schauer und Gewitter, 21 bis 38 Grad. Es ist 0:03 Uhr.
4: Und hier ist der Verkehrsservice in der ARD-Hitnacht. Die A3 Köln Richtung Oberhausen ist zwischen dem Kreuz Breitscheid und Kreuz Kaiserberg gesperrt wegen Reparaturarbeiten bis um 3 nachher. Die A20 Kreuz Uckermark Richtung Rostock ist zwischen Prenzlau Süd und Prenzlau Ost wegen eines Brandes gesperrt. Und die A23 Hamburg Richtung Heide ist zwischen dem Dreieck Hamburg Nordwest und Hamburg Eidelstedt wegen der Nachtbaustelle gesperrt bis um 5 in der Früh.
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4: In dieser Nacht hören Sie anders mit mir, Romy Anders. Hi.

ard-hitnacht@mdr.de. Wer macht gerade noch oder schon wo Urlaub? Ronald hat uns geschrieben. Hallo, wir kommen aus Duisburg und genießen die letzten 2 Wochen der Ferien mit unseren beiden Enkelkindern auf dem größten Campingplatz in Deutschland, auf der Grafinsel in Wesel. Viele liebe Grüße von Ronald, Heike, Luke und Mia. Cool, danke ihr Lieben und Grüße auf den Campingplatz. Und nachher eine gute Nacht, schöne Träume.

How Will I Know? Auch ein schöner Song. Whitney Houston war das. Sie und die ARD Hit Nachts. Klar, mit Lieblingshits. Ausschließlich gute Musik. Jetzt ein ganz, ganz starker Song vom Meister persönlich, Michael Jackson. Der singt im Grunde jetzt darüber, wie cool und wie stark es ist, sich im Alltag zu behaupten. Nicht kriminell zu werden. Einfach sein Ding zu machen und dabei ein toller Mensch zu bleiben. Für sich und für die Gesellschaft. Bad. Das steht hier für Coolness, für Stärke, für Aufrichtigkeit. Michael Jackson, Bad, in der ARD-Hitnacht. Jetzt. Yes.

0: ist kurz nach halb eins. Sie hören den Verkehrsservice in der ARD Hitnacht mit einer Meldung von der A3 Köln Richtung Oberhausen. Die Strecke ist zwischen dem Kreuz Breitscheid und Kreuz Kaiserberg gesperrt wegen Reparaturarbeiten. Die A23 Hamburg Richtung Heide ist zwischen dem Dreieck Hamburg Nordwest und Hamburg Eidelstedt wegen der Nachtbaustelle gesperrt bis nachher um 5 am Morgen. Und das war's schon von unserer Seite. Bleiben Sie schon wach, seien Sie achtsam, kommen Sie gut und sicher an.
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0: Mit Romy Anders. Hey, Kussi.

0: Plan B, Udo Lindenberg in der ARD-Hitnacht. Auf dem Weg in den Urlaub gerade oder sind Sie wohin anders unterwegs? Waren Sie vielleicht schon in den Sommerferien und jetzt hat Sie der graue Alltag wieder? Was steht denn an bei Ihnen? Erzählen Sie es uns in dieser Hitnacht. 0800 80 80 110. Die Romy hier, hallo.
1: Ja, schönen guten Abend. Hier ist der Hase von Pikas Recklinghausen. Wir starten jetzt gerade in der Nacht von Donnerstag auf Freitag zur Skat-Weltmeisterschaft nach Wien, fahren vom Ruhrgebiet gleich los, haben knapp 1000 Kilometer vor uns und freuen uns auf 10 tolle Tage mit Skat auf Spitzenniveau. Vielleicht kommen wir mit dem Titel nach Hause. Liebe Grüße, ciao, ciao.
0: Ja, das wäre toll, müsst ihr euch auf jeden Fall nochmal melden, wenn ihr den Titel habt. Ganz viel Erfolg, ich drücke die Daumen für ein schönes Grand Ouvert. Ich liebe es auch zu skaten, cool. Und da ist noch jemand unterwegs, hallo?
2: Hallo, liebe Romy.
0: Hey.
2: Hier ist der Arno. Aus Aachen,
0: hallo,
2: zur Zeit im Raum Marburg. Mhm. Ich fahre noch LKW und versorge unsere hungrigen Leute in Deutschland mit Fressalien.
0: Das ist gut.
2: Mein Urlaub beginnt erst im September, wenn alle in Urlaub waren. Und dann geht es für mich und meine Freundin an die wunderbare holländische Küste.
0: Okay.
2: Ich wünsche allen Fahrern, die unterwegs sind und euch hören, allzeit gute Fahrt.
0: Dankeschön. Einen guten Urlaub dann im September. 0800 80 80 110. Da erreichen Sie uns in der ARD-Hitnacht oder Sie schreiben ard-hitnacht@mdr.de. Freuen wir uns auch sehr und wünschen eine schöne Nacht.

0: Kurz vor eins hören die ARD-Hitnacht. Sommerferienzeit in Deutschland. Verschlug ich mich gleich. Urlaubszeit in Deutschland. Wir wollen wissen, wer ist denn noch oder schon wieder wo im Urlaub? Die Rumi hier, hallo?
1: Ja, hallo, hier ist Peter Linke aus Wuppertal und ich rufe an aus der Ramsau bei Berchtesgaden, wo ich jetzt gestern am Donnerstag angekommen bin. Jetzt haben wir ja schon den Freitag und ich kann nur sagen, ich habe heute vor, eine Wanderung vorzunehmen durch den Zauberwald am Hintersee. Mhm. Und das ist eigentlich einer der schönsten Spaziergänge oder auch Wanderungen, die es in Deutschland gibt. Und zwar ist es ein Weg über moosbewachsene Felsbrocken, direkt immer am Wildbach der Ramsauer Ache entlang, bis man am Hintersee landet. Und es nennt sich der Zauberwald. Oder auch der Wald der tausend Quellen. Denn egal, wo man dort steht und geht, man hat immer mit Wasser zu tun. Aus allen Ecken fließt Wasser in diese Ramsauer Ache hinein. Und es ist gerade bei diesen hohen Temperaturen der erfrischendste Weg, den man sich überhaupt vorstellen kann. Wer noch nicht in der Ramsauer Berchtesgaden war, ich kann es einfach nur empfehlen.
0: Cool, klingt total gut. Dankeschön für den Anruf. 0800 80 80 110. Und Sie? Wo machen Sie gerade Urlaub? Oder wo waren Sie im Urlaub? Erzählen Sie es uns. Oder schreiben Sie es. ard-hitnacht@mdr.de. Dankeschön.

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1: Um 1 Uhr mit Juliette Groß. Deutschland steht vor einer neuen Hitzewelle. In zahlreichen Regionen werden Temperaturen von mehr als 35 Grad erwartet. Die Trockenheit sorgt schon seit Wochen für Probleme, zum Beispiel in der Landwirtschaft. Aus der Nachrichtenredaktion Thorsten Lange.
2: Der Deutsche Bauernverband rechnet mit starken Ernteeinbußen bis hin zu Totalausfällen. Bauernpräsident Rugwied geht von einer unterdurchschnittlichen Ernte vor allem bei Weizen und Raps aus. Besonders kritisch sei die Lage im Süden, sagte Rugwied im Redaktionsnetzwerk Deutschland. Zunehmende Probleme auch bei der Schifffahrt. Am Rhein werden heute neue Pegeltiefstände erwartet. Schon gestern Abend hat die Trockenheit für Chaos auf der A1 zwischen Hamburg und Bremen gesorgt. Am Seitenstreifen brach ein Feuer aus und die Flammen griffen auf ein angrenzendes Waldgebiet über.
1: Ein US-Bundesrichter in Boston hat eine Klage der Regierung von Präsident Trump gegen die Elite-Universität Harvard abgewiesen. Die Regierung hatte der Universität vorgeworfen, nicht genug gegen Antisemitismus auf dem Campus zu tun. Der Richter entschied, ein Verstoß gegen das Gesetz zum Schutz vor Diskriminierung könne Harvard nicht nachgewiesen werden. Das Urteil ist eine Niederlage für die Trump-Regierung. Auf der griechischen Halbinsel Chalkidiki ist ein großer Waldbrand ausgebrochen. Betroffen ist die Landzunge Kassandra. Dichte Rauchwolken sind kilometerweit zu sehen. Die Feuerwehr ist mit Löschflugzeugen und Hubschraubern im Einsatz. Im beliebten Ferienort Siviri und in umliegenden Dörfern wurden Urlauber und Bewohner aufgefordert, sich in Sicherheit zu bringen. Nach griechischen Medienberichten mussten mehr als 250 Urlauber mit Notfallbooten vom Strand weggefahren werden. Bei der Leichtathletik-EM in England hat das deutsche Team einen erfolgreichen Wettkampftag mit mehreren Medaillen abgeschlossen. Höhepunkt war am Abend der Doppelsieg der Zehnkämpfer Neugebauer und Kaul. Aus Birmingham Claudia Hogestraat.
3: Wie Leon Neugebauer im Schlussspurt im Rennen über die 1500 Meter über die Ziellinie getaumelt ist und damit seinen Vorsprung auf Niklas Kaul gerettet hat, das war schon sensationell. Und damit hat er sich zu Europas König der Athleten gekrönt, sein zweiter großer Titel nach WM-Gold im vergangenen Jahr. Silber ist auch für Niklas Kaul ein ganz toller Erfolg, aber auch die 3000 Meter Hindernis waren spektakulär. Gesa Krause mit ihrem dritten EM-Titel vor ihrer Teamkollegin Olivia Gürt auf Platz 3. Und für den perfekten Abschluss hat dann noch Henrik Jansen gesorgt mit Bronze im Diskuswurf.
1: Das waren die Nachrichten. Das Wetter in Deutschland. Meist klar bei Tiefstwerten von 22 bis 10 Grad. Tagsüber sonnig und trocken. Höchstwerte 31 bis 38 Grad. An der See etwas kühler. Am Samstag viel Sonne und auch Wolken. Es ist 1.03 Uhr.
4: Und hier ist der Verkehrsservice in der ARD-Hitnacht. Die A3 Köln Richtung Oberhausen ist zwischen dem Kreuz Breitscheid und Kreuz Kaiserberg gesperrt wegen Reparaturarbeiten noch 2 Stunden bis um 3. Und wir haben die A23 Hamburg Richtung Heide. Die Strecke ist zwischen dem Dreieck Hamburg Nordwest und Hamburg Eidelstedt gesperrt wegen einer Nachtbaustelle und zwar bis um 5.
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4: Mit Romy Anders herzlich willkommen bei uns.

Wir haben schon wieder einen neuen Tag. Willkommen im Freitag. Heute der 14. August. Sie hören die ARD-Hitnacht. Und wir wünschen Ihnen einen schönen Freitag und natürlich schon mal ein tolles Wochenende.

Was soll das? Herbert Grönemeyer. ARD-Hitnacht@mdr.de. Dankeschön, ihr Lieben, für eure vielen, vielen so nett formulierten Nachrichten. Wir fragen ja in dieser Nacht, wer war oder ist derzeit wo im Urlaub oder fährt vielleicht noch. Wolfgang aus Karlsfeld zum Beispiel, der hat uns geschrieben, ARD-Hitnacht@mdr.de.

Er fährt mit seiner Freundin in 3 Wochen nach Schweden und er ist schon voller Vorfreude. Kann es kaum erwarten. Glauben wir, Wolfgang. Patrick aus Krefeld schreibt, liebe Romy, bei mir geht leider ein wunderschöner Urlaub bei sehr angenehmen Temperaturen von 27 Grad zu Ende. Insel Borkum, angenehmes Lüftchen. Es war eine wunderschöne Zeit zum Entspannen und um den Akku wieder vollständig aufzuladen. Glaube ich. Und die Heike, die hat immer Urlaub, schreibt sie. Moin, liebes ARD-Hitnacht-Team. Ich frage mich seit 2019, schreibt Heike, was Urlaub eigentlich ist. Denn seit ich im Juli 2019 auf die schöne Nordseeinsel Jöst gezogen bin, habe ich gefühlt in meiner Freizeit immer Urlaub. Ich muss also gar nicht groß wegfahren, da ich ja auf einer Urlaubsinsel zu Hause bin und somit alles habe, was man im Urlaub so braucht. Sonne, Strand und Meer. Eure Heike. Cool. Gruß an die Nordsee. Und sie schreiben uns auch gern zu ihren Urlaubsplänen. ARD-Hitnacht.

Es ist 1.30 Uhr. Sie hören den Verkehrsservice in der ARD Hitnacht. Da ist gar nicht viel los, zum Glück. Wir haben die A3 Köln Richtung Oberhausen. Die Strecke ist zwischen dem Kreuz Breitscheid und Kreuz Kaiserberg gesperrt. Da laufen Reparaturarbeiten noch 1,5 Stunden, also wahrscheinlich bis um 3. Und die A23 ist aktuell. A23 Hamburg Richtung Heide. Zwischen dem Dreieck Hamburg Nordwest und Hamburg Eidelstedt eine Nachtbaustelle, daher die Sperrung bis um 5.

0: Eine schöne Nacht mit uns, Sie hören die ARD-Hitnacht. Mit der Frage heute an Sie, wer ist denn gerade wo im Urlaub? Oder war wo im Urlaub? Oder wird wann wo im Urlaub sein? Wer ist denn dran? Die Rumi hier, hallo.
1: Jo, hallo Deutschland, hier ist der Jo. Ich bin gerade wieder in Bayern Richtung Sizilien mit dem Reisebus unterwegs, habe 50 Gäste hinter mir, lade die heute Abend in Sizilien ab, fahre mit den anderen Gästen wieder nach Bayern heim und am Sonntag geht es schon wieder weiter. Da fahre ich dann von Bayern Augsburg Richtung Nordsee und weiter nach Norwegen mit der Fähre. Bin eine Woche in Norwegen und komme dann wieder nach Hause. Also ich mache keinen Urlaub, ich fahre in den Urlaub, ja, die Leute.
0: So geht es natürlich auch, freuen sich die Leute auf jeden Fall über so einen sympathischen Busfahrer. Wer ist noch dran? Hallo?
2: Hallo Omi, hier ist nochmal der Hermann aus Dorsten.
0: Na hallo, hallo.
2: Ich war wieder unterwegs in meinen Zeitungen. Mein Urlaub fängt erst am 24. diesen Monat an. Und da bin ich auf meinem Campingplatz. Aber die eine Woche, die braucht man, um sich zu entspannen. Und mal ehrlich, vernünftig mal wieder auszuschlafen, nachts. Sonst ist man ja nachts immer draußen. Okay, noch eine gute Sendung und viele Grüße aus Dorsten.
0: Dankeschön, tschüssi. Ich bin übrigens früher, als ich noch sehr jung war, da bin ich ganz oft weggeflogen. Kuba, Oman oder bei uns in Europa, Spanien, Portugal, Italien, alles was ging. Jetzt im gepflegten Alter, muss ich sagen, da fliege ich überhaupt nicht mehr gerne. Ich bin super gern an der Ostsee. Ne, Nordsee mag ich auch sehr, aber die ist mir zu untreu. Ne, mal da, mal nicht da. Auf dem Darß ist es da deutlich stabiler. Also ich liebe die Ostsee. Darß, Rügen, Usedom, Fehmarn, ist alles schön. Und Sie? Wo sind Sie gerne? 0800 80 80 110. Sind gespannt?

0: Willkommen in der ARD-Hitnacht. Ihre Urlaubspläne, wie sieht's denn aus? Hallo?
1: Moin, hier ist der Bobbel und die Angelina und wir fahren jetzt nach Kroatien mit unserem schönen Wohnwagen gespannt. Wir treffen uns jetzt gleich noch mit Freunden und dann schauen wir mal, wie schön es heute an der Adria ist. Wir sehen uns. Allzeit gute Fahrt an die Leute, die das hören. Tschüss, tschüss.
0: Ja, das geht doch alles gut bei euch, ihr lieben Nachtschwärmer und Frühaufsteher. Seien Sie achtsam, gerade wenn Sie unterwegs sind auf den Straßen. Kommen Sie gut an, haben Sie Spaß. Eine tolle Zeit mit der ARD-Hitnacht.

Achtung, Autofahrer, wir haben einen Falschfahrer und zwar auf der A94 München-Passau. Zwischen Lengdorf und Heldenstein kommt Ihnen ein Falschfahrer entgegen. Äußerst rechts fahren, nicht überholen. Meldung gerade reingekommen. Falschfahrer auf der A94 München-Passau. Zwischen Lengdorf und Heldenstein, da kommt Ihnen ein Falschfahrer entgegen. Äußerste Vorsicht, rechts fahren und nicht überholen.

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1: Um 2 Uhr mit Juliette Groß. Deutschland steht vor einer neuen Hitzewelle. In zahlreichen Regionen werden Temperaturen von mehr als 35 Grad erwartet. Die Trockenheit macht seit Wochen Probleme, zum Beispiel in der Landwirtschaft. Aus der Nachrichtenredaktion Thorsten Lange.
2: Der Deutsche Bauernverband rechnet mit starken Ernteeinbußen bis hin zu Totalausfällen. Bauernpräsident Rugwied geht von einer unterdurchschnittlichen Ernte vor allem bei Weizen und Raps aus. Besonders kritisch sei die Lage im Süden, sagte Rugwied im Redaktionsnetzwerk Deutschland. Zunehmende Probleme auch bei der Schifffahrt. Am Rhein werden heute neue Pegeltiefstände erwartet. Schon gestern Abend hat die Trockenheit für Chaos auf der A1 zwischen Hamburg und Bremen gesorgt. Am Seitenstreifen brach ein Feuer aus und die Flammen griffen auf ein angrenzendes Waldgebiet über.
1: Der Iran hat nach Angaben der Vereinigten Arabischen Emirate 2 Schiffe in der Straße von Hormus angegriffen. Laut dem Außenministerium in Abu Dhabi gehören sie zum staatlichen Ölkonzern ADNOC. Die Emirate kritisierten das iranische Vorgehen scharf und sprachen von Piraterie. Dies sei eine unmittelbare Bedrohung für die Stabilität der Region und für die weltweite Energiesicherheit. Die Kontrolle über die Straße von Hormus ist einer der größten Streitpunkte zwischen den USA und dem Iran im Bemühen um ein mögliches Kriegsende. Auf der griechischen Halbinsel Chalkidiki ist ein großer Waldbrand ausgebrochen. Betroffen ist die Landzunge Kassandra. Im beliebten Ferienort Siviri und in umliegenden Dörfern wurden Urlauber und Bewohner aufgefordert, sich in Sicherheit zu bringen. Nach Medienberichten mussten mehr als 250 Touristen mit Notfallbooten vom Strand weggefahren werden. Bei der Leichtathletik-EM in England hat das deutsche Team einen erfolgreichen Wettkampftag mit mehreren Medaillen abgegeben.